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2: Moin, Gina ist mit dabei.
3: Hallo.
2: Habt ein schönes Wochenende. Wir starten dann mit euch mit voller Energie in die neue Woche. Unter anderem mit einem neuen großartigen Oma fiel ins Klo Song. Da habt ihr in einem Song Werder Bremen entdeckt. Da freue ich mich als Werder-Fan natürlich sehr drüber.
3: Das dachte ich mir. Dazu suchen wir bei Unglaublich aber wahr Niedersachsens Supersammler. 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
1: Ich bin Sönke Röhling. Bundeskanzler Merz fordert von der SPD mehr Kompromissbereitschaft. In der ARD-Sendung Karin Mioska sagte er, der Unmut in der Union über zu große Zugeständnisse wachse. Die CDU müsse in der Regierung klar erkennbar bleiben. Zugleich bekannte er sich zur weiteren Zusammenarbeit mit der SPD.
2: Ich suche keine andere Mehrheit. Das sollte die SPD jetzt aber nicht zu dem Gedanken verleiten, sie könnte sozusagen mit uns machen, was sie will. Das ist nach wie vor eine Koalition mit einem größeren Partner und einem kleineren Partner. Und das ist eine Koalition, die auch Kompromisse erfordert. Und Kompromisse sind keine Einbahnstraße, sondern die müssen wir gemeinsam machen. Und ich habe das Vertrauen, dass wir das immer noch können.
1: Der Wehrbeauftragte des Bundestags Otte sieht im Falle eines größeren US-Truppenabzugs aus Deutschland Handlungsbedarf. Diese Lücke müsse kompensiert werden, sagt er dem Spiegel. Aktuell sind in Deutschland knapp 40.000 US-Soldaten stationiert. Präsident Trump will weit über 5.000 davon abziehen. An den Bahnhöfen in Deutschland sind im vergangenen Jahr rund 169.000 Straftaten registriert worden. Das ist ein Rückgang um 6% im Vergleich zum Vorjahr, heißt es in der polizeilichen Kriminalstatistik. Der Interessenverband Allianz pro Schiene beklagt allerdings deutlich mehr Angriffe auf Bahnbeschäftigte. Der VfL Wolfsburg kann weiter auf den Klassenhalt in der Fußball-Bundesliga hoffen. Nach einem 1:1 in Freiburg klettert das Team von Trainer Hecking auf den Relegationsplatz. Durch das Unentschieden hat der HSV den Klassenhalt auf dem Sofa perfekt gemacht. Außerdem spielten St. Pauli Mainz 1:2 und Gladbach Dortmund 1:0. Im Kampf um den Aufstieg hat Hannover 96 in Liga 2 wichtige Punkte liegen gelassen. Zu Hause kamen die 96er gegen Tabellenschlusslich Münster nicht über ein 3:3 hinaus. Hannover verpasst dadurch den Sprung auf einen direkten Aufstiegsplatz und ist aktuell Tabellendritter. In der Formel 1 hat Mercedes-Pilot Andrea Kimi Antonelli den großen Preis von Miami gewonnen. Der WM-Führende fuhr vor den McLaren-Piloten Lando Norris und Oscar Piastri über die Ziellinie.
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1: Ich bin Sönke Röhling. Bundeskanzler Merz hat Spekulationen über ein Aus von Schwarz-Rot zurückgewiesen. In der ARD-Sendung Karin Mioska sagte er, er suche keine anderen Mehrheiten. Das solle die SPD aber nicht dazu verleiten, zu denken, sie könne mit der Union machen, was sie will. In Richtung der SPD-Spitze sagte er deshalb,
2: es gibt in der CDU einen größer werdenden Unmut über Kompromisse, die wir miteinander machen. Und in dieser Koalition muss die Union vorkommen. Und wir müssen auch Dinge hinbekommen, die unsere Handschrift tragen. Und das ist vielleicht manchem in der Union bisher noch nicht gut genug gelungen. Und deswegen gibt es jetzt ein paar Themen, wo wir wirklich Fortschritte erzielen müssen.
1: SPD-Fraktionschef Miersch fordert Nachbesserungen bei der Gesundheitsreform. Als Beispiel nannte er das Vorhaben, die beitragsfreie Mitversicherung von Ehepartnern der gesetzlichen Kasse einzuschränken. Er hofft nun, dass der Bundestag auf Änderungen dringt. Dort gehe es nicht darum, Kabinettsbeschlüsse einfach abzunicken, so Miersch im ZDF. Innenminister Dobrindt hält an den Grenzkontrollen fest. Im Bericht aus Berlin sagt er, man habe aus der Migrationswelle eine Migrationswende gemacht. Die illegale Migration sei seit 2023 um 70% zurückgegangen, vor allem weil man die Pull-Faktoren reduziert habe. Die Grenzkontrollen seien daher weiter wichtig. Die schwedische Küstenwache hat in der Ostsee einen Tanker beschlagnahmt, der offenbar zur russischen Schattenflotte gehört. Das unter syrischer Flagge fahrende Schiff wurde südlich von Trelleborg geentert. Russland versucht immer wieder mit Schiffen unter falscher Flagge das internationale Ölembargo zu umgehen. Der HSV spielt auch nächste Saison in der Fußball-Bundesliga. Nach einem 1:1 der Wolfsburger in Freiburg ist der Abstieg rechnerisch nicht mehr möglich. Die Wölfe klettern durch den Punkt auf den Relegationsplatz und haben weiter Hoffnung auf den Klassenerhalt. Außerdem spielten Gladbach BVB 1:0 und St. Pauli Mainz 1:2. Im Kampf um den Aufstieg hat Hannover 96 in Liga 2 wichtige Punkte liegen gelassen. Zu Hause kamen die 96er gegen Tabellenschlusslicht Münster nicht über ein 3:3 hinaus. Hannover verpasst dadurch den Sprung auf einen direkten Aufstiegsplatz und ist aktuell Tabellendritter.
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4: Ich bin Sönke Röhling. Bundeskanzler Merz hat von der SPD mehr Entgegenkommen bei der gemeinsamen Regierungsarbeit gefordert. In der ARD-Sendung Karin Mioska wies er darauf hin, dass innerhalb der Union der Unmut wachse. Es sei noch nicht genug gelungen, Dinge hinzubekommen, die die Handschrift der Union tragen. Weiter sagte Merz.
5: Ich erwarte von der SPD die gleiche Kompromissbereitschaft, wie wir sie zeigen. Wir zeigen sie. Ich bin bis jetzt sehr geduldig gewesen, auch im Umgang mit der SPD. Die SPD muss allerdings auch wissen, Kompromisse sind keine Einbahnstraße. Die müssen wir beide machen.
4: Der Forderung, der SPD höhere Einkommen stärker zu belasten, erteilte Merz eine Absage. Wirtschaftsverbände kritisieren die Ankündigung von US-Präsident Trump, neue Zölle auf Autos aus der EU zu erheben. Das sei eine Provokation, heißt es vom Bundesverband der deutschen Industrie. IFO-Präsident Fuß warnte vor dem erneuten Handelskrieg und einer weiteren Rezession in Deutschland. Innenminister Dobrindt hält an den Grenzkontrollen fest. Im Bericht aus Berlin sagt er, man habe aus der Migrationswelle eine Migrationswende gemacht und die Grenzkontrollen seien weiter wichtig.
6: Zurückweisungen finden nach wie vor statt an der Grenze. Wir haben 8000 Haftbefehle an der Grenze jetzt durchführen können. Und wenn wir über eine mittelfristige Planung reden, dann haben wir auch vor, dass wir das Migrationssystem in Europa so funktionsfähig gestalten, dass wir aus Grenzkontrollen uns wieder rausentwickeln können. Aber heute wäre zu früh zu sagen, wann dieser Zeitpunkt kommt.
4: Der VfL Wolfsburg kann weiter auf den Klassenhalt in der Fußball-Bundesliga hoffen. Nach einem 1:1 in Freiburg klettert das Team von Trainer Hecking auf den Relegationsplatz. Durch das Unentschieden hat der HSV den Klassenhalt auf dem Sofa perfekt gemacht. Außerdem spielten St. Pauli Mainz 1:2 und Gladbach Dortmund 1:0. Im Kampf um den Aufstieg hat Hannover 96 in Liga 2 wichtige Punkte liegen gelassen. Zu Hause kamen die 96er gegen Tabellenschlusslicht Münster nicht über ein 3:3 hinaus. Hannover verpasst dadurch den Sprung auf einen direkten Aufstiegsplatz und ist aktuell Tabellendritter.
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1: Ich bin Sönke Röhling. Bundeskanzler Merz fordert die SPD zu einem fairen Umgang miteinander auf. In der ARD-Sendung Karin Mioska sagt er, in der Union wachse der Unmut über zu große Zugeständnisse. Die CDU müsse in der Regierung klar erkennbar bleiben. Zu der Forderung von Finanzminister Klingbeil nach höheren Steuern für Besserverdiener sagte der Kanzler,
2: er muss wissen, dass das mit der CDU-CSU nicht geht. Wir haben eine Belastung der Facharbeiter in Deutschland mit Steuern. Wir haben eine Belastung des Mittelstandes in Deutschland mit Einkommensteuer. Die ist zu hoch. Und da rede ich mit der SPD nicht über eine weitere Verschärfung.
1: Die US-Marine will heute damit beginnen, in der Straße von Hormuz festsitzende Schiffe aus der Meerenge herauszugeleiten. Das hat Präsident Trump angekündigt. Ein ranghoher Vertreter der iranischen Regierung warnte dagegen, jede amerikanische Einmischung werde als Verstoß gegen die Waffenruhe angesehen. Innenminister Dobrindt hält an den Grenzkontrollen fest. Wie er im Ersten sagte, könne man darauf erst verzichten, wenn das Migrationssystem in Europa funktioniert. Das sei noch nicht absehbar. Die saarländische Ministerpräsidentin Anke Rehlinger sagte dagegen im Ersten,
3: die Grenzkontrollen haben immer zu dem gehört, was ich durchaus ja als kritisch gesehen habe. Zum einen in rechtlicher Hinsicht, aber eben auch in tatsächlicher Hinsicht. Ich glaube nach wie vor, dass dauerhafte Grenzkontrollen nicht das Mittel der Wahl sind. Mitten in Europa, sie schaden uns am Ende mehr, als sie helfen. Das ist nicht das, was wir mit Schengen wollten. Und das ist auch nicht das, was in einem Wirtschaftsraum, in dem wir gemeinsam leben und arbeiten, wirklich hilft.
1: Der HSV spielt auch nächste Saison in der Fußball-Bundesliga. Nach einem 1:1 der Wolfsburger in Freiburg ist der Abstieg rechnerisch nicht mehr möglich. Die Wölfe klettern durch den Punkt auf den Relegationsplatz und haben weiter Hoffnung auf den Klassenerhalt. Außerdem spielten Gladbach BVB 1:0 und St. Pauli Mainz 1:2. Im Kampf um den Aufstieg hat Hannover 96 in Liga 2 wichtige Punkte liegen gelassen. Zu Hause kamen die 96er gegen Tabellenschlusslicht Münster nicht über ein 3:3 hinaus. Hannover verpasst dadurch den Sprung auf einen direkten Aufstiegsplatz und ist aktuell Tabellendritter.
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4: Schönen Montagmorgen euch. Wir hoffen, ihr hattet ein schönes, langes erstes Mai-Wochenende. Caro hat zum Beispiel ihren 40. Geburtstag gefeiert. Herzlichen Glückwunsch, Caro.
5: Dankeschön.
4: Man sieht hier die 40 nicht an.
5: Guck mal, es ist 5.03 Uhr und schon die erste Lüge.
4: Ja. Nein, das war keine Lüge. Wirklich, du siehst fantastisch aus.
5: Ach, vielen Dank.
4: Julia liegt heute krank zu Hause. Wir wünschen gute Besserung. Schön, dass du mit dabei bist, Caro. Und schön, dass ihr auch mit dabei seid. Wir wünschen euch einen schönen Montag.
5: Moin.

0: Offenbach und dann gleich Taylor Swift hier bei FFN. So kommt man doch auch einigermaßen okay in den Montagmorgen. Das ist mehr Musik und mehr Abwechslung um 9 nach 5. Wir hoffen, ihr seid gut aus dem Bett gekommen und fahrt gerade nicht auf Tankreserve Richtung Arbeit.
1: Ja, leider müssen wir auch weiterhin Azubi tanken, also immer mal wieder für einen Zehner. 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
3: Moin. Und? Heute schon die Preisschilder an der Tanke begutachtet? Seit letztem Freitag gilt ja der Tankrabatt von circa 17 Cent. Von was diese 17 Cent abgezogen werden, wurde nicht gesagt. Wo der Tankrabatt leider nicht gilt, das ist im Getränkemarkt. Da haben die Brauereien schon im Vorgriff auf die höhere Alksteuer zum 1. Mai zugeschlagen. An der Tanke gilt aber auch noch weiter die 12-Uhr-Regel. Nur mittags darf erhöht werden. Dieser Blödsinn hatte ja nachweislich zu einer Steigerung des Spritpreises geführt. Könnte also jetzt sein, die eine bekloppte Regel frisst die andere gleich wieder auf. 2 Monate soll es billiger werden, aber das heißt jetzt nicht, dass wir uns ein Dutzend Kanister mit Benzin in der Garage stellen. Erstens ist das verboten und kaum haben wir den Sprit gebunkert, reißen die Mullers die Straße von Humus auf und wir haben die Garage voll mit teurem Benzin. Was du machst, ist verkehrt, denn vor Gott und an der Tanke sind alle gleich. Munter bleiben!

0: Mit John Parr geht's in den Montagmorgen um 18 Minuten nach 5 und wir haben jetzt neue Musik, die euch motiviert in diesen ersten Montag im Mai schickt, von Paula Stella.
1: Wenn ihr euch jetzt denkt, bitte was? Kenne ich nicht. Ist nicht schlimm, das ist eine Newcomerin, die wir von FFN so gut finden, dass wir sie dabei jetzt unterstützen, richtig berühmt zu werden. Sie ist 23 Jahre alt, kommt aus Berlin und sagt, dass ihre größte Stärke ist, immer und überall schlafen zu können. Da hören unsere Gemeinsamkeiten dann schon auf. Sie spielt, sagt sie selber, Gitarre, Klavier, Bassgitarre und Keyboard.
0: Wow.
1: Sie tanzt Ballett, Burlesque, Musical, Streetdance, Choreografie und Ausdruckstanz. Und ihre Hobbys sind Aerobic, Fitness, Pilates und Tanzsport.
0: Ja, so viel zur Theorie. Ja. Kommen wir zu ihrer Musik. Die hat ordentlich Power, hört sich an wie so eine Mischung aus Leonie und Miley Cyrus. Und wenn die gerade Bock auf Rock haben, also tolle Stimme und ordentlich Power, das ist jetzt das, was wir brauchen. Von ihr werdet ihr auf jeden Fall noch viel hören. Paula Stella mit Lovesick. Das ist mehr Musik und mehr Abwechslung bei FFN.

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1: 6:30 am Montagmorgen. Wir sind gespannt, ob wir nochmal was von dem Wal aus der Ostsee hören, nachdem er am Wochenende in der Nordsee ausgesetzt wurde, Thomas Menzel.
2: Ja, schönen guten Morgen. Der Schlepper, der den Wal in die Nordsee gebracht hat, der ist am späten Abend in Cuxhaven eingelaufen. Die Polizei war im Hafen, musste aber wohl nichts machen. Der Wal ist Samstag etwa 70 Kilometer von der nördlichsten Ecke Dänemarks entfernt abgesetzt worden. Heißt es, unter umgeklärten Umständen allerdings, gibt nach wie vor keine Infos zum Ablauf, auch keine Bilder der ganzen Aktion. Einige Mitglieder der Rettungsinitiative kritisieren, dass die Schiffsbesatzung dabei sehr rabiat vorgegangen sei. Kurz vor dem ersten Jahrestag der schwarz-roten Koalition merken wir wenig von Kuschelstimmung. Kanzler Merz hat die SPD zu mehr Entgegenkommen aufgerufen. Das hat der CDU-Chef in der ARD im Gespräch mit Karin Mioska gesagt. Hat er auch über Fußball gesprochen. Der Merz traut dem deutschen Fußballteam bei der WM im Sommer sehr weit zu kommen, zu bis ins Halbfinale, sagt Merz vielleicht sogar noch weiter. Und es gab einen lauten Rums am Wochenende in Oldenburg in einem Gulli-Schacht im Stadtteil Bluerfelde hat es eine Explosion gegeben. Es wurde niemand verletzt, aber Gullischacht und auch zwei Garagentore daneben wurden beschädigt. Die Polizei vermutet einen Zusammenhang mit Reparaturarbeiten an den Garagen, dass da vielleicht eine entzündliche Flüssigkeit in den Gulli gelaufen sein könnte.
1: Danke, Thomas, für den Überblick.
3: Nach diesem spektakulären 1. Mai-Wochenende macht der sommerliche Frühling jetzt ein paar Tage Pause. Heute früh ist es aber immer noch recht mild, mit 12 Grad in Herberhausen am Stadtwald und 15 Grad in Schladen am Badeteich. Einige Wolken sind heute unterwegs, immer wieder kann es auch regnen. Die Sonne zeigt sich aber auch bei bis zu 23 Grad noch rund um Wolfsburg. Der FFN-3-Tage-Trend wird dann deutlich kühler und auch regnerischer.
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1: Nur eine Meldung heute Morgen für euch. Vorsicht, ein totes Tier auf der B3 Hannover Richtung Celle zwischen Schillerslage und Oze.
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1: Blitzer habt ihr uns heute Morgen noch keine gemeldet. Wenn ihr doch schon einen Blitzer gesehen habt oder einen Stau, dann ruft gerne an. Kostenlos 0800 529 und 4x die 5. Euch allen eine gute Fahrt.
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0: um 5.39 Uhr und vielleicht habt ihr ja das Wochenende auch genutzt, um mal wieder ins Kino zu gehen, auch wenn es wirklich ja sommerlich warm war. Momentan laufen einige bekannte Fortsetzungen, gerade angelaufen zum Beispiel Der Teufel trägt Prada 2.
1: Wurde viel drüber geredet, ist auch gerade natürlich auf Platz 1 der Kinocharts. Genauso wie bei Freaky Friday, da wurde auch viel über die Fortsetzung diskutiert. Kennen die meisten noch aus ihrer Jugend mit Jamie Lee Curtis und Lindsay Lohan. Angekündigt sind auch noch Fortsetzungen von Top Gun, von Spaceballs, von Dirty Dancing. Wir haben euch mal gefragt, welche Filmklassiker eurer Meinung nach sonst noch eine Fortsetzung bräuchten.
2: Wolf of Wall Street würde ich gerne den zweiten Teil sehen. Auf jeden Fall wieder mit Leonardo DiCaprio. Der Inhalt ist, glaube ich, wenn er genauso witzig ist, egal.
3: Ich würde Türkisch für Anfänger sagen. Cem und Lena, sie ziehen in ein eigenes Haus und dann gründen sie eine eigene Familie.
4: Ja, der Ringe wird fortgesetzt. Da gibt es ja noch allerlei Sachen, die man auch erforschen könnte von einzelnen Charakteren.
5: Harry Potter, das kennt, glaube ich, jeder. Ich würde mich auf jeden Fall über einen weiteren Teil freuen.
0: Ja, vor allem Harry Potter, ne, ist ja bei uns ganz groß, aber da freue ich mich sehr auf die Serie, die dann kommt, rund um Weihnachten.
1: Ich habe den Trailer gesehen, die hat mich noch nicht so gekickt, ich ganz ehrlich zu euch.
0: Ich habe es mit meinem Sohn geguckt und der war schon richtig heiß drauf. Okay, also ist doch auch immer wieder ein bisschen schön, in die Jugend zu reisen.
1: Total.
0: Euch einen schönen Start in die neue Woche mit FFN.

0: Bon Jovi für euch am Montagmorgen um 5.48 Uhr. Und die proben gerade für ihre große Comeback-Tour und haben da jetzt Besuch bekommen von Robbie Williams. Wow. Der hat einfach mal vorbeigeschaut, um Hallo zu sagen.
1: Jawohl, ja, Hello ist ja Engländer.
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1: Kannst du nicht so viel falsch machen, wenn Robbie Williams einfach mal vorbeiguckt, ne? Wir suchen eure schönsten Songverhörer. Heute kommt er von Thomas aus Bremen. Er verhört sich bei den Rocklegenden CC Top und da beim Song Planet of Woman. Direkt im Refrain versteht er immer Werder Bremen. Hören wir doch mal rein. Deutlich zu hören, auch wenn sie am Wochenende wieder nicht den Klassenerhalt sicher gemacht haben, was mich sehr geärgert hat, haben sie es wenigstens in den Oma fiel ins Klo Song geschafft, also hier Werder Bremen.
0: Großartig. Danke, Thomas. Danke, Axel. Gerne. Wenn ihr auch einen schönen Oma viel ins Klo Song habt, schickt ihn uns gerne. Klickt ffn.de. Da findet ihr auch alle nochmal zum Wiederhören.

0: 6 Uhr am Montagmorgen. Was für ein Fußballwochenende. Vor allem gestern ist kurz vorm Saisonende eine Menge passiert. Oder eben nicht, Thomas Menzel.
1: Ja, Schmuter, erste, zweite, dritte Liga. Und da, wo sie sich überschneiden, ist es spannend. Einige Clubs feiern schon den Aufstieg oder Klassenhalt und manche zittern weiter.
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1: Wolfsburgs Herren haben den erhofften Befreiungsschlag im Abstiegskampf der Fußball-Bundesliga verpasst, aber mit einem Punkt mehr steht der VfL jetzt nicht mehr auf einem direkten Abstiegsplatz. Auf dem steht jetzt St. Pauli, weil Wolfsburg in Freiburg 1:1 gespielt hat und weil die Hamburger 1:2 gegen Mainz verloren haben. FFN-Reporter Jonas Papier, die Konkurrenz dürfte sich freuen.
3: Der Hamburger Sportverein hat ein zweites Jahr im Oberhaus sicher und auch Union Berlin hat den Klassenerhalt geschafft. Bremen und Köln haben jeweils 6 Punkte Vorsprung auf den VfL auf dem Relegationsplatz und könnten nur noch theoretisch 16. werden. Zwischen Wolfsburg und St. Pauli geht es nur noch um den Relegationsplatz. In der zweiten Liga hat Hannover mit einem 3:3 gegen Münster wichtige Punkte im Aufstiegskampf liegen lassen. Hannover bleibt Dritter und würde auf Wolfsburg treffen. Und in der dritten Liga durfte Osnabrück schon vor dem eigenen Spiel in Wiesbaden feiern. Der VfL hat den Aufstieg und die Meisterschaft dann aber mit einem 3:2 untermauert.
1: In Armeniens Hauptstadt Erevan werden heute die Staats- und Regierungschefs aus fast 50 Ländern erwartet zum 8. Gipfeltreffen der Europäischen Politischen Gemeinschaft. Deutschland wird nicht selbst dabei sein. Bundeskanzler Friedrich Merz reist wegen anderer Verpflichtungen nicht nach Armenien. Er lässt sich von Frankreichs Präsidenten Emmanuel Macron vertreten. Die Bruchlandung eines kleinen Flugzeugs hat den Betrieb am Hamburger Flughafen gestern ziemlich durcheinander gebracht. Für rund 2,5 Stunden mussten alle Starts und Landungen abgesagt werden. Eine kleine Propellermaschine aus Cannes hatte gegen 16 Uhr zwischen der Start- und Landebahn eine Bruchlandung hingelegt und dabei das Bugrad verloren. Das Flugzeug lag sozusagen auf der Nase und musste dann aufwendig geborgen werden. Die beiden Insassen und ihre beiden Hunde wurden nicht verletzt. Mehr als 20 Flüge sind in Hamburg gestern ausgefallen und Maschinen nach Hannover umgeleitet worden.
4: So schön es die letzten Tage im Niedersachsenwetter war, Regen können die Böen auch mal wieder vertragen und den gibt's ab heute. Heute Morgen ist es noch relativ mild, aktuell gemessen in Herzberg an der Einhornhöhle 12 Grad und in Vorsfelde im Drömmling 14. Deutlich mehr Wolken sind heute unterwegs, die immer wieder auch etwas Regen bringen können. Die Sonne kämpft sich aber auch immer mal wieder durch bei bis zu 23 Grad im Wendland. Der FFN-3-Tage-Trend bringt vor allem im südlichen Niedersachsen viel Regen und kühlere Temperaturen, Mittwoch und Donnerstag nur noch bis 13 Grad.
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0: Vorsicht, ein Tier auf der A33 Osnabrück Richtung Bielefeld zwischen Osnabrück-Widukindland und Osnabrück-Lüstringen.
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0: Da habt ihr uns noch keine gemeldet. Wenn ihr doch einen Stau oder Blitzer gesehen habt, ruft gerne an. Kostenlos 0800 529 und 4x die 5. Euch allen eine gute Fahrt.
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0: Julia ist krank, gute Besserung. Caro ist mit dabei.
4: Raus aus den Federn in ganz Niedersachsen, auch wenn das an einem Montag manchmal ein bisschen schwerfällt.
0: So, und raus mit den Federn im Landkreis Lüchow-Dannenberg. Hier werden heute zwischen 12 und 15 Uhr auf dem Betriebshof der Abfallwirtschaft in Lüchow Daunen und Federbetten und Kissen ohne Bezüge gesammelt. Die können nämlich wunderbar recycelt werden und so sollen nicht vergeudet im Restmüll landen. Wirklich eine tolle Idee. Kann sich Frau Holle ein bisschen was abholen.

0: Montagmorgen mit FFN um 6:08 und ihr wart vielleicht am langen Wochenende auch mal wieder mit der Familie im Freizeitpark. Da gibt es ja so ganz unterschiedliche Typen, ne? Mhm. Also der Schreihals, der bei jeder noch so kleinen Achterbahn wirklich rumkreischt, oder der Adrenalin-Junkie, der alles 5-mal hintereinander fahren will.
1: Das bist du, ne?
0: Ja, das bin ich. Ehrlicherweise.
1: Ich bin Typ, wie kann der schon wieder Hunger haben? Ich fress mich dadurch, weil ich vor allem Schiss habe. So, es gibt nicht nur Freizeitpark-Typen, sondern auch einen klassischen Tagesablauf im Freizeitpark.
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3: Jeder Freizeitparkbesuch teilt sich auf in die drei Ohrs. Das erste Ohr entweicht beim ersten Anblick der voll krassen Fahrgeschäfte und alle so Ohr. Das zweite Ohr entweicht im Fahrgeschäft, wenn alle überm Abgrund hängen oder gleich aus der Kanone geschossen werden, und dann geht's los. Und wenn es dann so ein bisschen flau wird im Bauch hinterher, dann kommt das dritte Ohr mit Tendenz zum Aber dann sehen wir schon das nächste krasse Fahrgeschäft und starten bei 1.

0: Rein geht's in den Montag. Hier ist FFN um 16 nach 6. Und wie war dein Wochenende? Diese Frage wird euch hundertprozentig gleich bei der Arbeit auch gestellt. Da müssen wir uns erstmal sortieren, ne?
1: Ja, es war einfach so viel los und dann auch noch das schöne Wetter. Passenderweise sind einige Freibäder bei uns in die Saison gestartet. Zum Beispiel das Freibad Hagen in Lüneburg und das Freibad Borsum in Emden. Und während ich Geburtstag gefeiert habe, hat Axel, dankeschön, mit ganz vielen von euch im Stadion gelitten.
0: Es war einfach ein verrücktes Fußballwochenende, haben wir auch gerade schon im FFN-Nachrichtenüberblick gehört. Osnabrück steigt in die zweite Liga auf, bevor sie überhaupt selber gespielt haben. Hannover 96 verspielt den Sprung auf Platz 2 wirklich in den letzten Minuten. Besonders dramatisch war es bei uns im Emsland. Für den SV Meppen reichte am Samstag ein Unentschieden gegen den Bremer SV. Ich stand auch in der Hensch Arena in der Sonne, ausverkauft, 13.000 Leute da, alle hatten unglaublich Bock. Aufstieg zu Hause bei schönstem Wetter. Es ist die 95. Minute, es steht 2:2. Der Stadionsprecher hat gerade angesagt, dass die Fluchttüren geöffnet werden und alle aufs Feld können, wenn der Aufstieg klar ist. Alle, auch ich, hatten ihr Handy schon draußen, um diesen Moment des Aufstiegs zu filmen. Und dann das.
2: Ein langer Ball. Speicher Meiner vor Schmidt. Moritz Busch auf der zweiten Reihe und dann trifft er per Traumtor zum 3:2 in der allerletzten Sekunde dieses Spiels.
0: So, und ich habe noch nie erlebt, wie wirklich innerhalb von einer Sekunde so viel Energie aus einem Ort gesaugt wurde.
1: Ja, kannst du dir echt nicht ausdenken. Ne? Es gab aber dann noch ein Happy End.
0: Zum Glück. Dadurch, dass er am Abend Oldenburg nicht gewonnen hat, ist Meppen dann am Abend aufgestiegen. Ja. Also alles gut. Trotzdem hätte ich den Aufstieg gerne im Stadion miterlebt. Vor allen Dingen, weil wir alle wissen, wie gut die Emsländer feiern können.
1: Ja, dann halt im nächsten Jahr, wenn Meppen von der dritten in die zweite Liga dann aufsteigt.
0: Dafür wird man nicht im Emsland lieben. Sehr schön.
1: Wir hoffen, dass euer Wochenende nicht ganz so dramatisch war. Schönen Montag euch mit FFN.
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4: 6:30 am Montagmorgen. Der von Donald Trump angekündigte Truppenabzug aus Deutschland, der sorgt natürlich für Diskussionen. Schönen guten Morgen, Thomas Menzel.
5: Schönen guten Morgen. Ja, wenn es so kommt, ist natürlich die große Frage, welchen Standort trifft es, in welchem Umfang? Vilsbeck in der Oberpfalz gilt laut ARD-Infos als großer Streichstandort. Trump hatte den Abzug der Einheit da nämlich schon in seiner ersten Amtszeit als US-Präsident ins Spiel gebracht. Sein Nachfolger Joe Biden hatte das dann aber wieder gestoppt. In Düsseldorf beginnt heute der Prozess um Todeslisten mit den Namen von Politikerinnen und Politikern drauf. Die Bundesanwaltschaft wirft einem Deutsch-Polen unter anderem die Anleitung zu Terroranschlägen vor. Der Mann wurde im November in Dortmund gefasst. In der Wesermarsch ist eine 16-Jährige mit dem Auto ihrer Eltern in einen Sihl gefahren, also ins Wasser. Das Mädchen kam mit dem Wagen von der Straße ab und durchbrach ein Brückengeländer. Es ist nur Sachschaden entstanden, aber ein ziemlich großer, schätzungsweise 30.000 Euro. Und die Frauen vom FC Bayern München haben das Champions League-Finale verpasst. Der FC Barcelona war zu stark, hat das Halbfinale-Rückspiel 4:2 gewonnen.
4: Danke, Thomas, für den Überblick.
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6: Ich bin Jonas Pape, guten Morgen. Die Polizei beschäftigt sich weiter mit der mutmaßlichen Doppeltötung in Rinteln im Kreis Schaumburg. Am Wochenende hat eine Frau im Ortsteil Steinbergen ihre Mutter und ihren Lebensgefährten tot aufgefunden. Die Hinweise sprechen für einen gewaltsamen Tod. Die Polizei hat daraufhin zwei junge Männer festgenommen. Die Ermittler vermuten, dass sie in der Tat beteiligt gewesen sind. Motiv und Ablauf sind weiter unklar. Vor dem Landgericht Hannover startet heute der Prozess um einen brutalen Angriff mit einer Machete. Ein 26-Jähriger soll in einer wohnungslosen Unterkunft in Neustadt einen Mitbewohner schwer verletzt und im Anschluss auch die Polizisten angegriffen haben. Das Gericht prüft, ob er in eine Psychiatrie eingewiesen werden muss. Und seit heute Nacht werden in Teilen von Hildesheim Wasserleitungen gespült. Los ging's in Sorsum und Neuhof. Bis Mitte Mai folgen Marienrode, der Hildesheimer Wald und der trockene Kamp. In der Zeit kann das Wasser manchmal trüb sein oder der Druck schwanken.
7: Diesem grandiosen sommerlichen Maiwochenende starten wir deutlich wechselhafter in die neue Woche, aber es ist immer noch ziemlich mild am Morgen. Aktuell gemessen in Meinersen am Künstlerhaus 14 Grad und in Dorum-Neufeld am Ober-Eversand 11. Es bleibt meist grau heute, ab dem Nachmittag immer wieder mit kurzen Schauern bei bis zu 23 Grad rund um Braunschweig. Der FFN-3-Tage-Trend wird deutlich kühler und auch regnerischer, vor allem Mittwoch und Donnerstag immer wieder mit Regen und nur noch bis zu 13 Grad.
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4: Vorsicht, Gegenstände auf der A27 Bremerhaven Richtung Bremen zwischen Bremerhaven Mitte und der Bremerhaven Geestemünde. Ansonsten ist alles frei heute Morgen.
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4: Es blitzt im Landkreis Kloppenburg in Peheim aus Lindern kommt. Danke Heiko fürs Bescheid sagen. Wenn ihr auch noch einen Stau oder Blitzer gesehen habt, ruft gerne an. Kostenlos 0800 529 und 4x die 5. Euch allen eine gute Fahrt.
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0: grandiose Mai-Wochenendwetter mit in den Montag. Californication von den Red Hot Chili Peppers und gleich Dasher mit Austin. Das ist mehr Musik, mehr Abwechslung am Frühstückstisch. Und dazu servieren wir euch auch noch die unglaublichsten Geschichten.
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2: Niedersachsen steckt voller Geheimnisse und außergewöhnlicher Geschichten. Wir suchen die schönsten und spannendsten. Heute sind wir auf der Suche nach den Supersammlern. Welcher außergewöhnliche oder riesige Sammelleidenschaft habt ihr?
0: Schönen guten Morgen, Cedric aus dem Guten Morgen Niedersachsen-Team.
3: Hi. Jetzt bin ich auch mit dabei.
2: Na, so.
3: Hi, schönen guten Morgen.
2: Hi.
0: Und Cedric, du hast Inspiration mitgebracht. Als erstes hast du dir die Supersammler in der Promi-Welt angeschaut.
3: Ich bin auf 1000 Steine in Herzform gestoßen und es sind wahrscheinlich sogar mittlerweile noch ein bisschen mehr. Die gehören keiner geringeren als Heidi Klum.
2: Donnerschlag.
3: Auf der ganzen Welt findet sie immer wieder welche und nimmt sie für ihre Sammlung mit nach Hause.
2: Dann ist sie also steinreich.
3: Das ist korrekt, ganz legal ist das Ganze auch nicht, aber lassen wir jetzt mal so stehen. Schauspieler Tom Hanks, der teilt sich seine Villa mit über 200 Schreibmaschinen.
2: Oh, wow.
3: Und Elton John, der trägt seine Sammelobjekte auf der Nase, seine ausgefallenen Brillen.
0: Ja.
3: Davon hat er rund 250.000.
2: 250.000 Brillen?
3: 250.000. Die sind in einem begehbaren Kleiderschrank natürlich aufbewahrt. Und es gibt das Gerücht, dass die auf Tour immer eigene Hotelzimmer hatten. Also ein Teil der Brillen, die da mitgekommen sind.
2: Kann ich mir auch gut vorstellen. Zwei außergewöhnliche Museen hast du auch noch entdeckt.
3: Einmal das Museum für verbranntes Essen in den USA. Über 200 verbrannte Gerichte sind dort gesammelt worden.
2: Also
3: finde ich eine sehr großartige Idee. Können wir vielleicht auch bald aufmachen. Und für jeden frei zugänglich das Online-Museum für Flugzeugspuckbeutel.
0: Nee.
3: Über 6000 Kotztüten von verschiedenen Airlines aus allen Jahrzehnten gibt es da zu entdecken.
2: Wahnsinn.
0: Absolut bescheuert. Und jetzt seid ihr dran. Erzählt uns von eurer Sammelleidenschaft. Klickt ffn.de oder schickt uns eine Sprache über die FFN-App.

0: Schönen guten Morgen um 6.49 Uhr. Habt ihr heute Morgen auch schon das Internet durchgeschaut, ob es was Neues gibt? Es gibt was Neues aus Niedersachsen, ganz ohne KI garantiert. Die niedersächsische Band William Royney hat mit ihrem Song Schrebergarten einen kleinen Hit.
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0: echt, worauf ich warte.
1: So, das war die schöne Unplugged-Version. Über 200.000 Menschen haben sich das Live-Video inzwischen online angeschaut. Oh. Wir haben bei William nachgefragt, was für ihn denn das Besondere an Hameln ist.
2: Hi, liebe Morning Show. Also das Schöne an Hameln ist für mich auf jeden Fall, dass meine Familie da wohnt und dass ich da aufgewachsen bin und dass ich so eine Art Heimatort habe, wo ich dann auch immer wieder zurückkommen kann. Hameln ist aber auch schön, weil die Landschaft schön ist und da es die Weser gibt und das Weserbergland und es ist schon sehr idyllisch dort und das macht für mich Hameln aus.
1: So, und eigentlich wollte er mit dem Song aber gar keine Hymne auf Hameln schreiben,
2: sondern eher die Geschichte erzählen, wie mein großer Bruder von einer Großstadt in eine Kleinstadt gezogen ist und wieder zurück in die Heimat nach Hameln und wie gut es ihm damit geht. Und das hat mich total inspiriert und darum geht es eigentlich in dem Song. Aber ich freue mich natürlich auch darüber, wenn Leute das so als Hymne für Hameln sehen und das cool finden, wenn Hameln in einem Song vorkommt. Also Liebe geht raus an alle Leute, die das fühlen.
3: Ah, dieses Gefühl, zurück nach Niedersachsen zu kommen, zur Familie, ist auch wirklich einmalig. Ja. Danke, William, dass du dieses Gefühl so schön verpackt hast. Schönen Montag euch mit FFN. Wir sind Niedersachsen.

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10: Moment, das war eine technische Panne, die wir hier gerade hatten. Passiert mal am Montagmorgen, ne? Kleinen Augenblick.
11: Bitte warten Sie.
10: So.
12: Ich bin soweit.
10: Thomas, ja. Du auch, aber
12: soll
10: die
12: ich das hier
10: Technik. Nein, Moment. Achtung, guck mal hier, der Onkel hat doch alles im Griff. 7 Uhr am Montagmorgen. Thomas Menzel, Kreuzfahrtschiffe sind so ein Mikrokosmos.
12: Ja, und bergen damit auch ein paar Gefahren. Im Atlantik sind 3 Menschen an Bord eines Schiffes gestorben, offenbar nach einer Virusinfektion.
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12: Die Weltgesundheitsorganisation meldet mehrere Fälle einer schweren Atemwegserkrankung auf einer Atlantikkreuzfahrt. Fachleute vermuten, dass es sich um Infektionen mit Hantaviren handelt. 3 Menschen sind schon daran gestorben. 3 weitere infiziert. FFN-Reporter Jonas Pape.
13: Eine Person ist nach Angaben der WHO in Südafrika von Bord gegangen und wird seitdem intensivmedizinisch behandelt. Hantaviren können zu Fieber und eben schweren Atemwegserkrankungen führen. Das Virus wird meistens durch Nagetierkot übertragen, in seltenen Fällen auch von Mensch zu Mensch. Eine Infektion mit dem Hantavirus auf dem Schiff konnte inzwischen im Labor bestätigt werden. Die restlichen gelten als Verdachtsfälle. Bei dem Schiff soll es sich um die Hondius mit 170 Passagieren und etwa 70 Besatzungsmitgliedern handeln. Es soll zuletzt am Kap Verde gewesen sein.
12: Fast ein Jahr ist die Bundesregierung im Amt und der Ton wird deutlich rauer. Kanzler Friedrich Merz verlangt vom Koalitionspartner mehr Kompromissbereitschaft. Er hat im ersten bei Karin Mioska mit Blick auf die Spannungen innerhalb der Koalition gesagt, er sei mit der SPD geduldig gewesen. Die müsse aber wissen, dass Kompromisse keine Einbahnstraße seien. Der CDU-Chef will künftig eine stärkere Handschrift der Union. Merz wörtlich an die SPD gewandt, unterschätzt die Stimmung in der Union nicht. Die wird unfreundlicher. Das war für Wolfsburgs Herren nicht der erhoffte Befreiungsschlag im Abstiegskampf der Fußball-Bundesliga, aber mit einem Punkt mehr steht der VfL nicht mehr auf einem direkten Abstiegsplatz. Auf dem steht jetzt St. Pauli, weil Wolfsburg in Freiburg 1:1 gespielt hat und die Hamburger gegen Mainz 1:2 verloren haben. Mit diesen Ergebnissen haben Werder Bremen und Köln jeweils 6 Punkte Vorsprung auf den Relegationsplatz und sind so gut wie gerettet. Beide können nur noch theoretisch 16. werden. Union Berlin und der HSV haben den Klassenerhalt sicher. Und zwischen Wolfsburg und St. Pauli Und für Heidenheim auch nur in der Theorie geht es noch um den Relegationsplatz. In der zweiten Liga hat Hannover 3:3 gegen Münster gespielt und wichtige Punkte im Aufstiegskampf liegen gelassen. Zwar einen 0:2 Rückstand gedreht, aber kurz vor Schluss doch noch den Sieg aus der Hand gegeben. Damit steht Hannover weiter auf dem dritten Platz und würde, sofern es dabei bliebe, Stand jetzt in der Relegation auf Wolfsburg treffen. Und in der dritten Liga durfte der VfL Osnabrück schon vor dem eigenen Anpfiff feiern, hat den Aufstieg in die Drittligameisterschaft dann aber mit dem nächsten Sieg untermauert. Und nach dem 3:2 haben die mitgereisten VfL-Fans den Platz in Wiesbaden gestürmt. Der Aufstieg hatte schon auf der Anreise am Samstag festgestanden durch die Ergebnisse auf den anderen Plätzen.
11: Nach diesem spektakulären 1. Mai-Wochenende macht der sommerliche Frühling ein paar Tage Pause. Aktuell gemessen in Holzminden am Rabebrunnen 13 Grad und in Tedinghausen am Bärenhof 14. Einige Wolken sind heute unterwegs, immer wieder kann es auch mal kurz regnen. Die Sonne zeigt sich aber auch bei bis zu 23 Grad rund um Wolfsburg. Der FFN-3-Tage-Trend wird deutlich kühler und auch regnerischer.
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10: A1 Osnabrück Richtung Bremen. Zwischen dem Dreieck Stur und Bremen-Hemeling 6 Kilometer stockend. Ihr braucht 15 Minuten mehr.
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10: Es blitzt im Landkreis Kloppenburg in Peheim aus Lindern kommt. Danke Heiko fürs Bescheid sagen. Wenn ihr auch noch einen Stau oder Blitzer gesehen habt, ruft gerne an. Kostenlos 0800 529 und 4x die 5. Euch allen eine gute Fahrt.
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10: Caro ist mit dabei.
11: Und die Kinder frühstücken, die Spülmaschine habt ihr parallel auch nochmal fix ausgeräumt und jetzt nochmal schnell den Rücksendeschein ausfüllen und das Paket fertig machen, damit ihr es nachher zur Post bringen könnt.
10: Vorsicht, schaut lieber nochmal rein, ob ihr auch alles wieder rausgenommen habt. Eine Frau aus Bayern hat sich ein neues Portemonnaie bestellt, gefiel ihr nicht, hat sie zurückgeschickt. Genau dieses Portemonnaie hat wiederum eine andere Frau aus Bayern online gekauft und dann den Personalausweis der ersten Frau darin gefunden. Der Perso ist also quer durch Bayern auf Reise gegangen, aber jetzt wieder bei der rechtmäßigen Besitzerin.
11: Ja, wir hoffen, dass euch das nicht passiert und ihr heute ohne Probleme Handy, Schlüssel und Portemonnaie findet.

0: Geil. Husia am Montagmorgen, 10 nach 7, hier ist FFN. Und gleich für euch freue ich mich schon die ganze Show drauf. Kato und John mit Turn the Lights Off. Das ist mehr Musik, mehr Abwechslung hier bei FFN. Wenn ihr seid, ihr kennt ihn nicht. Doch kennt ihr das, der hier. Ey, das ist die gute Laune aber garantiert am Montagmorgen. Also wir hoffen, ihr seid gut aus dem Bett gekommen und fahrt gerade nicht auf Tankreserve Richtung Arbeit.
1: Ja, leider müssen wir auch weiterhin Azubi tanken, also immer mal wieder für einen Zehner.
0: Schöne Formulierung.
1: Volltanken lohnt weiterhin nicht.
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3: Hey, Günther! Moin! Und? Heute schon die Preisschilder an der Tanke begutachtet? Seit letztem Freitag gilt ja der Tankrabatt von circa 17 Cent. Von was diese 17 Cent abgezogen werden, wurde nicht gesagt. Wo der Tankrabatt leider nicht gilt, das ist im Getränkemarkt. Da haben die Brauereien schon im Vorgriff auf die höhere Alksteuer zum 1. Mai zugeschlagen. An der Tanke gilt aber auch noch weiter die 12-Uhr-Regel. Nur mittags darf erhöht werden. Dieser Blödsinn hatte ja nachweislich zu einer Steigerung des Spritpreises geführt. Könnte also jetzt sein, die eine bekloppte Regel frisst die andere gleich wieder auf. 2 Monate soll es billiger werden, aber das heißt jetzt nicht, dass wir uns ein Dutzend Kanister mit Benzin in der Garage stellen. Erstens ist das verboten und kaum haben wir den Sprit gebunkert, reißen die Mullers die Straße von Humus auf und wir haben die Garage voll mit teurem Benzin. Was du machst, ist verkehrt, denn vor Gott und an der Tanke sind alle gleich. Munter bleiben!

0: Wir machen einfach weiter mit dem schönen Wetter vom langen 1. Mai-Wochenende. Katrina and the Waves, Walking on Sunshine. Das ist mehr Musik und mehr Abwechslung hier bei FFN um 19 nach 7. Guten Hunger gerade beim Frühstück. Bei uns geht es jetzt nicht um die Wurst, sondern um Schinken.
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2: Auch wenn die nächsten Tage ein bisschen regnerischer werden, sorgen wir dafür, dass ihr für die nächste große Grillparty bestens ausgestattet seid. 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
0: Wir haben aus dem Klassiker Stadt, Land, Fluss einfach Stadt, Land, Genuss gemacht. Macht mit, klickt ffn.de, da steht, wie es geht.
2: Schönen guten Morgen, Melanie aus Hude im Landkreis Oldenburg.
3: Hallo, guten Morgen ihr beide.
0: Melanie, hattest du ein schönes langes Wochenende?
3: Ja, total schön. Wir waren im Garten, also ganz ergiebig und entspannt.
0: Hoffen wir, dass es auch jetzt ergiebig wird. Was hättest du denn mit dem Schinken und mit der Kohle vor? Das ist schon gut verplant bei dir.
3: Also mit dem Schinken werde ich auf jeden Fall ein Spargelessen machen für meine Familie.
0: Fantastisch, ja.
3: Das bräuchte ich noch ein paar Mal dieses Jahr, bevor die Saison vorbei ist. Und das Geld, das haben meine Töchter eigentlich verplant. Die möchten ganz gerne zum Deichbrand-Festival, also einen Tag als Tagesticket. Ich glaube, das würde ich denen dann davon gönnen.
2: Kriegen sie Essen und Konzerte?
3: Ja. Aber ich glaube, bei dem Essen sind die nicht ganz vorne dabei. Da sind wir eher die, die danach lechzen.
0: Du kennst das Spiel, ich sage A, zähle dann gedanklich weiter, dann sagst du irgendwann Stopp und diesen Buchstaben, den bekommst du dann. Dann hast du 10 Sekunden Zeit, uns 3 Begriffe zu sagen. Stadt, Land, Genuss.
3: Okay.
0: Kriegen wir hin, ne? A.
3: Stopp.
0: K. Es ist K geworden. 3, 2, 1, go.
3: Köln, Kuwait und... Käsehäppchen.
0: Das passt alles. Das bedeutet herzlichen Glückwunsch. Ein Genusspaket mit tollen Schinkenspezialitäten und 200 Euro für dich.
3: Ja, super. Dankeschön.
0: Mega, großartig für Montagmorgen, aber ratzifatzi aus der Pistole geschossen.
3: Perfekter Start in den Tag. Ich war mir bei Kuwait ehrlich gesagt nicht sicher. Ich weiß nicht, ob man das im Radio sagen darf.
0: Ja, haben wir gerade nochmal gecheckt. Stimmt.
2: Ist tatsächlich okay, alles richtig.
0: Melanie, herzlichen Glückwunsch. Na denn.
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5: 7:30 am Montagmorgen. Die deutsche Marine bereitet sich noch immer drauf vor, Minen in der Straße von Hormuz zu räumen. Thomas Menzel.
6: Ja, schönen guten Tag. Am Nachmittag soll die Fulda von Kiel aus Richtung Mittelmeer aufbrechen. Das ist ein Minenjagdboot. Die Fulda für die Minenräumaktion bräuchte es dann noch ein entsprechendes Mandat des Bundestags. Aber wenn das kommt, dann wäre das Schiff schnell am Einsatzort. So ist der Plan. Die USA wollen dann ab heute Handelsschiffe aus der Straße von Hormuz bringen, also die US-Marine. Der Einsatz soll heute beginnen. So hat der US-Präsident Donald Trump jedenfalls angekündigt. Gucken wir nochmal nach Deutschland. Kurz vorm ersten Jahrestag der schwarz-roten Koalition merken wir wenig von der anfänglichen Kuschelstimmung. Kanzler Merz hat die SPD zu mehr Entgegenkommen aufgerufen, also Kompromissbereitschaft. Das hat der CDU-Chef in der ARD im Gespräch bei Karin Mioska gesagt. Und es gab einen sehr lauten Rums in Oldenburg am Wochenende. In einem Gullischacht im Stadtteil Bloerfelde hat es eine Explosion gegeben. Verletzt wurde niemand, aber Gullischacht und auch zwei Garagentore wurden beschädigt. Die Polizei vermutet einen Zusammenhang mit Reparaturarbeiten an den Garagen. Da ist vielleicht eine entzündliche Flüssigkeit in einen Gulli gelaufen.
5: Danke, Thomas, für den Überblick.
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7: Ich bin Jonas Pape, schönen guten Morgen. Bundesverteidigungsminister Boris Pistorius ist heute zu Gast in Munster im Heidekreis. Dort zeigt die Bundeswehr, wie das Heer kämpfen und sich auf neue Bedrohungen einstellen will. Bei der Vorführung will sich Pistorius ein direktes Bild von der Schlagkraft und den Plänen des Heeres machen. Mehr als 120 Reiter nehmen in diesem Jahr am Befahner Frühlingsreitturnier im Weserbergland teil. Heute geht das Springreitturnier los und das ist in diesem Jahr international aufgestellt, sagt Veranstalter Gerald Schoppe.
8: Jetzt kommt Befahner um die Kurve und hat aktuell in 2026 das einzige Springreitturnier mit Weltranglistenpunkten und mit einer Weltranglistenwertung. Das ist schon jetzt einzigartig, nicht nur für unsere Region, sondern auch für Niedersachsen, dass es auch wieder vorwärts geht im Springsport und überhaupt in dem Reitsport.
7: Einige der Reiter beim Turnier in Befahn kommen sogar aus Indien, Mexiko oder dem Sudan.
9: So schön es die letzten Tage im Niedersachsen-Wetter war, Regen können die Böden auch mal wieder vertragen und den gibt es auch so langsam ab heute. Aktuell gemessen in Walkenried am Itelteich 13 Grad und in Bad Bodenteich am Museum Bodenteich 14. Deutlich mehr Wolken sind heute unterwegs, die auch etwas Regen bringen können. Die Sonne kämpft sich aber auch immer mal wieder durch bei bis zu 23 Grad noch im Wendland. Der FFN-3-Tage-Trend bringt vor allem im südlichen Niedersachsen dann viel nass und kühlere Temperaturen. Mittwoch und Donnerstag nur noch bis 13 Grad.
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5: A1 Osnabrück Richtung Bremen zwischen dem Dreieck Stur und Bremen-Hemeling. 6 Kilometer stocken, ihr braucht 15 Minuten mehr. Und Vorsicht Spanngurte auf der A29 Oldenburg Richtung Aalhorner Heide zwischen Kreuz Oldenburg Ost und Sandkrug.
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5: Julian hat uns eine Sprachnachricht geschickt. Moin Julian.
10: Moin, ich habe einen Blitzer für euch. Der ist auf der B71 Soltau Richtung Munster in Haber, blitzt in beide Richtungen.
5: Dankeschön Julian. Dann blitzt es noch im Landkreis Kloppenburg in Peheim aus Lindern kommt. Danke da an Heiko. Wenn ihr auch noch einen Blitzer oder Stau gesehen habt, ruft gerne an. Kostenlos 0800 529 und 4x5. Euch allen eine gute Fahrt durch den Montag mit uns.
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0: Schönen Montag, 7.39 Uhr, hier ist FFN. Wir wollen heute mal einen Blick durch Schlüsselloch bei euch werfen, und zwar in eure Vitrinen, Regale und Hobbyräume.
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0: Wir suchen Niedersachsens Supersammlerin und Supersammler. Mit wem teilt ihr euer Zuhause? Disney-Figuren, alte Nähmaschinen oder Flamingos? Erzählt uns davon.
2: Unser Axel ist mittlerweile bei seiner 755. Platte angekommen. Ja. Wobei ich überlege, letzte Woche hast du noch von 750 erzählt.
0: Ja, vielleicht. Also musste ich ein bisschen Zeit überbrücken und war im Plattenladen. Oder sind wir aus Versehen ich bin hingefallen und hatte plötzlich 5 Platten in der Tasche, die ich bezahlen musste. Und dann stehst du da. Was soll ich machen?
2: Bald muss der Statiker in die Wohnung kommen. Ja, also Christoph aus Haßbergen im Landkreis Osnabrück hat zwar nicht so eine große Sammlung, dafür ist sie aber richtig außergewöhnlich.
3: Ich habe eine Sammelleidenschaft für Ampeln. Ich habe mir bei uns auf dem Hof eine komplette Kreuzung installiert, die mit Ampeln geregelt wird. Da sind Fahrzeugampeln bei, Fahrradampeln und Fußgängerüberweg habe ich und alles, was dazugehört, Taster, Masten. Und des Weiteren habe ich noch einen Partyraum, wo jetzt mittlerweile auch schon 32 Ampeln drin hängen, Fußgängerampeln drin, Busampeln, Pfeilampeln. Alter. Insgesamt, wenn man mal draußen und drinnen zusammenrechnet, habe ich 44 einzelne Ampeln.
2: Großartig, einfach eine Kreuzung auf dem Grundstück, wunderbar. Also welche verrückten oder riesigen Sammlungen habt ihr? Klickt ffn.de oder schickt uns ganz einfach eine Sprachnachricht direkt ins Studio über die FFN-App.

0: werden um 7.48 Uhr und nach dem langen Wochenende gibt es mit den Kollegen viel zu besprechen. Ja. Und hierüber lohnt es sich auch zu quatschen.
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2: ins Klo. Wir haben einen meiner Lieblingssong-Verhörer aller Zeiten bekommen. Ihr werdet gleich schon verstehen, warum. Thomas aus Bremen. Er verhört sich bei den Rocklegenden ZZ Top. Die finde ich schon mal super. Beim Song Planet of Woman finde ich auch super. Und direkt im Refrain versteht er immer Werder Bremen. Hört mal. Okay.

0: ja deutlich zu hören, auch wenn sie am Wochenende immer noch nicht den Klassenerhalt sicher gemacht haben, haben sie es wenigstens in den Oma-Feel ins Klo-Song gestopft. Werder Bremen.
1: Thomas, und wenn ihr auch einen schönen Oma-Feel-ins-Klo-Song habt, dann schickt ihn uns doch ganz einfach, klickt ffn.de.

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13: 8 Uhr am Montagmorgen. Ich bin kein ausgewiesener Beziehungsexperte, aber natürlich sind die Schmetterlinge im Bauch irgendwann weg, Thomas Menzel.
14: Ja, schon mal, wäre ja auch verrückt und auch gefährlich, wenn wir uns immer wie frisch Verliebte benehmen würden, aber nach einem Jahr nur Nettigkeiten verlangen. Beziehungsdocs würden da wohl abraten.
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14: Fast ein Jahr ist die Bundesregierung im Amt und der Ton wird rauer. Kanzler Friedrich Merz verlangt vom Koalitionspartner mehr Kompromissbereitschaft. FFN-Reporter Jonas Pape.
16: Merz hat im ersten bei Karin Mioska über die Spannungen innerhalb der Koalition gesprochen. Der Kanzler findet, dass er mit der SPD geduldig gewesen sei. Die müsse aber wissen, dass Kompromisse keine Einbahnstraße seien. Das klingt nicht besonders harmonisch und gerade mit Blick auf die noch anstehenden großen Reformen stellt sich die Frage, ob man sich einig wird. Der CDU-Chef Merz will an der Stelle eine stärkere Handschrift der Union sehen. Und er hat wörtlich an die SPD gewandt gesagt, unterschätzt die Stimmung in der Union nicht, die wird unfreundlicher.
14: Bundesinnenminister Alexander Dobrindt hält an den Grenzkontrollen fest. Er hat noch einmal deutlich gemacht, dass es vorerst bei den Kontrollen an den deutschen Grenzen bleibt. Dobrindt hat in der ARD gesagt, dass an den Übergängen nach wie vor Menschen zurückgewiesen würden und dass das aus seiner Sicht auch ein Zeichen dafür sei, dass das europäische Migrationssystem noch nicht funktioniere. Erst wenn sich das ändere, könnten die Kontrollen zurückgefahren werden, sagt Dobrindt. Schon die Ampelregierung hatte die Kontrollen im Sommer 2024 eingeführt. Seitdem haben mehrere Gerichte aber schon geurteilt, dass die Praxis gegen EU-Recht verstößt. Die USA wollen von heute an Schiffe durch die Straße von Hormuz bringen. Trotz der iranischen Seeblockade, das hat US-Präsident Donald Trump so angekündigt. Das US-Militär stellt nach eigenen Angaben Lenkwaffenzerstörer, mehr als 100 Flugzeuge und 15.000 Soldaten dafür bereit. Wie genau der Einsatz in der Meerenge ablaufen soll, ist aber nicht bekannt. Trocken, warm und windig auf einem alten Truppenübungsplatz im brandenburgischen Jüterbog brennt es seit dem Wochenende. Und weil der Boden mit Munitionsresten belastet sein dürfte, ist eine aktive Brandbekämpfung nicht möglich. Über Nacht haben sich die Flammen weiter ausgebreitet. Mittlerweile ist eine Fläche von etwa 100 16 Hektar betroffen. Die Feuerwehr lässt das Feuer kontrolliert abbrennen, von gesicherten Wegen aus. Die Frauen vom FC Bayern München haben das Champions League-Finale verpasst. Der FC Barcelona hat das Halbfinal-Rückspiel gestern mit 4:2 gewonnen.
7: Nach diesem grandiosen sommerlichen Mai-Wochenende starten wir deutlich wechselhafter in die neue Woche, aber immer noch ziemlich mild am Morgen. Aktuell gemessen in Burgwedel am Amtspark 15 Grad und in Duderstadt am Heimatmuseum 14. Es bleibt meist grau heute, ab dem Nachmittag immer wieder mit kurzen Schauern bei bis zu 23 Grad rund um Braunschweig. Der FFN-3-Tage-Trend wird deutlich kühler und regnerischer, vor allem Mittwoch und Donnerstag immer wieder Regen und nur noch bis zu 13 Grad.
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13: A1 Osnabrück Richtung Bremen. Zwischen dem Dreieck Stur und Bremen-Hemeling. 8 Kilometer stocken. Ihr braucht 40 Minuten mehr. Vorsicht, ein Reifen auf der A1 Bremen Richtung Osnabrück. Zwischen Wildeshausen West und der Ahlhorner Heide. Und Vorsicht, ein Liegenbleiber und Personen auf der A28 leer Richtung Oldenburg. Zwischen Vilsum und Erben-Remels.
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13: Es blitzt im Heidekreis auf der B71 Soltau Richtung Munster in Harber in beiden Richtungen. In Friesland in Jever auf der B210 am Bahnübergang Richtung Wittmund, hier sind 70 erlaubt. Im Landkreis Celle auf der B214 in Aigling Richtung Celle in beiden Richtungen. Und im Landkreis Kloppenburg in Peheim aus Lindern kommt. Danke Heiko, Julian, Kerstin und Gassan fürs Bescheid sagen. Wenn ihr auch noch einen Stau oder Blitzer gesehen habt, ruft gerne an. Kostenlos 0800 529 und 4x die 5. Euch allen eine gute Fahrt.
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13: Julia ist krank, Caro ist mit dabei.
7: Ab jetzt können nur noch Schauspielerinnen und Schauspieler den Oscar als beste Schauspielerin und Schauspieler auch bekommen. Das klingt jetzt erstmal nicht so sonderlich überraschend, ist aber eine brandneue Regelung gegen künstliche Intelligenz. Okay. Also nur noch Menschen dürfen diesen Preis bekommen.
13: Ja, ist die Frage, viele sind ja so operiert, ne? Also sind das menschliche auch. Wir schauen in dieser Stunde nochmal im Zuge von Der Teufel trägt Prada 2 und der Ankündigung eines neuen Top Gun Films, welche Filme sonst noch Fortsetzung verdienen hätten.
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0: Guten Morgen Niedersachsen am Montagmorgen. Na, wie ist bei euch? Der ein oder andere ist vielleicht ein bisschen heiser, nachdem er sich am Wochenende im Stadion die Seele aus dem Leib geschrien hat oder in der Achterbahn im Freizeitpark.
1: Wie so ein ganz klassischer Tag im Freizeitpark abläuft, das weiß unser lieber Kollege Jan.
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3: Jeder Freizeitparkbesuch teilt sich auf in die drei Ohrs. Das erste Ohr entweicht beim ersten Anblick der voll krassen Fahrgeschäfte und alle so Ohr. Das zweite Ohr entweicht im Fahrgeschäft, wenn alle überm Abgrund hängen oder gleich aus der Kanone geschossen werden und dann geht's los. Und wenn es dann so ein bisschen flau wird im Bauch hinterher, dann kommt das dritte Ohr mit Tendenz zum Aber dann sehen wir schon das nächste krasse Fahrgeschäft und starten bei 1.

0: Nachmittag euch. Hier ist FFN. Eure Urlaubsmagneten am Arbeitsspind oder die kleinen Wackelköpfe auf dem Schreibtisch in eurem Büro. So kleine Sammlungen kommen wir immer ganz schnell zusammen. Ne?
1: Ja, Axel, bei dir ist es ja Frischhaltefolie aus aller Welt aus in deinem Rollcontainer hier bei FFN. Ja. Aber da geht noch mehr.
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0: Wir suchen heute Niedersachsens Supersammler. Christoph aus Hasbergen im Landkreis Osnabrück hat uns schon verraten, dass er 44 echte Ampeln im Keller und im Vorgarten stehen hat.
1: Aber es geht noch mehr. Christian aus Mühlen im Landkreis Gifhorn hat auch eine Sammlung, für die er zu Hause ordentlich Platz braucht.
3: Oh, in dem Zimmer habe ich ganz viele Actionfiguren, die meisten aus den 80ern, 90ern. Also altes Spielzeug aus meiner Kindheit noch. Ich habe mal gezählt, also jetzt mittlerweile müssten es circa 1850 Actionfiguren sein. Wow. Früher hieß es ja immer, sammel sie alle. Und ja, ein Ende ist eigentlich nicht in Sicht. Und Platz wird auch immer noch gefunden. Also es geht immer noch weiter.
0: Donnerstag, Christian, das ist bei mir aber mit Platten auch so, dass ich immer denke, so jetzt reicht's aber. Jetzt auch kein Platz mehr. Und dann kommt doch noch eine dazu.
1: Also was habt ihr denn so im Keller oder auf dem Dachboden? Erzählt uns gerne von eurer außergewöhnlichen Sammelleidenschaft. Schickt uns einfach eine Sprachnachricht über die FFN-App. Schönen Montag euch mit FFN.

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1: 8:30 am Montagmorgen in Düsseldorf beginnt heute der Prozess um Todeslisten mit den Namen von Politikerinnen und Politikern, Thomas Menzel.
2: Ja, schönen guten Morgen. Die Bundesanwaltschaft wirft sieben Angeklagten in diesem Prozess unter anderem die Anleitung zu Terroranschlägen vor. Der Mann wurde im November in Dortmund festgenommen, wird der rechten Szene zugerechnet. Er soll zu Spenden aufgerufen haben, die dann als Kopfgelder ausgelobt werden sollten. Soweit der Plan. Der US-Präsident Donald Trump, der von ihm angekündigte Truppenanzug aus Deutschland, sorgt natürlich hierzulande immer noch für Diskussionen. Noch nicht klar, welche Standorte in welchem Umfang betroffen sein sollen. Vilsbeck in der Oberpfalz gilt als großer Streichkandidat, denn Trump hatte diesen Standort schon in seiner ersten Amtszeit als US-Präsident ins Spiel gebracht, seinen Nachfolger Joe Biden das dann aber wieder gestoppt. In der Wesermarsch ist eine 16-Jährige mit dem Auto ihrer Eltern in einen Siel gefahren, also im Wasser gelandet. Dass die Frau nicht fahren durfte, die Junge, das ist wohl klar, hatte keinen Führerschein, sie ist nicht verletzt worden, es sind nur Sachschäden entstanden, aber ein ziemlich großer, schätzungsweise 30.000 Euro. Und die Frauen vom FC Bayern München haben das Champions League-Finale verpasst. Der FC Barcelona hat das Halbfinale-Rückspiel gestern 4:2 gewonnen.
1: Dankeschön, Thomas, für den Überblick.
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3: Ich bin Jonas Pape, guten Morgen. Die Polizei beschäftigt sich weiter mit der mutmaßlichen Doppeltötung in Rinteln im Kreis Schaumburg. Am Wochenende hat eine Frau im Ortsteil Steinbergen ihre Mutter und ihren Lebensgefährten tot aufgefunden. Die Hinweise sprechen für einen gewaltsamen Tod. Die Polizei hat daraufhin zwei junge Männer festgenommen. Die Ermittler vermuten, dass sie in der Tat beteiligt gewesen sind. Motiv und Ablauf sind weiter unklar. Vor dem Landgericht Hannover startet heute der Prozess um einen brutalen Angriff mit einer Machete. Ein 26-Jähriger soll in einer Wohnungslosenunterkunft in Neustadt einen Mitbewohner schwer verletzt und im Anschluss auch die Polizisten angegriffen haben. Das Gericht prüft, ob er in eine Psychiatrie eingewiesen werden muss. Und seit heute Nacht werden in Teilen von Hildesheim Wasserleitungen gespült. Los ging's in Sorsum und Neuhof. Bis Mitte Mai folgen Marienrode, der Hildesheimer Wald und der trockene Kamp. In der Zeit kann das Wasser manchmal trüb sein oder der Druck schwanken.
4: Nach diesem spektakulären 1. Mai-Wochenende, es war ja wirklich großartig, macht der sommerliche Frühling ein paar Tage Pause. Ja,
1: hat er sich verdient.
4: Hat er sich wirklich
1: das
4: verdient.
1: Das war wirklich eine Wucht am Wochenende, oder? Kann man sich nicht beschweren.
4: Das war geil. Ja. Wirklich. Also totales Sommergefühl, ne? Herrlich. Also aktuell gemessen in Erzen am Rittergut 16 Grad und in Erichshagen an der Alten Mühle 15. Heute sind aber wirklich, merkt ihr, einige Wolken unterwegs. Immer wieder kann es auch mal regnen. Die Sonne zeigt sich aber auch so am Nachmittag mal ab und zu bei bis zu 23 Grad rund um Wolfsburg. Der FFN-3-Tage-Trend, der wird dann wirklich deutlich kühler und auch regnerischer.
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1: A1 Osnabrück Richtung Bremen zwischen dem Dreieck Stur und Bremen-Hemmeling. 8 Kilometer stocken. Ihr braucht 40 Minuten mehr. Vorsicht, ein Liegenbleiber auf der A28, leer Richtung Oldenburg, zwischen Vilsum und Arben-Remels. Vorsicht, eine Holzlatte auf der A31, Emden Richtung Leer, zwischen Feenhusen und dem Dreieck Leer. Und Vorsicht, Gänse auf der B4, Uelzen-Lüneburg, zwischen Lüneburg-Kaltenmoor und Lüneburg-Hagen. Vorsicht bitte in beiden Richtungen.
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1: Es blitzt im Heidekreis auf der B71, Soltau Richtung Munster in Haber in beiden Richtungen. In Friesland in Jever auf der B210 am Bahnübergang Richtung Wittmund, hier sind 70 erlaubt. Im Landkreis Celle auf der B214 in Aigling Richtung Celle in beiden Richtungen. Im Ammerland Hollriede Richtung Ihausen in der 70er-Zone. Und im Landkreis Kloppenburg in Peheim aus Lindern kommt. Danke Heiko, Julian, Kerstin, Gassan und Hans. Wenn ihr auch noch einen Stau oder Blitzer gesehen habt, ruft gerne an. Kostenlos 0800 529 und 4x die 5. Euch allen eine gute Fahrt in den Montag mit uns.
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0: diesem großartigen Song von Alanis Morissette geht's am Montagmorgen durch Niedersachsen. Ironic. Und für mehr Musik, mehr Abwechslung gleich Dermot Kennedy und Funeral.
1: Mega.
0: Vielleicht habt ihr auch das Wochenende genutzt, um mal wieder ins Kino zu gehen, auch wenn es ja wirklich sommerlich warm war. Da war es wenigstens kühl. Momentan laufen einige bekannte Fortsetzungen. Gerade angelaufen, Der Teufel trägt Prada 2.
1: Wurde viel drüber diskutiert, auch ja schon über Freaky Friday, kennen die meisten noch aus ihrer Jugend mit Jamie Lee Curtis und Lindsay Lohan. Mhm. Dann soll es eine Fortsetzung von Top Gun geben, von Dirty Dancing, von Spaceballs. Wir haben euch mal gefragt, welche Filmklassiker eurer Meinung nach sonst noch eine Fortsetzung bräuchten.
2: Also ein Zwilling kommt selten allein, den fand ich auch richtig schön damals. Vielleicht irgendwie nochmal aufgreifen, wo sie jetzt gerade sind, was sie beruflich oder sowas machen.
3: Harry Potter, das wäre auch nicht schlecht. Ich meine, jetzt gibt es ja die Serie bald, aber ich hätte mir gern gewünscht, dass mit den Originalschauspielern sozusagen im Erwachsenenalter weitergemacht werden würde.
2: Freaky Friday, es gibt ja schon Teil 2 und Teil 3 würde auch sehr cool ankommen. Zum Beispiel, dass irgendwie der Vater mit dem Sohn irgendwie eine Rolle tauscht.
0: Auch eine gute Idee, warum eigentlich nicht? Also es ist ja auch immer wieder ganz schön, mal so kurz ein bisschen in die Jugend zu reisen.
1: Ich überlege, was es bei mir wäre. Ich glaube, Pulp Fiction 2 würde ich gerne sehen. Oder Schweigen der Lämmer 2, obwohl da gibt es eine Fortsetzung.
0: Ja, es gibt ja von ganz vielen Sachen irgendwie Fortsetzungen.
1: Fight Club 2. Ja, aber es gibt sogar, also das kann ich euch gar nicht empfehlen, die schlechteste Fortsetzung, die ich je gesehen habe, Titanic 2. Handelt von einem Schiff, das gegen einen Eisberg fährt und sinkt. Wirklich, der ist so schlecht, das macht noch nicht mal Spaß, weil der so schlecht ist. So schlecht ist der.
0: Entschuldigung.
1: So, ich damit einen schönen Montag mit FFN.

0: Unforgettable.
1: Na, habt ihr heute Morgen auch schon das Internet durchgeschaut, ob es was Neues gibt? Und wir können euch sagen, ja, es gibt was Neues aus Niedersachsen, ganz ohne KI. Die niedersächsische Band William Royney hat mit ihrem Song Schrebergarten einen kleinen Hit.
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1: Das ist die Akustikversion, die mir persönlich sehr gefällt. Mhm. Über 200.000 Menschen haben sich das Live-Video von diesem Song online angesehen. Wir haben bei William nachgefragt, was für ihn denn das Besondere an Hameln ist.
2: Hi, liebe Morning Show. Also das Schöne an Hameln ist für mich auf jeden Fall, dass meine Familie da wohnt und dass ich da aufgewachsen bin und dass ich so eine Art Heimatort habe, wo ich dann auch immer wieder zurückkommen kann. Hameln ist aber auch schön, weil die Landschaft schön ist und da es die Weser gibt und das Weserbergland und es ist schon sehr idyllisch dort und das macht für mich Hameln aus.
1: So, wir alle lieben Hameln, aber eigentlich wollte er mit dem Song gar keine Hymne auf Hameln schreiben.
2: Sondern eher die Geschichte erzählen, wie mein großer Bruder von einer Großstadt in eine Kleinstadt gezogen ist und wieder zurück in die Heimat nach Hameln und wie gut es ihm damit geht. Und das hat mich total inspiriert und darum geht es eigentlich in dem Song. Aber ich freue mich natürlich auch darüber, wenn Leute das so als Hymne für Hameln sehen und das cool finden, wenn Hameln in einem Song vorkommt. Also Liebe geht raus an alle Leute, die das fühlen.
3: Schön. Ach, dieses Gefühl, zurück nach Niedersachsen zu kommen, zur Familie, ist ja auch wirklich einmalig.
1: Ja, und ich finde so, von einer großen Stadt wieder in so eine kleine Stadt zu kommen und in einer alten Kneipe zu sitzen oder in der Bushaltestelle von früher und alte Freunde zu treffen, das ist, haben sie wirklich sehr, sehr schön gemacht.
3: Also danke, William, dass du dieses Gefühl so schön verpackt hast. Schönen Montag euch mit FFN. Wir sind Niedersachsen.

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4: Am Montagmorgen. Die USA wollen von heute an Schiffe durch die Straße von Hormuz bringen, trotz der iranischen Seeblockade, Thomas Menzel.
5: Ja, schönen guten Morgen. Wie genau das gehen soll, das hat US-Präsident Donald Trump noch nicht gesagt. Er hat nur angekündigt, dass das heute starten wird.
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5: Das US-Militär stellt nach eigenen Angaben Lenkwaffenzerstörer, über 100 Flugzeuge und 15.000 Soldaten bereit, um Handelsschiffe durch die Meerenge zu bringen. Wie genau das dann ablaufen soll, ist aber nicht bekannt. In der Region stecken hunderte Schiffe mit tausenden Seeleuten fest. Und heute macht sich auch ein deutsches Minenjagdboot auf den Weg in die Region. Die Fulda wird zunächst ins Mittelmeer verlegt. FFN-Reporter Christoph Knigge, Boot und Besatzung sollen näher ans mögliche Einsatzgebiet gebracht werden.
7: Verteidigungsminister Pistorius hatte den Schritt schon angekündigt. Noch ist der Einsatz aber nicht beschlossen. Er käme nur in Frage, wenn die Kämpfe in der Region tatsächlich enden und es ein klares Bundestagsmandat gibt. Unter Führung von Frankreich und Großbritannien bereitet sich derzeit ein internationales Bündnis für den Fall vor, dass die Schifffahrt in der Straße von Hormuz künftig von mehreren Staaten gemeinsam geschützt werden muss.
5: Fast ein Jahr ist die Bundesregierung im Amt und der Ton wird rauer. Kanzler Friedrich Merz verlangt vom Koalitionspartner SPD mehr Kompromissbereitschaft. Er hat im ersten bei Karin Joska mit Blick auf die Spannungen innerhalb der Koalition gesagt, er sei mit den Sozialdemokraten geduldig gewesen. Die müssten aber wissen, dass Kompromisse keine Einbahnstraße seien. Der CDU-Chef will künftig eine stärkere Handschrift der Union erkennen lassen. Merz wörtlich an die SPD gewandt, unterschätzt die Stimmung in der Union nicht. Die wird unfreundlicher. Auf einem alten Truppenübungsplatz in Brandenburg in Jüterbog brennt es seit dem Wochenende und weil der Boden da mit Munitionsresten belastet ist, ist eine aktive Brandbekämpfung nicht möglich. Über Nacht haben sich die Flammen dann auch weiter ausgebreitet. Mittlerweile ist eine Fläche von etwa 116 Hektar betroffen. Die Feuerwehr lässt das Feuer kontrolliert abbrennen von gesicherten Wegen aus. Die Bruchlandung eines kleinen Flugzeugs hat den Betrieb am Hamburger Flughafen gestern durcheinander gebracht. Für 2,5 Stunden mussten alle Starts und Landungen abgesagt werden. Die Propellermaschine aus Cannes hat das Bugrad verloren. Das Flugzeug ist dann auf der Nase liegen geblieben und musste aufwendig geborgen werden. Die beiden Insassen und ihre beiden Hunde wurden nicht verletzt. Mehr als 20 Flüge sind in Hamburg ausgefallen und maschinenteils nach Hannover umgeleitet worden.
8: So schön es die letzten Tage auch im Niedersachsenwetter war, Regen können die Böden jetzt auch mal wieder vertragen. Und den gibt es ab heute aktuell gemessen in Wolfsburg am Kleversberg schon 17 Grad und in Osnabrück am Hegertor 15. Deutlich mehr Wolken sind heute unterwegs, die auch etwas Regen bringen können. Die Sonne kämpft sich aber auch immer mal wieder durch bei bis zu 23 Grad im Wendland. Der FFN-3-Tage-Trend bringt vor allem im südlichen Niedersachsen viel Regen und kühlere Temperaturen. Mittwoch und Donnerstag nur noch bis zu 13 Grad.
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4: A1 Osnabrück Richtung Bremen zwischen dem Dreieck Stur und Bremen-Hemmeling 6 Kilometer stocken. Ihr braucht 30 Minuten mehr. Und Vorsicht, ein liegen gebliebener LKW und Reifenteile auf der A28 leer Richtung Oldenburg zwischen Filsum und Arpen-Remels.
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4: S-Blitze im Heidekreis auf der B71 Soltau Richtung Munster in Harber in beiden Richtungen. In Friesland in Jever auf der B210 am Bahnübergang Richtung Wittmund, hier sind 70 erlaubt. Im Landkreis Celle auf der B214 in Aigling Richtung Richtung Celle in beiden Richtungen. Im Ammerland Hollriede Richtung Ihausen in der 70er-Zone. Und im Landkreis Vechta in Neuenkirchen vom Bahnhof kommt Richtung Autobahn vor dem Kreisel. Danke Julian, Kerstin, Gassan, Hans und Claudia. Wenn ihr auch noch einen Stau oder Blitzer gesehen habt, ruft gerne an. Kostenlos 0800 529 und viermal die 5. Euch allen eine gute Fahrt.
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4: Wenn euch heute der Start in die Woche etwas schwerer fällt als sonst, macht euch nichts draus. Wir haben jetzt für jede Stimmung was dabei. Für Party Dr. Alba mit It's My Life.
8: Zum In Schwung kommen Mike and the Mechanics Over My Shoulder. Schön. Und los geht's erstmal entspannt mit Roxette und It Must Have Been Love. Viel Spaß euch.

0: Schönen Montag. Diese Frau sammelt einfach Rekorde und goldene Schallplatten. Taylor Swift mit Opalite. Das ist mehr Musik, mehr Abwechslung bei FFN. Wie ist es denn bei euch?
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0: Niedersachsen steckt voller Geheimnisse und außergewöhnlicher Geschichten. Wir suchen die schönsten und spannendsten. Heute sind wir auf der Jagd nach den Supersammlern. Welche außergewöhnliche oder riesige Sammelleidenschaft habt ihr?
2: Und ihr habt uns schon von eurer Ampelsammlung und tausenden von Actionfiguren berichtet. Moin Cedric aus dem Guten Morgen Niedersachsen-Team.
3: Hi, moin.
2: Du hast dir die Supersammler in der Promi-Welt angeschaut.
3: Und ich habe über 1000 Steine in Herzform entdeckt. Die gehören Heidi Klum. Auf der ganzen Welt findet sie immer wieder welche und nimmt sie dann für ihre Sammlung mit nach Hause. Ist nicht ganz legal, macht sie aber trotzdem. Schauspieler Tom Hanks, der teilt sich seine riesige Villa mit über 200 Schreibmaschinen. Und Elton John, der trägt seine Sammelleidenschaft eigentlich auf der Nase. Ausgefallene Brillen. Mhm. Davon hat er rund 250.000, die in einem eigenen begehbaren Kleiderschrank gelagert werden.
0: Unglaublich. Zwei außergewöhnliche Museen hast du auch noch entdeckt.
3: Einmal das Museum für verbranntes Essen in den USA. Über 200 verbrannte Gerichte sind dort gesammelt worden. Ja, sehr schön. Und für jeden frei zugänglich das Online-Museum für Flugzeugspuckbeutel.
2: Ach, schön.
3: Über 6000, sagen wir mal, Kotztüten von verschiedenen Airlines aus allen Jahrzehnten gibt es zu entdecken.
0: Völlig absurd. Wie schön du dich geziert hast, Kotztüten zu sagen. Das fand ich sehr süß.
2: So, jetzt seid ihr noch dran. Erzählt uns von eurer Sammelleidenschaft. Klickt ffn.de oder schickt uns einfach eine Sprachnachricht über die FFN-App.

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10: Ich bin Jonas Pape, schönen guten Morgen. Bundesverteidigungsminister Boris Pistorius ist heute zu Gast in Munster im Heidekreis. Dort zeigt die Bundeswehr, wie das Heer kämpfen und sie auf neue Bedrohungen einstellen will. Bei der Vorführung will sich Pistorius ein direktes Bild von der Schlagkraft und den Plänen des Heeres machen. Mehr als 120 Reiter nehmen in diesem Jahr am Befahner Frühlingsreitturnier im Weserbergland teil. Heute geht das Springreitturnier los und das ist in diesem Jahr international aufgestellt, sagt Veranstalter Gerald Schoppe.
11: Jetzt kommt Befahner um die Kurve und hat aktuell in 2026 das einzige Springreitturnier mit Weltranglistenpunkten und mit einer Weltranglistenwertung. Das ist schon jetzt einzigartig, nicht nur für unsere Region, sondern auch für Niedersachsen, dass es auch wieder vorwärts geht im Springsport und überhaupt in dem Reitsport.
10: Einige der Reiter beim Turnier in Befahn kommen sogar aus Indien, Mexiko oder dem Sudan.
12: Nach diesem wirklich grandiosen sommerlichen Mai-Wochenende starten wir deutlich wechselhafter in die neue Woche, aber immer noch ziemlich mild jetzt am Morgen, aktuell gemessen. In Amt Neuhaus am Alten Pfarrhaus schon 16 Grad und in Hitzacker am Archäologischen Zentrum 17. Es bleibt meist grau heute ab dem Nachmittag, immer wieder mit kurzen Schauern bei bis zu 23 Grad rund um Braunschweig. Der FFN-3-Tage-Trend wird dann deutlich kühler und auch regnerischer, vor allem Mittwoch und Donnerstag immer wieder mit Regen und nur noch bis zu 13 Grad.
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14: A1 Osnabrück Richtung Bremen zwischen dem Dreieck Stur und Bremen-Hemmeling. 6 Kilometer stockend. 30 Minuten braucht ihr mehr. Und Vorsicht, ein Plastikteil auf der A2 Dortmund Richtung Hannover in der Ausfahrt Hannover-Langenhagen.
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14: S-Blitz im Heidekreis auf der B71, Soltau Richtung Munster, in Haber in beiden Richtungen. In Friesland, in Jever auf der B210 am Bahnübergang Richtung Wittmund, hier sind 70 erlaubt. Im Landkreis Celle auf der B214 in Aigling Richtung Celle in beiden Richtungen. Im Ammerland, Holriede Richtung Ihausen in der 70er-Zone. Und im Landkreis Vechta in Neuenkirchen vom Bahnhof kommt Richtung Autobahn vor dem Kreisel. Danke Julian, Kerstin, Gassan, Hans und Claudia. Wenn ihr auch noch einen Stau oder Blitzer gesehen habt, ruft gerne an, kostenlos 0800 529 und 4x5. Euch allen eine gute Fahrt.
12: Hier sind Axel und Caro. Schönen Montag euch.
14: Moin.
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0: euch einen schönen Montagmorgen. Es ist fast schon schade, dass wir das, was wir mit Rufen immer besprechen, während die Musik läuft,
1: wenn das
0: nicht
1: wenn das Radio. Mikrofon aus ist.
0: Das dürfen wir hier nämlich nicht erzählen. Rufen, schön, dass du da bist.
1: Hallo.
0: Du übernimmst jetzt mit FFN am Vormittag. Was gibt's denn da Jugendfreies?
1: Wir sammeln weiter. Ja. Wir sammeln weiter das, was ihr sammelt. Bei Unglaublich aber wahr geht es ja heute darum, also eure Sammelleidenschaft. Bei mir waren es früher, ich weiß nicht, ob ihr die noch kennt, diese Happy Hippos. Ich weiß gar nicht, ob man das sagen
2: natürlich.
1: Darf. Und die standen bei mir ganz sauber aufgereiht, musste ich auch immer Staub putzen, hat meine Mutter so gewollt, in der Glasvitrine drin.
2: Gab es da nicht auch diese Holzregale, die immer so an den Wänden waren, mit diesen kleinen Aussparungen?
1: Ja, das waren aber Freaks, das muss man sagen.
0: Aber wir haben doch alle gedacht, wir wären damit reich, oder? Weil es gab doch das Gerücht, dass sie in 10 Jahren super viel wert sind.
1: Absolut.
0: Und jetzt stehen wir hier. Achso, das war's schon.
1: Das war's.
0: Gut, ganz viel Spaß mit Rufen und FFN am Vormittag. Das war ja wieder wunderbar kaputt. Euch einen schönen Montag mit FFN.

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1: Ganz genau 10 Uhr, etwa jede dritte Geburt in einem Krankenhaus ist mittlerweile ein Kaiserschnitt, Thomas Menzel.
2: Ja, und damit ist der Anteil so hoch wie noch nie seit der Wiedervereinigung, wo uns auffällt, wir meinen da nicht Mann und Frau.
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2: In Deutschland kommen die meisten Kinder in den Kreißsälen der Kliniken zur Welt und jedes dritte davon ist geholt worden mit einem Kaiserschnitt. FFN-Reporterin Antonia Brandt. Regional gibt es aber Unterschiede, sagt das Statistische Bundesamt.
4: Ja, fast 655.000 Frauen haben 2024 in einem Krankenhaus entbunden. Nicht ganz 216.000 von ihnen per Kaiserschnitt. Der Anteil der Kaiserschnitte unter allen Geburten liegt damit bei genau 33%. Im Vergleich zu 1991 hat sich die Rate mehr als verdoppelt. Anfang der 90er waren nur 15% aller Klinikgeburten ein Kaiserschnitt. Am höchsten war der Anteil zuletzt in Hamburg mit fast 36,5%. Dahinter liegen das Saarland und Hessen. Die wenigsten Kaiserschnitte gab es in Sachsen mit gut 27%, gefolgt von Brandenburg und Berlin.
2: Fast ein Jahr ist die Bundesregierung im Amt und der Ton wird deutlich rauer. Kanzler Friedrich Merz verlangt vom Koalitionspartner mehr Kompromissbereitschaft. Er hat im ersten bei Karin Mioska mit Blick auf die Spannungen innerhalb der Koalition gesagt, er sei mit der SPD geduldig gewesen. Die müsse aber wissen, dass Kompromisse keine Einbahnstraße seien. In Düsseldorf beginnt der Prozess um Todeslisten mit den Namen von Politikerinnen und Politikern. Die Bundesanwaltschaft wirft dem Angeklagten unter anderem die Anleitung zu Terroranschlägen vor. Der Mann wurde im November in Dortmund festgenommen. Er wird zur rechten Szene zugerechnet. Er soll auch zu Spenden aufgerufen haben, die dann als Kopfgelder ausgelobt werden sollten. Die USA wollen von heute an Schiffe durch die Straße von Hormuz begleiten. Trotz der iranischen Seeblockade, das hat US-Präsident Donald Trump angekündigt. Das US-Militär stellt nach eigenen Angaben Lenkwaffen, Zerstörer, mehr als 100 Flugzeuge und 15.000 Soldaten dafür bereit. Wie genau der Einsatz in der Meerenge ablaufen soll, ist aber nicht bekannt. In der Region stecken hunderte Schiffe mit tausenden Seeleuten fest. Der Iran sieht in Trumps Plan eine Verletzung der Waffenruhe. Bundesinnenminister Alexander Dobrindt hält an den Grenzkontrollen fest. Er hat nochmal deutlich gemacht, dass es vorerst bei den Kontrollen bleibt. Dobrindt hat in der ARD gesagt, dass an den Übergängen nach wie vor Menschen zurückgewiesen würden und dass das aus seiner Sicht ein Zeichen dafür sei, dass das europäische Migrationssystem nicht funktioniere.
1: Damit sind wir beim Niedersachsenwetter. Das ist heute irgendwas zwischen Wolkenschauern und Sonne. Später sind auch einzelne Gewitter mit dabei. Wir bleiben aber trotzdem frühlingshaft mild. Bis zu 23 Grad heute in Stade am alten Schwedenspeicher haben wir gerade 14, Grasleben am Freibad 15 und Wittmund am Sielhafen auch 14 Grad. Der FFN 3-Tage-Trend. Die nächsten Tage geht es genauso weiter, so wie heute. Also wir bleiben insgesamt im Frühling, aber nass wird es auch mal, zumindest stellenweise. Die Sonne versucht alles und wir bleiben bei 15 Grad in der Spitze.
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1: Geht los mit der A1 Osnabrück in Richtung Bremen. Zwischen dem Dreieck Stur und Bremen-Hemelingen. 6 Kilometer stockt es hier. 20 Minuten Wartezeit. Und auf der A27 Bremen Richtung Bremerhaven. Zwischen Bremerhaven Süd und Bremerhaven Geestemünde. 3 Kilometer stockend. Hier braucht ihr eine Viertelstunde länger.
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1: In Friesland, in Jever auf der B210 am Bahnübergang Richtung Wittmund. Da sind 70. Im Landkreis Celle auf der B214 in Aiglingen Richtung Celle in beiden Richtungen. Im Ammerland Holriede Richtung Ihausen, das ist auch die 70er-Zone. Im Landkreis Kloppenburg in Bunnen, wenn ihr aus Löningen kommt. Und im Landkreis Vechta in Neunkirchen vom Bahnhof kommend Richtung Autobahn vorm Kreisel. Kerstin, Gassan, Hans, Claudia und Heiko, nochmal herzlichen Dank an euch. Wenn ihr jetzt auch noch einen Stau oder einen Blitzer für uns habt, dann ruft gern durch. Kostet nix, 0800 529 und 4x5. Euch eine gute und sichere Fahrt.
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1: Und zack, da haben wir die Frühstückspause schon wieder in der Tasche. Wir bewegen uns jetzt vorsichtig in Richtung Mittag, würde ich sagen wollen, oder? Also seid schön fleißig, wir sind gerne mit dabei. Ich grüße euch, moin!

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0: Immer noch so gut. Auf Monsters and Men mit Little Talks hier bei FFN am Montagvormittag und wir sammeln zusammen mit euch eure Geschichten.
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0: Diddle, Bierflaschen. Ex-Freunde, obwohl nee, Ex-Freunde, jeder wie er möchte. Wir sprechen schon den ganzen Morgen mit euch über das, was ihr so sammelt oder gesammelt habt. Haben natürlich auch bei uns auf der FFN-Facebook-Seite einen Post für euch online und da tut sich einiges. Sonja hat zum Beispiel geschrieben, rote am liebsten Keramik-Weihnachtsmänner und hat so ein Foto von so einem Sideboard mitgeschickt. Dann schreibt uns Katrin, früher Diddle, Schlüsselanhänger und Katzenfiguren. Heute nicht extrem, aber hab einiges von 58. Und da kommt sicher mit der Zeit noch was dazu. Und Ernst hat uns geschrieben, das kann man auch sammeln, Erfahrungen, dass weniger manchmal mehr ist. Das ist schon fast tiefgründig. So, und Julia Susanne hat uns eine Sprachnachricht geschickt.
2: Meine Kinder haben mir letzte Weihnachten einen Weihnachtsengel mit einem Waschbrett in mein Orchester gestellt. Jetzt habe ich also meinen verstorbenen Papa als Weihnachtsengel mit seinem Waschbrett in meinem Weihnachtsengelorchester stehen.
0: Großartig. Das Weihnachtsengelorchester ist auch ein neues Wort, was ich gerade für mich entdeckt habe, stelle ich fest. Was sammelt ihr? Schreibt uns weiter, schickt uns eine Sprachnachricht. Wie auch immer. Und wir freuen uns, dass von euch da was reinkommt. Oh.

0: Ich bin Jonas Pape, schönen guten Tag. Große Chancen, viel hin und her und am Ende überwiegt dann doch die Enttäuschung. Hannover 96 hat im Aufstiegsrennen der zweiten Fußball-Bundesliga gegen Preußen Münster wichtige Punkte liegen lassen. Nach einem 0:2 Rückstand dreht 96 erst die Partie, nur um in der Nachspielzeit dann doch noch den Ausgleich zum 3:3 zu kassieren. Damit verpasst Hannover den Sprung auf den direkten Aufstiegsplatz und bleibt Dritter. Die Sehnsucht nach Erstligafußball ist groß in Hannover. Inzwischen ist der Verein einer der Zweitliga-Dinos mit der längsten Liga-Zugehörigkeit. Trainer Christian Tietz will in den letzten beiden Saisonspielen nochmal alles reinwerfen. Vom direkten Aufstieg bis zur Relegation und dem endgültigen Platzen des Aufstiegstraums ist noch alles möglich. Das nächste Spiel ist am Samstag gegen Bochum. Danach geht's dann noch gegen Nürnberg.
1: Das Niedersachsenwetter ist heute so ein typischer Mix aus allem. Wolken, Schauer, Sonne, später auch mal ein Gewitter möglich. Trotzdem bleibt es angenehm mild, bis zu 23 Grad. In Dransfeld am Gausturm haben wir 18, Adendorf am Heimathaus 16 und in Gandercker See am Niederdeutschen Theater auch 16 Grad. Der FFN-3-Tage-Trend. Ja, die nächsten Tage gehen so genauso weiter. Frühling bleibt aber eben mit nassen Phasen zwischendurch, nennen wir es mal. Die Sonne gibt sich Mühe, Temperaturen liegen dann aber nur noch bei rund 15 Grad tagsüber.
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1: A1 Osnabrück Richtung Bremen. Zwischen dem Dreieck Stur und Hemelingen. 5 Kilometer stockt es hier. Ihr braucht eine Viertelstunde länger. Und vorsichtig Rehe. Auf der A27 Bremerhaven-Cuxhaven. Zwischen Deppstedt und Neuenwalde in beiden Richtungen, falls ihr da seid.
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1: In der Region Hannover habt ihr einen auf der B3 Hannover Richtung Celle, kurz vor Illershausen entdeckt. Da sind 100. Zwei Blitzer in der Wesermarsch. Eine oder ein mehr auf der B212 Brake Richtung Elsfleth am Baustoffhändler. Da sind 70. Der andere auf der B437 Schweier Richtung Varel bei der Rettungswache ebenfalls 70 erlaubt. Im Landkreis Kloppenburg in Bunnen, wenn ihr aus Löningen kommt, und im Landkreis Vechta in Neunkirchen vom Bahnhof kommend Richtung Autobahn vorm Kreisel. Claudia, Heiko, Björn, Iris und Alexandra, nochmal herzlichen Dank an euch. Und wenn ihr jetzt auch noch einen Stau oder einen Blitzer für uns habt, dann ruft gern durch. Ist wie immer komplett kostenlos. Wir sagen es weiter. 0800 529 und viermal die 5. Wir wünschen euch eine gute Fahrt und hoffentlich ganz entspannt durch den Montagvormittag mit FFN. Ich bin Ruven Rintelmann. Moin.

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0: Mehr Musik und mehr Abwechslung für euren Montagvormittag hier bei FFN. Und Besuch ist immer schön. Wenn es Axel ist, ist es doppelt so schön. Schön, dass du nochmal da bist, Axel. Hallo.
1: Hallihallo. Jetzt habe ich aber direkt ein schlechtes Gewissen, weil ihr müsst wissen, Ruwe muss die Bevölkerung informieren, hörte ich gerade. Dein Brandmeister hat sich bei dir gemeldet, weil Ruwe ist ja auch noch Pressesprecher seiner Freiwilligen Feuerwehr.
0: So ist es. In Großen Heilhorn, Region Hannover, liebe Grüße nach Hause, läuft ein V durch die Gärten.
1: Ja.
0: Und wir haben eine Rücksprache gehalten. Es ist alles super. Es ist ein wilder V, habe ich so noch nie gehört.
1: Ja.
0: Lass den einfach so ein bisschen in Ruhe und dann ist er auch wieder, dann geht er seiner Wege, ne? Was macht man so als V eigentlich tagsüber? So vormittags.
1: Rumfauen. Also, Wahnsinn. Also, aufpassen, in Großen Heidorn, ein V ist unterwegs.
0: Ja, so.
1: Guck mal, haben wir die Bevölkerung informiert. Bei uns geht es auch morgen tierisch zur Sache. Und zwar geht es um das Thema Rehkitzrettung und es geht um Maikäfer. Und dann schauen wir mal, warum wir Männer eigentlich in jeder Unterhose ein Loch haben. Wie das sein kann.
0: Ich möchte nicht über die Stelle sprechen, aber...
1: Jeder hat diese Unterhose.
0: Ist das geil.
1: Ich habe sie aussortiert, weil wir meinen, weil es richtig Peinliches passiert ist. Was das ist, das hört ihr morgen früh da bei uns.
0: Da freuen wir uns jetzt schon drauf. Ab 5 bei Guten Morgen Niedersachsen und jetzt machen wir weiter mit neuer Mucke. Tiffany Harris, vielleicht schon mal gehört, ansonsten jetzt hörenswert. Vertigo, neu für euch bei FFN.
1: Ah, ein V hat mich angegriffen.

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10: Da haben wir schon wieder 11 Uhr. Ein Kreuzfahrtschiff ist wie ein Mikrokosmos und das birgt natürlich auch Gefahren, Thomas Menzel.
11: Ja, schönen guten Tag. Im Atlantik sind 3 Menschen an Bord eines Kreuzfahrtschiffes gestorben, offenbar nach einer Virusinfektion.
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11: Die Weltgesundheitsorganisation meldet mehrere Fälle einer Atemwegserkrankung während einer Atlantik-Kreuzfahrt. Fachleute vermuten, dass es sich um Infektionen mit Hantaviren handelt. 3 Menschen sind schon daran gestorben, 3 weitere infiziert. FFN-Reporter Jonas Pape.
13: Eine Person ist nach Angaben der WHO in Südafrika von Bord gegangen und wird seitdem intensivmedizinisch behandelt. Hantaviren können zu Fieber und eben schweren Atemwegserkrankungen führen. Das Virus wird meistens durch Nagetierkot übertragen, in seltenen Fällen auch von Mensch zu Mensch. Eine Infektion mit dem Hantavirus auf dem Schiff konnte inzwischen im Labor bestätigt werden. Die restlichen gelten als Verdachtsfälle. Bei dem Schiff soll es sich um die Hondius mit 170 Passagieren und etwa 70 Besatzungsmitgliedern handeln. Es soll zuletzt am Kap Verde gewesen sein.
11: Die USA wollen von heute an Schiffe durch die Straße von Hormuz bringen, trotz der iranischen Seeblockade. Das hat US-Präsident Donald Trump angekündigt. Das US-Militär stellt nach eigenen Angaben Lenkwaffenzerstörer, mehr als 100 Flugzeuge und 15.000 Soldaten dafür bereit. Wie genau der Einsatz in der Meerenge ablaufen soll, das bleibt aber unklar. In der Region stecken hunderte Schiffe mit tausenden Seeleuten fest. Der Iran sieht in Trumps Plänen eine Verletzung der geltenden Waffenruhe. Der Bundesinnenminister Alexander Dobrindt hält an den Grenzkontrollen fest in Deutschland. Dobrindt hat in der ARD gesagt, dass es an den Übergängen nach wie vor Menschen gibt, die zurückgewiesen werden müssten und dass das aus seiner Sicht ein Zeichen dafür sei, dass das europäische Migrationssystem nicht funktioniere. Erst wenn sich das ändere, könnten die Kontrollen zurückgefahren werden. Schon die Ampelregierung hatte die Kontrollen im Sommer 2024 eingeführt. Seitdem haben aber mehrere Gerichte geurteilt, dass die Praxis gegen EU-Recht verstößt. In Armeniens Hauptstadt Erevan werden heute die Staats- und Regierungschefs aus fast 50 Ländern erwartet zum 8. Gipfeltreffen der Europäischen Politischen Gemeinschaft. Deutschland wird selbst nicht dabei sein. Bundeskanzler Friedrich Merz reist wegen anderer Verpflichtungen nicht nach Armenien. Er lässt sich von Frankreichs Präsident Emmanuel Macron vertreten.
10: Damit sind wir beim Niedersachsenwetter. Das zeigt sich heute von seiner wechselhaften Seite. Ihr merkt es jetzt schon, mal Sonne, mal Wolken. Dazu immer wieder Schauer, groß oder klein. Später kann es auch mal donnern, dafür bleibt es aber warm. Bis zu 23 Grad haben wir hier auf dem Zettel. In Hannover am Maschsee mittlerweile 18, Leiferde am Bahnhof 17 und Amelinghausen am Schafstall 16 Grad. Der FFN 3-Tage-Trend, ein ähnliches Bild für die nächsten Tage. Frühlingshaft, aber nicht ganz trocken. Immer wieder Sonne, aber auch Regen. Temperaturen stabil. Aber weniger, bis zu 15 Grad.
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10: A1 Osnabrück Richtung Breben. Zwischen dem Dreieck Stur und Hemelingen 5 Kilometer stockt es. Ihr braucht eine Viertelstunde länger. Und vorsichtig, Metallteile liegen auf der Frankfurter Allee in Hannover. Zwischen dem Ricklinger Kreisel und dem Landwehrkreisel.
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10: Region Hannover, auf der B3 habt ihr einen Hannover in Richtung Celle. Kurz vor Elershausen, da sind 100. Zwei Blitzer in der Wesermarsch. Einer auf der B212 Brake Richtung Elsfleth am Baustoffhändler, 70er Bereich. Der andere auf der B437 Schwaie Richtung Varel bei der Rettungswache, ebenfalls 70. Dann im Landkreis Kloppenburg in Bunnen, wenn ihr aus Löningen kommt, und im Landkreis Vechta in Neunkirchen vom Bahnhof kommend Richtung Autobahn vom Kreisel. Claudia, Heiko, Björn, Iris und Alexandra, herzlichen Dank an euch. Wenn ihr auch noch einen Stau oder einen Blitzer habt, dann ruft gern durch. Kostet nix, 0800 529 und 4x5. Gute und sichere Fahrt wünschen wir euch.
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10: Mit Mutti gerade vielleicht im Auto unterwegs zum Einkaufen im Homeoffice ganz fleißig oder beim zweiten oder dritten Kaffee mit dem Kollegen. Wir sind gerne mit dabei. Hoffentlich entspannten Vormittag euch.

0: Musik, mehr Abwechslung von den Ärzten, gleich alle Farben und René Miller für euren ganz entspannten Montagvormittag Body Talk. Richtig gut geworden, macht gute Laune, gibt es gleich. Aber vorher...
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0: Spielen wir ein bisschen zusammen. Ihr kriegt einen Buchstaben, habt 10 Sekunden Zeit und müsst uns am besten 3 Dinge nennen. Also Stadt, Land und was Leckeres. Wir geben euch ein Beispiel, denn ihr macht das bitte genauso wie Melanie aus Hude im Landkreis Oldenburg heute Morgen bei Caro und Axel bei Guten Morgen Niedersachsen.
2: Es ist K geworden. 3, 2, 1, go!
3: Köln, Kuwait und Käsehäppchen.
2: Das passt alles. Das bedeutet herzlichen Glückwunsch. Ein Genusspaket mit tollen Schinkenspezialitäten und 200 Euro für dich.
3: Ja, super. Dankeschön.
2: Mega, großartig für Montagmorgen, aber ratzifatzi aus der Pistole geschossen.
3: Perfekter Start in den Tag. Ich war mir bei Kuwait ehrlich gesagt nicht sicher. Ich weiß nicht, ob man das im Radio macht.
2: Ja, haben wir gerade nochmal gecheckt. Stimmt.
0: So passt das. Und so macht ihr das bitte auch. Macht mit. Alle Infos bei uns im Netz. Klickt ffn.de. Da steht, wie's geht.
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0: bin Jonas Pape, schönen guten Tag. Große Chancen, viel hin und her und am Ende überwiegt dann doch die Enttäuschung. Hannover 96 hat im Aufstiegsrennen der zweiten Fußball-Bundesliga gegen Preußen Münster wichtige Punkte liegen lassen. Nach einem 0:2 Rückstand dreht 96 erst die Partie, nur um in der Nachspielzeit dann doch noch den Ausgleich zum 3:3 zu kassieren. Damit verpasst Hannover den Sprung auf den direkten Aufstiegsplatz und bleibt Dritter. Die Sehnsucht nach Erstligafußball ist groß in Hannover. Inzwischen ist der Verein einer der Zweitliga-Dinos mit der längsten Ligazugehörigkeit. Trainer Christian Tietz will in den letzten beiden Saisonspielen nochmal alles reinwerfen. Vom direkten Aufstieg bis zur Relegation und dem endgültigen Platzen des Aufstiegstraums ist noch alles möglich. Das nächste Spiel ist am Samstag gegen Bochum. Danach geht's dann noch gegen Nürnberg.
1: Das Niedersachsenwetter, das ist heute irgendwas zwischen

0: Wolken, Schauern und Sonne. Später sind auch einzelne Gewitter mit dabei. Wir bleiben aber trotzdem mild. Bis zu 23 Grad heute in Stade am alten Schwedenspeicher haben wir 14, Krasleben am Freibad 19 und Wittmund am Sielhafen 13 Grad. Der FFN 3-Tage-Trend, die nächsten Tage, ja, relativ ähnlich, so wie heute. Wir bleiben insgesamt im Frühling, kann man festhalten, aber nass wird es auch, zumindest stellenweise. Die Sonne versucht alles und es bleibt mild, bei 15 Grad in der Spitze.
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0: Da geht's los mit der A1 Osnabrück Richtung Bremen zwischen dem Dreieck Stur und Hemelingen. 3 Kilometer stockt es da und deswegen braucht ihr 10 Minuten länger. A28 leer Richtung Oldenburg. Die Ausfahrt zwischen Arnamer ist bis ca. 18 Uhr heute Abend gesperrt. Grund dafür sind Bauarbeiten und vorsichtig, ein LKW ist liegen geblieben. Der steht jetzt auf der B402 Fürstenau in Richtung Meppen zwischen dem Abzweig nach Großdörgen und dem Abzweig nach Bokelo.
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0: In der Region Hannover, B3 Hannover in Richtung Celle, kurz vor Illershausen, 100er. 2 Blitzer in der Wesermarsch, einer auf der B212, Brake Richtung Elsfleth. Am Baustoffhändler, da sind 70 erlaubt. Der andere auf der B437, Schweihe Richtung Varel, bei der Rettungswache ebenfalls 70. Und im Landkreis Hameln-Pyrmont in Salzhemmendorf an der Therme in beiden Richtungen. Gerade reingekommen, der Blitzer im Landkreis Helmstedt in Königslutter. Das ist auf der Braunschweiger Straße stadtauswärts. Björn, Iris, Alexandra, Lulu und Hartmut, herzlichen Dank nochmal an euch fürs Bescheid sagen. Wenn ihr jetzt auch noch einen Stau oder einen Blitzer habt, ruft gern durch. Kostet nix. 0800 529 und 4x5. Gute Fahrt, schon wieder in Richtung Mittagspause. Vorsichtig, ja, aber doch. Es wird was, ich hab's im Gefühl. Ich bin Rufen Rintelmann. Moin zusammen.
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Also ja, es ist Montag, aber es geht schon wieder in Richtung Mittagspause, natürlich hier mit mehr Musik und mehr Abwechslung. Und ich brauche mal einmal kurz bitte elterliche Unterstützung. Wem geht es ähnlich? Also es sind natürlich jetzt morgens nicht die Temperaturen, wo man direkt eine kurze Hose anzieht. Aber die Kids zum Beispiel bei uns zu Hause, die hatten natürlich am Wochenende bei den Temperaturen eine kurze Hose an. Und jetzt muss ich heute Morgen erklären, Papa, dürfen wir jetzt zur Schule eigentlich eine kurze Hose tragen? Ich gucke so bei uns auf den Thermometer, 14 Grad. Ich sage, das ist eigentlich noch ein bisschen frisch für eine kurze Hose. Aber weißt du was? Du kannst ja eine kurze Hose anziehen und dazu einen Kapuzenpulli. Und dann ist das, glaube ich, in Ordnung. Dann würde ich dich so losschicken. Meine Frau guckt mich an, sag mal, spinnst du? Was soll denn dieser Pullover? Also entweder Sommer oder gar nicht. Sie sagt, man kann doch wohl eine kurze Hose und einen Pulli dazu anziehen. Das ist doch wohl wunderbar. Wenn das jemand heute Morgen ähnlich empfunden hat, dann gerne mal schreiben. Klickt ffn.de, schreibt eine Mail oder eine WhatsApp und dann ziehen wir jetzt zusammen aber auch wirklich den Sommer oder den Frühling durch, würde ich sagen, oder? Schönen Montag euch jetzt erstmal.

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6: Kurz nach 12 haben wir es. Die Spritpreisregel an Tankstellen bringt wenig bis gar nichts, wenn wir mal ehrlich sind. Und das belegt jetzt auch eine Studie, Thomas Menzel.
7: Ja, und der Tankrabatt, also die Mineralölsteuersenkung, die bringt offensichtlich nicht so viel, wie sie sollte.
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9: Insgesamt steigen die Spritpreise wieder, denn zuletzt waren Benzin und Diesel nicht 17 Cent günstiger als vor dem Inkrafttreten der Steuersenkung. FFN-Reporter Maxi Wilsmann.
10: Übers Wochenende sollte die Steuersenkung Wirkung zeigen, aber stattdessen sind die Spritpreise gestiegen und haben sich erneut über der Marke von 2 Euro eingependelt. Der Liter Super E10 hat gestern im Durchschnitt fast 2,02 Euro gekostet und der Dieselpreis ist binnen 2 Tagen auf über 2,10 Euro gestiegen. Die Durchschnittspreise von gestern lagen damit nur jeweils 11 Cent unter denen vom Tag vor dem Tankrabatt. Die Steuermäßigung von 17 Cent wird also nicht komplett weitergegeben und das, obwohl Rohöl zuletzt wieder günstiger geworden ist.
9: Die USA wollen ab heute Schiffe durch die Straße von Hormuz bringen, trotz der iranischen Seeblockade. Und mittlerweile ist auch ein deutsches Minenjagdboot auf dem Weg. Die Fulda wird zunächst ins Mittelmeer verlegt. FFN-Reporter Christoph Knigge. Boot und Besatzung sollen schon mal näher am möglichen Einsatzgebiet sein.
11: Verteidigungsminister Pistorius hatte den Schritt schon angekündigt. Noch ist der Einsatz aber nicht beschlossen. Er käme nur in Frage, wenn die Kämpfe in der Region tatsächlich enden und es ein klares Bundestagsmandat gibt. Unter Führung von Frankreich und Großbritannien bereitet sich derzeit ein internationales Bündnis für den Fall vor, dass die Schifffahrt in der Straße von Hormuz künftig von mehreren Staaten gemeinsam geschützt werden muss.
9: Russland hat offenbar wieder die ukrainische Region Charkiw angegriffen und erneut Zivilisten getroffen und getötet. Mindestens 4 Menschen sind ums Leben gekommen, 18 weitere verletzt worden, heißt es aus der Ukraine. Der russische Angriff wird aus der Stadt Mereva gemeldet. Mehrere Wohnhäuser, Hochhäuser und Läden sind nach ukrainischen Angaben beschädigt. Nord- und Südkorea treffen nach Jahren wieder auf dem Fußballplatz aufeinander. 2 Frauenteams spielen in der asiatischen Champions League gegeneinander. Ein Hauptstadtclub aus Pyongyang ist am 20. Mai in Seoul zu Gast. Das ist das erste sportliche Aufeinandertreffen von 2 Mannschaften aus Süd- und Nordkorea seit 2018.
6: Das Niedersachsenwetter ist heute so ein typischer Mix aus allem. Wolken, Schauer, Sonne, später auch mal Gewitter möglich. Trotzdem bleibt es angenehm mild mit bis zu 23 Grad in der Spitze. In Dransfeld am Gausturm haben wir 18, Adendorf am Heimathaus 16 und in Gandakersee am Niederdeutschen Theater auch 16 Grad. So der FFN-3-Tage-Trend, da müssen wir uns nicht viel irgendwie an was Neues gewöhnen. Die nächsten Tage gehen genauso weiter. Der Frühling bleibt aber eben mit nassen Phasen zwischendurch. Die Sonne gibt sich Mühe, Temperaturen, ja, kommen wir mit zurecht bei rund 15 Grad.
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6: Vorsichtig, ein liegengebliebener LKW steht auf der A2 Hannover Richtung Braunschweig zwischen Lehrte Ost und Hemeler Wald in der Baustelle. A28 leer Richtung Oldenburg, da ist die Ausfahrt zwischen Anna Meer. Bis heute Abend ca. 18 Uhr gesperrt. Grund dafür ist Bauarbeiten. Dann vorsichtig, Liegenbleiber B70 Rheine Richtung Meppen zwischen Altenlingen und der Meppener Straße. Und ein letztes Mal Vorsicht, ein liegengebliebener LKW B402 Fürstenau in Richtung Meppen zwischen dem Abzweig nach Großdörgen und im Abzweig nach Buckelow.
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6: Region Hannover, B3, Hannover Richtung Celle, kurz vor Ehlershausen, da sind 100. Zwei Blitzer in der Wesermarsch, einer auf der B212, Brake Richtung Elsfleth, am Baustoffhändler, 70er Bereich, der andere auf der B437, Schweier Richtung Farel, bei der Rettungswache, da sind auch 70. Dann im Landkreis Hamm in Pyrmont, in Salzhemmendorf an der Therme, in beiden Richtungen, und im Landkreis Helmstedt in Königslutter auf der Braunschweiger Straße stadtauswärts. Björn, Iris, Alexander, Lulu und Hartmut, ihr habt Bescheid gesagt, herzlichen Dank. Wenn ihr auch noch einen Stau oder einen Blitzer für uns habt, dann ruft gern durch, kostet nix, 0800 529 und viermal die 5. Gute Fahrt!
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6: Ganz offiziell ist an dieser Stelle die erste Etappe an diesem Montag geschafft. Es ist Mittagszeit, Mittagspause, hoffentlich im besten Fall jetzt gleich bei euch. Falls nicht, ziehen wir natürlich auch gerne mit euch zusammen durch. Ich grüße euch, moin zusammen.

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0: So, einmal durchatmen bitte. Montag, die Woche zieht sich. Und wir sind gerne mit dabei und wir lachen auch gerne mit euch zusammen.
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0: Das sind eure schönen Songverhörer. Heute kommt der von Thomas aus Bremen und er verhört sich bei den Rocklegenden von CC Top beim Song Planet of Woman. Das ist der

Und ihr habt es vielleicht gerade eventuell schon gehört, mitten im Refrain hört er nämlich immer wieder Mein Werder Bremen. Wir horchen mal. Ja, es ist unschlagbar. Danke dir, Thomas. Wenn ihr auch so einen Oma-Feel-ins-Klo-Song habt oder vielleicht einen Künstler, einen Titel, der über einen anderen Fußball-, Handball-, Basketballverein singt, dann gerne her damit. Natürlich auch alle anderen. Klickt euch ffn.de, da steht, wie es geht. Und dann freuen wir uns jetzt schon darauf, auf euren Oma-Feel-ins-Klo-Song hier bei uns im Programm zu haben. Schönen Montag.

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5: Ich bin Jonas Pape, schönen guten Tag. Das war wohl ein echter Schock für die Kontrolleure auf der A2 bei Peine. In einem Auto mit rumänischen Kennzeichen hat der Zoll 14 Dackelwelpen und 2 tragende Hündinnen entdeckt. Zusammengepfercht und unter schlimmsten Bedingungen. 13 der Welpen steckten in einer viel zu kleinen Transportbox für Tauben, ohne Wasser und kaum Luft. Die Tiere waren dehydriert und völlig erschöpft, haben sich aber im Tierheim nach Wasser, Futter und Auslauf schnell erholt. Der Fahrer hat angegeben, dass er von Ungarn nach Dänemark unterwegs gewesen sei und die Hunde für Freunde transportiert habe. Dokumente, Chips und Impfungen fehlten komplett. Wegen der seltenen Fellfarbe geht der Zoll von einem illegalen Tiertransport aus. Gegen den Fahrer läuft jetzt ein Verfahren wegen Verstößen gegen den Tier- und Seuchenschutz. Außerdem muss er auch für die Quarantäne der Tiere zahlen.
6: Heute zeigt sich das Niedersachsenwetter von seiner sehr wechselhaften Seite. Also wir haben mal Sonne, dann haben wir mal Wolken, dazu immer wieder Schauer. Und später kann es auch mal hier und da ein Gewitter geben. Dafür bleiben wir warm unterwegs. Bis zu 23 Grad heute in der Spitze. In Hannover am Maschsee, da haben wir gerade schon 19. Leiferde am Bahnhof 21 und Amelinghausen am Schafstall 20 Grad. Der FFN 3-Tage-Trend. Ein ähnliches Bild für die nächsten Tage. Also frühlingshaft, aber nicht ganz trocken. Immer wieder Sonne. Aber auch nicht Regen. Also dabei Temperaturen um die 15 Grad.
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6: A1 Hamburg-Osnabrück zwischen Euthen und dem Dreieck Stur. In beiden Richtungen 6 Kilometer stockend. Ihr braucht eine Viertelstunde länger. Vorsichtig ein

0: liegen gebliebener LKW steht auf der A2 Hannover in Richtung Braunschweig zwischen Lehrte Ost und Hemeler Wald. Das ist direkt in der Baustelle leider. Und A28 leer Richtung Oldenburg. Die Ausfahrt zwischen Arn am Meer ist bis heute Abend 18 Uhr wegen Bauarbeiten gesperrt.
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0: In der Region Hannover habt ihr einen entdeckt. Das ist auf der B3 Hannover in Richtung Celle, kurz vor Elershausen, der 100er Bereich. Zwei Blitzer in der Wesermarsch, einer auf der B212 Brake Richtung Elsfleth am Baustoffhändler, da sind 70, der andere auf der B437 Schwei Richtung Farel bei der Rettungswache ebenfalls 70. Im Landkreis Hameln-Pyrmont geht's weiter, in Salzhemmendorf an der Therme aufgebaut in beiden Richtungen und im Landkreis Helmstedt in Königslutter auf der Braunschweiger Straße stadtauswärts. Björn, Iris, Alexandra, Lulu und Hartmut, ihr habt Bescheid gesagt, nochmal herzlichen Dank dafür. Wenn ihr auch jetzt noch einen Stau oder einen Blitzer unterwegs gesehen habt, dann ruft gern durch, warnt alle anderen und es ist vor allem auch kostenlos. 0800 529 und viermal die 5. Gute und sichere Fahrt wünschen wir euch. Jetzt aber hoffentlich erstmal eine ganz entspannte erste Mittagspause in dieser Woche am Montag bei FFN. Ich bin Rufen Rintelmann. Wünsche euch was. Moin.

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0: Musik und hoffentlich ein bisschen gute Laune für euren Montagmittag hier bei FFN, gleich mit der neuen von Leonie. Und alter Schwede, das ist ein Ding geworden. Richtig gefühlvoll, richtig schön. Also auch von der Idee her. Callum Scott hat mitgemacht. Stay heißt die Nummer, richtig gut. Spielen wir euch gleich. Vorher aber.
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11: 13 Uhr, die Umfragewerte sind im Keller, das Image ist mehr als angekratzt. Christoph Knigge, es geht um, wer hätte es gedacht, die Bundesregierung.
12: Ja, einige meinen sogar, der erste Jahrestag der Regierung übermorgen, der könnte der letzte sein. Stellt sich also die große Frage, kriegt Schwarz-Rot noch die Kurve?
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12: Fast ein Jahr ist die Bundesregierung im Amt und der Ton wird immer rauer. Bundeskanzler Friedrich Merz verlangt vom Koalitionspartner SPD mehr Kompromissbereitschaft. FFN-Reporter Jonas Pape.
13: Merz hat im ersten bei Karin Mioska über die Spannungen innerhalb der Koalition gesprochen. Der Kanzler findet, dass er mit der SPD geduldig gewesen sei. Die müsse aber wissen, dass Kompromisse keine Einbahnstraße seien. Das klingt nicht besonders harmonisch und gerade mit Blick auf die noch anstehenden großen Reformen stellt sich die Frage, ob man sich einig wird. Der CDU-Chef Merz will an der Stelle eine stärkere Handschrift der Union sehen. Und er hat wörtlich an die SPD gewandt gesagt, unterschätzt die Stimmung in der Union nicht, die wird unfreundlicher.
12: Es ist Mai und der Tankrabatt, der soll ja nun eigentlich für Entspannung an den Tankstellen sorgen. Der ADAC beobachtet aber eher das Gegenteil. Die Spritpreise seien weiter zu hoch, heißt es. Benzin und Diesel sind demnach im Schnitt nur um 11 Cent pro Liter günstiger geworden. Eigentlich müssten es ja mindestens 17 Cent sein. Weil der Rohölpreis zuletzt sogar gefallen ist, sieht der ADAC zudem noch Luft nach unten beim Spritpreis. In Rinteln im Landkreis Schaumburg sind am Wochenende zwei Menschen getötet. Die beiden Verdächtigen, die deswegen verhaftet worden sind, die sind jetzt wieder auf freiem Fuß. Das hat uns die Polizei vorhin bestätigt. Es bestehe zwar noch ein Tatverdacht, aber kein dringender mehr. Bei den beiden Getöteten soll es sich laut Bild-Zeitung um ein Gastronomenpaar gehandelt haben, das eine Currywurstbude betrieben hatte. Und im Februar, da hatten Diebe 14 Bankschließfächer in Bremen-Stur aufgebrochen. Jetzt hat die Polizei die Schadenssumme bekannt gegeben. Demnach haben die Täter mehr als 2 Millionen Euro erbeutet. Die Polizei hat zudem Fotos von Wertgegenständen veröffentlicht, die bei dem Einbruch geklaut worden waren, in der Hoffnung, dass sich vielleicht Händler melden, denen die Ware zum Verkauf angeboten wurde.
11: Das Niedersachsenwetter ist heute irgendwas zwischen Wolkenschauern und Sonne. Später sind auch mal einzelne Gewitter mit dabei. Wir bleiben aber trotzdem mild unterwegs. Bis zu 23 Grad. In Stade am alten Schwedenspeicher sind es gerade schon 19. Grasleben am Freibad 20 und Wittmund am Sielhafen 18 Grad. Der FFN 3-Tage-Trend. Die nächsten Tage genauso, also wie heute. Wir bleiben insgesamt im Frühling, aber nass wird es auch, zumindest stellenweise. Die Sonne versucht alles und wir bleiben bei 15 Grad maximal.
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11: A1 Hamburg-Osnabrück zwischen Euthen und dem Dreieck Stur. In beiden Richtungen 6 Kilometer stockend. Ihr braucht eine Viertelstunde länger. Vorsichtig ein liegen gebliebener LKW steht auf der A2 Hannover in Richtung Braunschweig zwischen Lehrte Ost und Hemeler Wald. Unglücklicherweise in der Baustelle. Und A28 leer Richtung Oldenburg. Die Ausfahrt zwischen Annamer ist bis heute Abend 18 Uhr wegen Bauarbeiten gesperrt.
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11: Region Hannover habt ihr einen. B3 Hannover Richtung Celle, kurz vor Ehlershausen, da sind 100. Auf der B210 in Jever, vor den Bahnschienen, wenn ihr aus Wilhelmshaven kommt. Im Landkreis Hamm in Pyrmont, in Salzhemmendorf, an der Therme in beiden Richtungen. Und im Landkreis Helmstedt in Königslutter, auf der Braunschweiger Straße, stadtauswärts. Björn, Iris, Alexandra und Stefan, herzlichen Dank. Wenn ihr auch noch einen Stau oder einen Blitzer habt, dann gerne kostenlos rüber damit. Wir sagen es weiter, 0800 529 und viermal die 5. Gute und sichere Fahrt.
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11: Na, wurde am Wochenende auch bei euch vielleicht gegrillt und ist da auch ein bisschen was übergeblieben und habt ihr das in eine Tupperdose, in eine Tupperschale gemacht, in den Kühlschrank gestellt und habt ihr das eventuell so, also heute Morgen dann auch im Kühlschrank vergessen, dann geht's euch so wie mir. Schönen Montag, lasst es euch jetzt oder später trotzdem schmecken.

0: Das ist mehr Musik, mehr Abwechslung hier bei FFN gleich mit neuer Mucke von Mr. Z. Sometimes I love you. Ah, das ist ja auch mal ganz schön. Hören wir gleich uns mal an in voller Länge. Vorher sprechen wir aber über ja ein bisschen Sportlichkeit. Der Frühling ist da und ihr habt vielleicht auch schon euer Fahrrad fit gemacht. Gerade für kurze Strecken ist das ja echt top und mit E-Bikes umso besser. Viele Städte in Niedersachsen nehmen in diesem Jahr wieder an der Aktion Stadtradeln teil. Zum Beispiel Meppen, Soltau oder auch Duderstadt. Und Stefan Vogt von der Stadt Salzgitter, ihr verfolgt damit ja ein ganz bestimmtes Ziel.
1: Ich sag, man kann ja viel über die Vorteile des Radfahrens reden. Leichter geht es, wenn man die Menschen dazu bewegt, selbst einfach mal das Fahrrad zu nutzen. Genau hier setzt das Stadtradeln dann an. Begleitend gibt es dann immer vielerorts Aktionen, geführte Radtouren und auch Veranstaltungen rund ums Rad.
0: Mitmachen kann jeder, der irgendwie eine Verbindung zu Salzgitter hat, also da wohnt oder zum Beispiel arbeitet. Und auch, falls ihr im Rollstuhl sitzt, könnt ihr damit eure Kilometer runterziehen. Und das natürlich nicht umsonst.
1: Für die fahrradaktivsten Teams und Teilnehmenden gibt es ein paar Sachpreise zu gewinnen. Die besten Schulteams erhalten zum Beispiel Gutscheine für neues Sportequipment. Es lohnt sich also durchaus dabei zu sein.
0: Großartig. Am 24. Mai, also an meinem Geburtstag, geht's los. Anmelden könnt ihr euch direkt bei der Stadt Salzgitter. Viel Spaß jetzt schon mal natürlich mit uns, mit FFN. Wir sind Niedersachsen.

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4: Ich bin Jonas Pape, schönen guten Tag. Das war wohl ein echter Schock für die Kontrolleure auf der A2 bei Peine. In einem Auto mit rumänischen Kennzeichen hat der Zoll 14 Dackelwelpen und 2 tragende Hündinnen entdeckt. Zusammengepfercht und unter schlimmsten Bedingungen. 13 der Welpen steckten in einer viel zu kleinen Transportbox für Tauben, ohne Wasser und kaum Luft. Die Tiere waren dehydriert und völlig erschöpft, haben sich aber im Tierheim nach Wasser, Futter und Auslauf schnell erholt. Der Fahrer hat angegeben, dass er von Ungarn nach Dänemark unterwegs gewesen sei und die Hunde für Freunde transportiert habe. Dokumente, Chips und Impfungen fehlten komplett. Wegen der seltenen Fellfarbe geht der Zoll von einem illegalen Tiertransport aus. Gegen den Fahrer läuft jetzt ein Verfahren wegen Verstößen gegen den Tier- und Seuchenschutz. Außerdem muss er auch für die Quarantäne der Tiere zahlen.
2: Das Niedersachsenwetter. Heute so ein typischer Mix aus allem irgendwie. Wolken, Schauer, Sonne, später auch mal Gewitter. Wenn es jetzt noch schneit, ne, dann haben wir es geschafft. Trotzdem bleibt es angenehm mild bei bis zu 23 Grad. In Dransfeld am Gaußturm, da haben wir gerade 18, Adendorf am Heimathaus 17 und Ganderkesee.

0: Niederdeutschen Theater sogar schon 20 Grad. Der FFN-3-Tage-Trend. Die nächsten Tage gehen genauso weiter. Frühling bleibt, aber eben mit nassen Phasen zwischendurch. Die Sonne gibt sich Mühe. Die Temperaturen liegen bei rund 15 Grad. Also aushaltbar.
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0: A1 Hamburg-Osnabrück. Zwischen Euthen und dem Dreieck Stur. In beiden Richtungen 6 Kilometer stockt es. Eine Viertelstunde Wartezeit. Vorsichtig ein Liegenbleiber. Steht auf der A2 Braunschweig Richtung Hannover. Zwischen Braunschweig Flughafen und dem Kreuz Braunschweig Nord. Weiter auf der A2 Richtung Hannover. Zwischen Peine und Hemeler Wald. Der nächste Stopp 3 Kilometer stockend. 10 Minuten plus. Die B51 ist in Twistringen zwischen der Langenstraße und am Markt gesperrt. Da brennt eine Wohnung, die Feuerwehr ist im Einsatz. Und A28 leer Richtung Oldenburg. Die Ausfahrt zwischen Annamer ist bis 18 Uhr wegen Bauarbeiten gesperrt.
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0: In der Region Hannover, B3, Hannover in Richtung Celle habt ihr einen, kurz vor Elershausen gesehen, da sind 100 erlaubt. B210 in Jever, vor den Bahnschienen, wenn ihr aus Wilhelmshaven kommt. In Lingen-Damaschke auf der Haselünner Straße in Richtung Lingen. Dann in Hameln auf der Fischbecker Straße vom Supermarkt und im Landkreis Oldenburg, kurz vor dem Sandkrug auf der Astrupper Straße. Silke, Alexandra, Sissy, Jenny und Stefan. Danke nochmal. Ihr habt Bescheid gesagt und wenn ihr jetzt auch noch unterwegs einen Stau oder einen Blitzer habt, dann meldet euch. Kostet nichts. 0800 529 und 4x5. Gute Fahrt, schöne Mittagszeit mit uns. Ich bin Rufen Rintelmann. Hallo zusammen.
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0: Das wünschen wir euch natürlich auch hier mit FFN und es geht weiter, der neue Nachmittag. Ich möchte sagen, heute wieder im vollständigen Orchester angetreten. Jan und Malte sind da, hallo.
1: Hallo und wir starten ohne Verzögerung im Betriebsablauf. Bahnreisende zwischen Hamburg und Hannover kommen nicht ganz so problemlos im Moment über die Strecke, denn da finden Bauarbeiten statt bis zum 10. Juli, also es dauert wirklich krass lange. Ersatzbusse fahren und ich habe mich vorhin mal umgehört, wie das so funktioniert mit dem Ersatzkonzept und vor allem, wie die Stimmung bei den Leuten ist, hört ihr später bei uns.
2: Kein Understatement, du bist sogar bis nach Celle gefahren und pünktlich wieder da zur Sendung. Das muss man ja auch mal erwähnen.
1: Voll.
2: So selbstverständlich. Außerdem feiern wir nochmal die Aufsteiger, die Niedersächsischen, den SV Meppen in die dritte Liga, den VfL Osnabrück in die zweite Liga und ein paar Vereine wie Hannover 96 haben ja auch noch Chancen, dass, Ruben, du warst im Stadion und knurrst hier vor dich hin, aber es ist ja noch alles möglich.
0: Ja.
2: Mehr heute Nachmittag.
0: Wir freuen uns drauf. Der neue Nachmittag geht gleich los. Viel Spaß euch mit Jan und Malte.

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2: Jetzt gleich 14 Uhr. Viele haben es bestimmt getan am Wochenende. Christoph Knigge, Sie haben getankt.
3: Ja, und zwar in der großen Hoffnung, etwas zu sparen, denn nun gilt er ja der Tankrabatt, also die Mineralölsteuersenkung, aber die bringt offensichtlich nicht so viel, wie sie sollte.
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3: Insgesamt steigen die Spritpreise offenbar wieder, denn zuletzt waren Benzin und Diesel nicht 17 Cent günstiger als vor dem Inkrafttreten der Steuersenkung. FFN-Reporter Max Siebelsmann.
5: Übers Wochenende sollte die Steuersenkung Wirkung zeigen, aber stattdessen sind die Spritpreise gestiegen und haben sich erneut über der Marke von 2 Euro eingependelt. Der Liter Super E10 hat gestern im Durchschnitt fast 2,02 Euro gekostet und der Dieselpreis ist binnen zwei Tagen auf über 2,10 Euro gestiegen. Die Durchschnittspreise von gestern lagen damit nur jeweils 11 Cent unter denen vom Tag vor dem Tankrabatt. Die Steuermäßigung von 17 Cent wird also nicht komplett weitergegeben und das, obwohl Rohöl zuletzt wieder günstiger geworden ist.
3: Im Persischen Golf, da spitzt sich die Lage inzwischen wieder zu, und zwar zwischen dem Iran und den USA. Nach iranischen Angaben haben Streitkräfte des Landes US-Kriegsschiffe daran gehindert, in die Straße von Hormuz einzufahren. Eine unabhängige Bestätigung gibt es bislang aber nicht. Von US-Seite hieß es, es wurden keine Schiffe getroffen. Zuvor hatte US-Präsident Trump Teheran gewarnt, Schiffe am Durchfahren der Meerenge zu hindern. Die USA wollen heute eine Initiative starten, um Schiffen zu helfen, die wegen der Blockade der Straße von Hormuz feststecken. Nach dem Unfall auf der A27 in Bremen ist der lebensgefährlich verletzte Säugling gestorben. Das hat die Polizei mitgeteilt. Bei dem Unfall am Wochenende war ein 32-Jähriger gegen eine Leitplanke gefahren. Zwei weitere Autos waren in die Unfallstelle gekracht. Das 6-monatige Baby musste noch am Unfallort reanimiert werden. Jetzt ist es aber im Krankenhaus an seinen schweren Verletzungen gestorben. In Varel im Kreis Friesland ist heute der bundesweit größte Moorsolarpark eröffnet worden. FFN Niedersachsen-Reporterin Nele Oetken. Der ist so groß wie 40 Fußballfelder und soll Strom für mehr als 9000 Haushalte liefern.
6: Die Anlage steht an der A29. Das Besondere ist nicht nur die Größe, sondern auch die Höhe der Anlage. Denn unter den Modulen ist noch mehr als 2 Meter Platz und das heißt, die Fläche kann auch weiter landwirtschaftlich genutzt werden. Die Solarmodule erzeugen Strom durch die Sonne, aber auch durch das reflektierte Licht der nassen Mooroberfläche.
2: Endlich zurück aus dem Urlaub, Jan. Ja. Schön, dass du wieder da bist. Wetter war aber besser letzte Woche.
7: Ja, pünktlich zu meinem Urlaubsende wird das Wetter wieder so, dass ich denke, draußen verpasse ich ja nichts. Nein, das klingt jetzt auch hart. Es ist doch gar nicht so schlimm. Vor allem die Temperaturen. 19 Grad in Gittelde an der Grundschule, in Mellendorf am Eisstadion haben wir auch 19 Grad. 16 immerhin in Buxtehude am Rathaus. Also dicke Jacke brauchen wir nicht. Da reicht der Pulli heute Nachmittag. Es können aber vor allem in der Südhälfte so ein paar Schauer und Gewitter mit dabei sein. Und der FFN 3-Tage-Trend. In den nächsten Tagen eher so ein bisschen Aprilwetter. Also es gibt den einen oder anderen Regenschauer, teilweise sind auch Gewitter mit dabei. Am freundlichsten bleibt es im Nordwesten. Morgen maximal 19 Grad, sonst Top-Temperaturen so um die 15.
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2: A1 Hamburg-Osnabrück zwischen Eutten und dem Dreieck Stur in beiden Richtungen 6 Kilometer stocken, dauert eine Viertelstunde länger. Dann haben wir einen Liegenbleiber auf der A2 Braunschweig Richtung Hannover zwischen Braunschweig Flughafen und dem Kreuz Braunschweig Nord. Bitte aufpassen. Weiter auf der 2 Richtung Hannover zwischen Peine und Hemeler Wald 3 Kilometer stockend und 10 Minuten mehr. Und die A28 leer Richtung Oldenburg, das ist die Ausfahrt zwischen Anna Meer bis 18 Uhr wegen Bauarbeiten gesperrt.
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2: Stehen auf der B210 in Jever vor den Bahnschienen, wenn er aus Wilhelmshaven kommt. In Lingen-Damaschke auf der Haselünner Straße Richtung Lingen. Im Hameln auf der Fischbecker Straße vorm Supermarkt in Hameln. In Hannover auf der Karl-Wiechert-Allee auf der Brücke Richtung MHH. Und im Landkreis Oldenburg kurz vor Sandkrug auf der Astrupper Straße. Danke Silke, Cara, Sissi, Jenny und Stefan fürs Bescheid geben. Und wenn ihr noch einen Stau oder Blitzer gesehen habt, ruft gern kostenlos an 0800 529 und 4x5. Danke und gute Fahrt.
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2: Und unser 2000er um 2. Shakira, die hatte am Wochenende den größten Auftritt ihrer Karriere und bei so einer Weltkarriere, da heißt das was, ein Gratiskonzert an der Copacabana. 2 Millionen Fans waren dabei.
8: Mit Hits wie Waka Waka und Hips Don't Lie und La Tortura sorgte Shakira für ausgelassene Stimme.
7: Das hat Susanne Daubner so leidenschaftlich gesagt gestern in der Tagesschau. Wahnsinn. Wir sorgen gleich auch für ausgelassene Stimmung. Wir spielen euch nämlich Shakiras allerersten großen Hit Whenever, Wherever hier in den 2000ern um zwei.
2: Vorher noch Gigi D'Agostino mit La Passion und los geht's mit Pink und Hunu. Schönen modernen Nachmittag euch.

0: Taylor Swift mit Opel Light bei FFN. Und wenn ihr die mal live gesehen habt, dann habt ihr vielleicht noch die Konzertkarte zu Hause in irgendeiner Box liegen. Es soll ja Leute geben, die sowas sammeln.
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2: Wir suchen die krassesten Sammlerinnen und Sammler in Niedersachsen. Konzertkarten, Oldtimer, Panini-Sticker. Hab ich früher gesammelt. Ging mit der EM 1988 in Deutschland los. Erzählt uns doch mal, was bei euch zu Hause in der Vitrine steht.
0: Chris ist der wohl größte James-Bond-Fan in Niedersachsen. Hunderte Filmrequisiten hat er sich im Laufe der Jahre angeschafft.
3: Die Highlights in der Sammlung sind zum Beispiel zwei Originalmotorräder aus dem Film Skyfall, mit dem James Bond und das Bösewicht über die Dächer von Istanbul gefahren sind. Und die absolute Highlight sind aus Keine Zeit zum Sterben eine Pistole aus dem Anfang des Filmes und eine am Ende des Filmes, die er benutzt.
2: Boah. Ja, und Andreas aus Hannover, der sammelt etwas, was, glaube ich, viele von uns gesammelt haben. Lustige Taschenbücher. Hast du die auch gehabt, Jan? Ich weiß, auf dem Buchrücken, da konnte man immer so ganze Motive dann halt sehen. Richtig,
0: ja,
2: cool.
0: Stimmt. Ich hatte, glaube ich, ein oder zwei, aber auf jeden Fall nicht so viele, dass sich das dann tatsächlich auch ausgezeichnet hat. Ja. Also, ja, aber lustige Taschenbücher kann ich auf jeden Fall verstehen. Absolutes Highlight.
2: Welche verrückten oder riesigen Sammlungen habt ihr? Klickt einfach ffn.de oder schickt uns eine Sprachnachricht über die FFN-App. Wir freuen uns drauf.
0: Modellbusse. Modellbusse. Aber da reden wir später

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1: Ich bin Antonia Brandt, schönen guten Tag. Nachdem bei Lauenstein im Landkreis Hameln-Pyrmont am Wochenende ein Segelflugzeug abgestürzt ist, hat die Polizei heute bekannt gegeben, dass der Pilot verstorben ist. Der 72-jährige Mann ist nach Absturz von Rettungskräften gefunden worden. Die Reanimationsversuche sind aber ohne Erfolg geblieben. Warum das Flugzeug in dem Waldstück am Eid abgestürzt ist, ist noch unklar. Hier ermittelt die Polizei noch. Bei einem Wohnungsbrand am Wochenende in Hildesheim ist ein Mensch schwer verletzt worden. Die Feuerwehr hat den Mieter zunächst aus der brennenden Wohnung geborgen. Wie die Polizei jetzt mitgeteilt hat, ist der 73-Jährige später im Krankenhaus gestorben. Weitere Bewohner des Mehrfamilienhauses konnten sich auf einen Balkon retten. Nachdem der Brand gelöscht war, konnten sie zurück in ihre Wohnungen. Zur Brandursache ermittelt die Hildesheimer Polizei jetzt. In Großenheidorn in der Region Hannover ist heute Vormittag ein freilaufender V gesichtet worden. Was ungewöhnlich klingt, ist dort aber anscheinend relativ normal, denn der V ist da zuletzt öfter aufgetaucht und lebt in freier Wildbahn. Das hat uns die Feuerwehr Großenheidorn bestätigt. Zuletzt war das Tier auch schon mehrfach in der Nähe des Pfauengeheges in Poggenhagen unterwegs. Wer den Pfau rund um Wunstorf sieht, braucht sich also keine Sorgen zu machen. Der ist niemandem weggelaufen. Im Zweifel kann aber der Tierschutz kontaktiert werden. Und Plätze an integrierten Gesamtschulen sind in der Regel heiß begehrt. Die Stadt Hameln weist jetzt aber darauf hin, dass an zwei Schulen im Kreisgebiet noch Plätze verfügbar sind. Die IGS West in Hameln und die IGS Hessisch-Oldendorf haben noch Plätze für neue Fünftklässler. Eltern, die ihre Kinder an den Schulen anmelden wollen, haben noch bis Freitag Zeit, es zu tun.
2: Schön warm ist es im Niedersachsenwetter. Ich weiß nicht, wie es bei euch. Mir persönlich reicht das gerade mal erstmal für heute.
3: Das sind gute Temperaturen, so um die 20 Grad, die wir aktuell.

0: uns in Niedersachsen haben. Wir gehen mal genauer ins Detail. In Nienburg sind es am City-Treff gerade 19 Grad. Und wir schauen rüber nach Göttingen. Am Gänseliesel sind es 20 Grad. Nicht ganz so warm Richtung Küste, aber immerhin 12 Grad in Cuxhaven an der Alten Liebe. Und dazu gibt es viele Wolken heute Nachmittag, ab und zu auch ein bisschen Sonne, vor allem im südlichen Niedersachsen, aber auch Regenschauer und zum Teil Gewitter. Der FFN-3-Tage-Trend, auch wenn mittlerweile Mai ist, macht das Wetter eher auf April. In den nächsten Tagen gibt es immer wieder Schauer, zum Teil auch Gewitter. Am freundlichsten bleibt es im Nordwesten bei Temperaturen so um die 15 Grad.
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3: Mit der A1 Hamburg-Osnabrück zwischen Olten und dem Dreieck Stur in beiden Richtungen 6 Kilometer stockend, 15 Minuten müsst ihr mehr einplanen. Dann A2 Braunschweig Richtung Hannover zwischen Peine und Hemeler Wald 3 Kilometer stockend, dauert 10 Minuten länger. Und A28 leer Richtung Oldenburg, die Ausfahrt zwischen Arnamäher ist bis 18 Uhr wegen Bauarbeiten gesperrt.
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3: Da haben wir ein paar mehr auf der B210 zum Beispiel in Jever vor den Bahnschienen, wenn er aus Wilhelmshaven kommt. In Lingen-Damaschke auf der Haselöhner Straße Richtung Lingen. In Hameln auf der Fischbecker Straße vom Supermarkt. Dann im Landkreis Wittmund am Ortsausgang Dunum Richtung Esens. Und im Landkreis Oldenburg kurz vor Sandkrug auf der Astrupper Straße. Danke an Silke, Mareike, Sissi, Jenny und Stefan fürs Bescheid geben. Und wenn ihr noch einen Stau oder Blitzer gesehen habt, ruft uns gern kostenlos an. 0800 529 und 4x5. Danke und gute Fahrt.
0: So, und gleich gibt es hier bei uns nochmal ein bisschen niedersächsische Aufstiegs-Euphorie. Es ist ja fußballtechnisch wirklich sehr, sehr viel Schönes passiert am Wochenende.
3: Jo, hier im neuen Nachmittag bei FFN. Wir sind Malte und Jan. Moin!

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0: FM, wir sagen nochmal herzlichen Glückwunsch an den SV Meppen zum Aufstieg. Seit Samstag steht fest, nächstes Jahr wird wieder in der dritten Fußballliga gespielt. Und ich gucke schon den ganzen Tag wirklich in ein so glückliches Gesicht. Malte, Hi. Der VfL Osnabrück, dein VfL Osnabrück, hat die Rückkehr in die zweite Bundesliga klar gemacht.
1: Es hat sich ja schon abgezeichnet, aber das war dann auch so absurd. Dann sind sie Samstag schon aufgestiegen, wegen anderer Ergebnisse. Mhm. Die Mannschaft selbst war auf dem Weg zum Spiel in Wiesbaden. Im Bus haben sie es erfahren, haben sie noch gewartet, bis das andere Spiel zu Ende ist. Dann vorm Bus und im Hotel da gefeiert. Abends haben sie wohl auch, was man so hört, einiges an Bierchen getrunken, aber haben das so professionell am Sonntag dann zu Ende gespielt, dass sie noch gewonnen haben. Sie wären also ja, auch aus eigener Kraft Meister geworden. Auch das war durch ein wiederum anderes Ergebnis. Schon vor dem Spiel aber klar, über 5000 Osnabrücker in Wiesbaden. Sehr gastfreundlicher Verein.
0: Das könnte jetzt noch ungefähr 10 Minuten so weitergehen, wenn ich dich nicht unterbrechen würde. 20. Aber ich habe noch eine Frage tatsächlich. Ja. Bist du ein bisschen traurig, dass es nicht im Spiel passiert ist mit dem Aufstieg, sondern quasi schon am Tag vorher?
1: Wenn wir ein Jahr zurückblicken, dass der VfL in Abstiegsgefahr war, was für ein Luxusproblem, darüber nachdenken zu können. Also klar ist es geil, aber so ist es. Also ein Aufstieg nehmen wir mit.
0: Ich hoffe, ihr seid heute nur halb so gut gelaunt wie Malte, weil dann seid ihr auch schon mega happy. Feiert dich noch ein bisschen, feiert euch auch ein bisschen, wenn ihr VfL-Fans seid oder Meppen-Fans. Und Teddy Swims feiern wir jetzt zusammen mit seinem neuen Song Mr. Know-It-All. Für mehr Musik und mehr Abwechslung bei FFN.

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6: 15 Uhr auf Online-Marktplätzen, da gibt es ja wirklich alles zu kaufen, Christoph Knigge, aber nicht alles sollte da überhaupt angeboten werden.
7: Ja, dazu gibt es nun neue erschreckende Zahlen. Trotz eines EU-weiten Verbots landen jede Menge gefährliche oder sogar verbotene Produkte im Netz und damit auch bei uns in den Warenkörben.
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7: Laut einer Untersuchung des Verbraucherzentrale Bundesverbands haben allein im November die 5 größten Online-Marktplätze, also Amazon, eBay, Temu, Otto und AliExpress, fast 70 Millionen Angebote gelöscht. FFN-Reporterin Antonia Brandt, rund 30 Millionen davon galten als unsicher oder sind verboten.
9: Trotzdem tauchen viele dieser Produkte immer wieder auf, in manchen Fällen sogar, obwohl es schon längst offizielle Warnungen gibt. Ein Beispiel, ein Rasierer blieb 4 Jahre online, obwohl vor Stromschlägen durch mangelhafte Isolierung gewarnt worden war. Oder ein Kuscheltier, das mit Blei belastet war. Die Verbraucherschützer fordern strengere EU-Regeln, damit gefährliche Ware gar nicht erst online geht. Verkaufsplattformen sollen ihre Angebote regelmäßig mit offiziellen Warnlisten abgleichen, damit solche Produkte bei uns keine Chance mehr haben.
7: Es ist Mai und der Tankrabatt soll nun eigentlich für Entspannung an den Tankstellen sorgen. Der ADAC beobachtet heute aber eher das Gegenteil. Die Spritpreise seien weiter hoch, hieß es. Benzin und Diesel sind demnach im Schnitt nur um 11 Cent pro Liter günstiger geworden. Eigentlich müssten es mindestens 17 Cent sein, weil der Rohölpreis zuletzt sogar gefallen ist, sieht der ADAC zudem noch Luft nach unten beim Spritpreis. In Rinteln im Kreis Schaumburg sind am Wochenende 2 Menschen getötet worden. Die beiden Verdächtigen, die deswegen verhaftet worden waren, sind jetzt aber wieder auf freiem Fuß. Das hat uns die Polizei bestätigt. Es bestehe zwar noch ein Tatverdacht, aber kein dringender mehr. Bei den beiden Getöteten soll es sich laut Bild-Zeitung um ein Gastronomenpaar handeln. Beide haben eine Currywurstbude betrieben. Und im Februar hatten Diebe 14 Bankschließfächer in Bremen-Stur aufgebrochen. Jetzt hat die Polizei die Schadenssumme bekannt gegeben. Demnach haben die Täter mehr als 2 Millionen Euro erbeutet. Die Polizei hat auch Fotos von Wertgegenständen veröffentlicht, die bei dem Einbruch geklaut worden waren, in der Hoffnung, dass sich vielleicht Händler melden, denen die Waren zum Verkauf angeboten wurden.
6: Zum Niedersachsen-Wetter und die Sonne tankt sich schon hin und wieder durch, aber es sind auch viele Wolken dabei.
10: Ja. Ja, und vereinzelt auch Regenschauer oder sogar Gewitter, vor allem Richtung Süden. Das hier sind die aktuellen Temperaturen. In Gifhorn haben wir 20 Grad am Mühlenmuseum, 19 in Uelzen am Ratsteich. Richtung Küste wird es dann ein bisschen frischer. In Nordenham an der Morsäer Mühle gerade 14 Grad. Der FFN-3-Tage-Trend. Es geht in den nächsten Tagen oft bewölkt weiter. Ab und zu kämpft sich die Sonne mal durch, aber wir müssen auch immer wieder mit Schauern rechnen. Morgen nochmal 19 Grad maximal, danach so Top-Temperaturen um die 15 Grad.
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6: A1 Hamburg-Osnabrück zwischen Eutten und dem Dreieck Stur in beiden Richtungen 6 Kilometer stocken, da dauert es eine Viertelstunde länger. A2 Braunschweig Richtung Hannover zwischen Peine und Hemeler Wald 3 Kilometer stockend, 10 Minuten bitte mehr einplanen. Dann haben wir die A28, leer Richtung Oldenburg. Die Ausfahrt zwischen Allermeers bis 18 Uhr wegen Bauarbeiten gesperrt. Dann hat es einen Unfall in Hannover auf dem Südschnellweg gegeben, zwischen Seelhorster Kreuz und Hildesheimer Straße. Und die B218 Osterkappeln-Schwachsdorf ist zwischen dem Abzweig nach Engelland und Osterode in beiden Richtungen gesperrt.
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6: Schön auf der B210 in Jever vor den Bahnschienen, wenn er aus Wilhelmshaven kommt. In Lingen-Damaschke auf der Haselünner Straße Richtung Lingen. Dann in Hameln auf der Fischbecker Straße vorm Supermarkt. Im Landkreis Wittmund am Ortsausgang Dunum Richtung Esens. Und im Kreis Oldenburg kurz vor Sandkrug auf der Astrupper Straße. Danke an Silke, Mareike, Sissi, Jenny und Stefan fürs Bescheid geben. Und wenn ihr noch einen Stau oder Blitzer gesehen habt, dann ruft uns immer gern kostenlos an. 0800 529 und 4x5. Danke und gute Fahrt.
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10: Wer an einer deutschen Küste einen Wal sehen wollte, der konnte das ja bis letzte Woche vor der Insel Pöhl machen. Da ist ja der Buckelwal Timmy gestrandet.
6: Tja, aber bei uns in Niedersachsen gibt es auch Wale in ihrem natürlichen Lebensraum. Wo und wie ihr die am besten zu Gesicht bekommt, das hört ihr gleich hier bei uns.

0: Hier ist FFN. Wir haben mehr Musik, mehr Abwechslung versprochen. Tina Turner mit What's Love Got To Do With It. Und gleich haben wir zwei Jungs, die mittlerweile schon ein bisschen länger richtig gute Freunde sind. Superstar Miles Smith und Ex-One Directioner Niall Horan. Jetzt haben sie auch einen Song zusammen rausgebracht, der kann sich auch wirklich hören lassen. Drive Safe haben wir gleich.
1: In den letzten Wochen hat sich ja gefühlt alles um Buckelwald-Timmy in der Ostsee gedreht. Dabei kann man auch hier bei uns in Niedersachsen wirklich ganz wunderbar Wale beobachten.
0: Die Schweinswale in Wilhelmshaven,
1: ja,
0: anders als der Buckelwal in der Ostsee, kommen die im Jadebusen ganz natürlich vor bei uns.
1: Zugegeben sind die Schweinswale eher so groß wie Delfine, aber trotzdem mit bloßem Auge zu erkennen, sagt Roger Staves vom Wattenmeerzentrum Wilhelmshaven.
2: Also ein Schweinswal ist der kleinste Vertreter aus dem Walwild. Die ist 1,70. 2 Meter ist absolut Obergrenze. Die sind schwarz oben mit einem hellen Untergrund. Damit wirken sie eigentlich wie eine lebendige Thermoskanne.
0: Schöner Vergleich mit der Thermoskanne. Und 2 Meter ist ja auch immerhin schon mal was man nicht so schnell übersieht. Die Wale, die kommen übrigens in den Jadebusen, um Stinte, Heringe und andere Fische zu jagen und ihren Nachwuchs aufzuziehen.
1: So, und wenn ihr die Schweinswale selber mal sehen wollt, dann hat Roger noch einen Tipp für euch.
2: Wir haben Leute, die haben gejoggt, der Schweinswal schwamm vorbei, haben die nie gesehen, weil die nie geguckt haben. Also man muss Zeit mitbringen, das ist nicht so, sie kommen und sehen. Funktioniert nicht, sie müssen Geduld haben, sie müssen gucken und Zeit mit sich bringen.
0: Wie das eben so ist, ne? Bei Wildtieren in der freien Natur. Und die könnt ihr, die Schweinswale in Wilhelmshaven, mit Glück noch bis Oktober beobachten. Also kann man auch wirklich ordentlich mal einen schönen Ausflug planen. Schönen Nachmittag euch hier bei FFN.

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1: Ich bin Antonia Brand, schönen guten Tag. Nachdem bei Lauenstein im Landkreis Hameln-Pyrmont am Wochenende ein Segelflugzeug abgestürzt ist, hat die Polizei heute bekannt gegeben, dass der Pilot verstorben ist. Der 72-jährige Mann ist nach Absturz von Rettungskräften gefunden worden. Die Reanimationsversuche sind aber ohne Erfolg geblieben. Warum das Flugzeug in dem Waldstück am Eid abgestürzt ist, ist noch unklar. Hier ermittelt die Polizei noch. Bei einem Wohnungsbrand am Wochenende in Hildesheim ist ein Mensch schwer verletzt worden. Die Feuerwehr hat den Mieter zunächst aus der brennenden Wohnung geborgen. Wie die Polizei jetzt mitgeteilt hat, ist der 73-Jährige später im Krankenhaus gestorben. Weitere Bewohner des Mehrfamilienhauses konnten sich auf einen Balkon retten. Nachdem der Brand gelöscht war, konnten sie zurück in ihre Wohnungen. Zur Brandursache ermittelt die Hildesheimer Polizei jetzt. In Großenheidorn in der Region Hannover ist heute Vormittag ein freilaufender V gesichtet worden. Was ungewöhnlich klingt, ist dort aber anscheinend relativ normal, denn der V ist da zuletzt öfter aufgetaucht und lebt in freier Wildbahn. Das hat uns die Feuerwehr Großenheidorn bestätigt. Zuletzt war das Tier auch schon mehrfach in der Nähe des Pfauengeheges in Poggenhagen unterwegs. Wer den Pfau rund um Wunstorf sieht, braucht sich also keine Sorgen zu machen. Der ist niemandem weggelaufen. Im Zweifel kann aber der Tierschutz kontaktiert werden. Und Plätze an integrierten Gesamtschulen sind in der Regel heiß begehrt. Die Stadt Hameln weist jetzt aber darauf hin, dass an zwei Schulen im Kreisgebiet noch Plätze verfügbar sind. Die IGS West in Hameln und die IGS Hessisch-Oldendorf haben noch Plätze für neue Fünftklässler. Eltern, die ihre Kinder an den Schulen anmelden wollen, haben noch bis Freitag Zeit, es zu tun.
2: Jan, wir sind beim Niedersachsenwetter und da ist ja auch durchaus ein bisschen Sonne mit dabei. Vor allem ist es recht warm heute.
3: Das ist soweit korrekt. Die aktuellen Temperaturen, 21 Grad danke. In Hildesheim am Dom. Ja, also streng genommen, ganz streng genommen, hast du was weggelassen jetzt? Und da ja, ist es dann ja auch da. Wieder nicht korrekt.
2: Ja, dafür bist du ja da.
3: Wir ergänzen uns halt.
2: Genau.
3: Aber erstmal die aktuellen Temperaturen und da hast du nach wie vor recht, es ist warm, 20 Grad in Goslar am Marktplatz, 18 in Rothenburg am Flugplatz. Neben Sonne gibt es aber auch eine ganze Menge Wolken heute Nachmittag und vor allem im südlichen Niedersachsen kommt noch ein bisschen was runter. Regenschauer, teilweise auch Gewitter. Der FFN-3-Tage-Trend in den nächsten Tagen, auch viele Wolken, ab und zu Schauer, ab und zu Gewitter, so ein bisschen aprilmäßig, obwohl schon Mai ist, das ganze Morgen nochmal bei 19 Grad. Danach pendeln sich die Temperaturen so bei 15 Grad ein.
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5: A1 Hamburg-Osnabrück zwischen Olten und dem Dreieck Stur in beiden Richtungen 6 Kilometer stockend. Da müsst ihr gerade eine Viertelstunde mehr einplanen. Zur A2 Braunschweig Richtung Hannover zwischen Peine und Hemeler Wald 3 Kilometer stockend und 10 Minuten mehr. Und dann haben wir noch die A28 leer Richtung Oldenburg. Die Ausfahrt zwischen Annam Meer ist bis 18 Uhr wegen Bauarbeiten noch gesperrt.
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5: Stehen auf der B210 in Jever vor den Bahnschienen, wenn er aus Wilhelmshaven kommt. In Lingen-Damaschke auf der Haselünner Straße Richtung Lingen. In Hameln auf der Fischbecker Straße vorm Supermarkt. Dann steht noch einer im Landkreis Wittmund am Ortsausgang Dunum Richtung Esens. Und es blitzt auch im Landkreis Oldenburg, kurz vor Sandkrug auf der Astrupper Straße. Dankeschön an Silke, Mareike, Sissi, Jenny und Stefan. Und wenn ihr noch einen Stau oder Blitzer gesehen habt, ruft uns immer gern kostenlos an 0800 529 und 4x5. Dankeschön, euch eine gute und sichere Fahrt.
6: Lebenslang grün-weiß.
5: Hätte ich jetzt sagen müssen, liebe HSV-Fans, bitte einmal kurz weghören.
3: Ja, vielleicht wäre so eine Triggerwarnung gut gewesen. Das, was wir gerade gehört haben, das ist ja die Hymne von Werder Bremen. Aber vielleicht ist sie es nicht mehr lange. Sie bekommt harte Konkurrenz und zwar von ZZ Top.

0: kam unerwartet jetzt, ne? Mhm. Was die Rocklegenden mit den langen Bärten, mit unserem SV Werder oder deinem SV Werder zu tun haben, das heute gleich hier im neuen Nachmittag. Wir sind Malte und Jan, moin.
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0: Euch einen wunderbaren Montagnachmittag hier bei FFN, die Fans von Werder Bremen. Die haben was zu feiern. Noch nicht ganz den Klassenerhalt, der ist noch nicht ganz safe, aber es gibt eine neue Vereinshymne.
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2: 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Ja, also zumindest wenn es nach Thomas aus Bremen geht, der verhört sich nämlich immer beim Song Planet of Woman von ZZ Top.

0: Habt ihr es auch schon rausgehört? Gehört, ne? Ja, wirklich. Oder im Refrain heißt es Mein Werder Bremen.
1: Bremen, oh krass, yeah. Ne? Richtig krass, ja, deutlich zu hören. Vielen Dank, Thomas. Ey, das sind die Oma Feelings Klo-Songs, die wir haben wollen. Wenn ihr auch einen für uns habt, immer gerne her damit. Klickt ffn.de.
0: Vielleicht ist ja irgendwo auch der VfL Osnabrück versteckt. Da würde sich Malte sehr drüber freuen.
1: Nehmen wir, klar.

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1: 16 Uhr. Es gibt ja immer mal wieder so richtige Helden im Alltag, Christoph Knigge. Bei dir geht's jetzt um eine mutige Großmutter.
2: Ja, die hat in Hannover wohl ganz viel Schlimmeres verhindert. Auf einem Spielplatz hat ein Mann versucht, ein 3-jähriges Kind zu entführen und er war sogar mit einer Schere bewaffnet.
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2: Die Frau hat ihren Enkel mit ihrem eigenen Körper geschützt und ihn so vor der Entführung gerettet. Der Angriff war bereits am Freitagnachmittag. Heute gab es dazu die Infos von der Polizei. Die 58-Jährige war mit dem Jungen auf dem Spielplatz, als der fremde Mann auf sie zuging, das Kind packte und vom Gelände zerren wollte. Anwohner hörten dann Schreie und riefen die Polizei. Die Beamten setzten Reizgas ein und nahmen den 46-Jährigen fest. Zwischen Täter und Familie gibt es laut Polizei keine Verbindung. Der Mann sitzt inzwischen in Untersuchungshaft. Etwa jede dritte Geburt in im Krankenhaus ist mittlerweile ein Kaiserschnitt. Damit ist der Anteil so hoch wie noch nie seit der Wiedervereinigung. FFN-Reporterin Antonia Brandt. Regional gibt es aber Unterschiede, sagt das Statistische Bundesamt.
4: Ja, fast 655.000 Frauen haben 2024 in einem Krankenhaus entbunden. Nicht ganz 216.000 von ihnen per Kaiserschnitt. Der Anteil der Kaiserschnitte unter allen Geburten liegt damit bei genau 33%. Im Vergleich zu 1991 hat sich die Rate mehr als verdoppelt. Anfang der 90er waren nur 15% aller Klinikgeburten ein Kaiserschnitt. Am höchsten war der Anteil zuletzt in Hamburg mit fast 36,5%. Die wenigsten Kaiserschnitte gab es in Sachsen mit gut 27%, gefolgt von Brandenburg und Berlin.
2: Trotz EU-weitem Verbot landen weiterhin gefährliche Produkte in deutschen Online-Warenkörben. Laut einer neuen Analyse des Verbraucherzentrale Bundesverbands haben große Marktplätze wie Amazon oder Temu allein im November fast 70 Millionen Angebote gelöscht. Rund 30 Millionen davon, weil sie als unsicher oder verboten galten. Ein Rasierer mit Stromschlaggefahr und ein mit Blei belastetes Kuscheltier waren teils jahrelang online. Verbraucherschützer fordern deshalb strengere Regeln. Plattformen sollen Angebote schon vor der Veröffentlichung mit Sicherheitswarnung abgleichen. Und ein Lottospieler aus dem Landkreis Aurich hat knapp 1,2 Millionen Euro am Wochenende gewonnen. Den Jackpot knackte der Ostfriese allerdings nicht. Dafür fehlte die korrekte Superzahl. Insgesamt konnten sich in diesem Jahr laut Lotto bereits 5 Spieler in Niedersachsen über einen Gewinn in Millionenhöhe freuen.
1: Das Niedersachsen-Wetter bringt uns zumindest warme Temperaturen, Jan.
5: Ich habe jetzt mit sowas gerechnet wie das Niedersachsen-Wetter.
1: Nein,
5: ist heute nicht so ein Lotto-Gewinn.
1: Ich habe ganz kurz drüber nachgedacht. Nein.
5: Manchmal ist es auch gut, einfach keine Überleitungen zu machen.
1: So ist es.
5: Hier kommen die aktuellen Temperaturen. In Achim am Rathauspark sind es 18 Grad, 19 haben wir in Lüneburg am Alten Kran und 20 in Nordstemm am Bahnhof. Heute Nachmittag gibt es manchmal ein bisschen was von der Sonne zu sehen, aber auch viele Wolken und vor allem in der Südhälfte sind Richtung Feierabend, vor allem heute Abend, ein paar Schauer und zum Teil auch Gewitter möglich. Der FFN-3-Tage-Trend in den nächsten Tagen oft bewölkt, ab und zu sonnige Momente, aber auch Regenschauer. Das Ganze morgen nochmal bei 19 Grad maximal. Danach sind wir so bei Top-Temperaturen um die 15 Grad unterwegs.
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1: A1 Hamburg-Osnabrück zwischen dem Bremer Kreuz und dem Dreieck Stur in beiden Richtungen 6 Kilometer stocken, dauert eine Viertelstunde länger. A28 leer Richtung Oldenburg, die Ausfahrt zwischen Annamer ist bis 18 Uhr wegen Bauarbeiten gesperrt. Und Vorsicht, ein Unfall hat es gegeben auf der B6 Nienburg Richtung Hannover zwischen Neustadt-Bordenau und Frehling.
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1: Stehen auf der B210 in Jever vor den Bahnschienen, wenn er aus Wilhelmshaven kommt. In Lingen-Damaschke auf der Haselünner Straße Richtung Lingen. Dann im Landkreis Wittmund am Ortsausgang Dunum, wenn er Richtung Esens fahrt. In der Region Hannover blitzt es in Resse auf der Engelbosteler Straße Richtung Engelbostel. Und im Landkreis Oldenburg kurz vor Sandkrug auf der Astrupper Straße. Danke an Silke, Steffi, Sissi, Jenny und Stefan fürs Bescheid geben. Und wenn ihr noch einen Stau oder Blitzer gesehen habt, ruft uns gern kostenlos an 0800 529 und 4x5. Danke und gute Fahrt.
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5: Habt ihr mal kurz einen Kugelschreiber? Nee? Dann liegt es vielleicht daran, dass Gerd aus Rauderfehn in Ostfriesland den geklaut hat. Der hat nämlich über 400.000 Kugelschreiber gesammelt. Damit hat er es ins Guinness-Buch der Weltrekorde geschafft und wir sprechen heute mit euch über eure Sammelleidenschaften.
1: Wir wollten Gerd natürlich jetzt nicht unterstellen, dass er die auf illegalem Wege beschafft hat, Kugelschreiber. Die gibt es ja auch auf Geschenk. Ne?
5: Ja, aber manchmal lässt man die ja auch so aus Versehen mitgehen. Das kann schon mal passieren.
1: Das kann passieren. Anders ist es bei lustigen Taschenbüchern oder Jan, ne, Modellbussen oder James-Bond-Requisiten. Die gibt es in der Regel nicht geschenkt. Ihr denkt, das wird nicht verrückter? Doch, es gibt jemanden, der sammelt Ampeln, also echte Verkehrsampeln. Mehr dazu gleich hier bei uns.

0: FFN, der VfL Osnabrück ist zurück in der zweiten Fußball-Bundesliga. Anders als 2023 mit dem Last-Minute-Aufstieg war es an diesem Wochenende ja fast zu entspannt.
1: Ja, durch die Niederlage von Rot-Weiß Essen am Samstag hat die Mannschaft im Bus zum Spiel in Wiesbaden erfahren, dass sie gerade aufgestiegen ist. Für Geschäftsführer Dr. Michael Welling trotzdem ein besonderer Moment.
2: Ein Aufstieg im Bus ist von der Emotion her sicherlich nicht zu vergleichen mit dem Siegtor in der letzten Sekunde, aber genauso schön. Am Tag darauf sind wir dann ja Meister geworden. Die Brümmerbrücke stand in Wiesbaden, Stadion war lila-weiß. Ein wundervolles Erlebnis, das wir gemeinsam mit unseren Fans feiern durften.
3: Ist das deine kleine Träne da an deinem Auge?
1: Eine lila Träne.
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0: Regal voll mit Spielzeugautos oder habt ihr vielleicht 100 verschiedene Löffel in der Schublade?
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0: Wir suchen sie heute, Niedersachsens super Sammlerinnen und Sammler. Was schlummert noch so in euren Vitrinen? Vielleicht eine Bussammlung, ja?
2: Ja, ich habe lange nicht mehr durchgezählt, aber es müssten so 60 kleine Echt? Modellbusse so im H0-Format sein. Ja, viele aus Hannover, weil das ja meine Heimatstadt ist.
0: Deine Freundin liebt diese Vitrine.
2: Ich bin sehr froh. Wir wohnen ja noch nicht so lange zusammen, aber sie hat gesagt, die Vitrine darf bleiben. Die Busse müssen nicht in den Keller. Insofern bin ich dankbar, dass sie da stehen darf.
0: Ja. Wir bleiben beim Verkehr.
2: Genau, Christoph aus Hasbergen im Landkreis Osnabrück hat nämlich tatsächlich auch eine richtig außergewöhnliche Sammlung.
3: Ich habe eine Sammelleidenschaft für Ampeln. Ich habe mir bei uns auf dem Hof eine komplette Kreuzung installiert, die mit Ampeln geregelt wird. Da sind Fahrzeugampeln bei, Fahrradampeln und Fußgängerüberweg habe ich und alles, was dazugehört, Taster, Masten. Und des Weiteren habe ich noch einen Partyraum, wo jetzt mittlerweile auch schon 32 Ampeln drin hängen, Fußgängerampeln drin, Busampeln, Pfeilampeln. Insgesamt, wenn man mal draußen und drinnen zusammenrechnet, habe ich 44 einzelne Ampeln.
0: Das ist richtig cool. Wenn ein Besuch sich angekündigt hat, den du nicht magst, kannst du die Ampel einfach rot lassen.
2: Ja. Zum Beispiel. Oh, ich finde das richtig geil. Ich finde Ampeln auch faszinierend. Christoph, die Busampel, die würde ich dir auch abnehmen tatsächlich.
0: Ach.
2: Welche verrückten Sammlungen habt ihr? Klickt ffn.de oder schickt uns einfach eine Sprachnachricht über die FFN-App.

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5: Ich bin Antonia Brand, schönen guten Tag. Die beiden Männer, die in Verdacht stehen, am Wochenende zwei Menschen in Rinteln im Landkreis Schaumburg getötet zu haben, sind wieder auf freiem Fuß. Das hat uns die Polizei heute bestätigt. Am Samstag war ein Ehepaar tot aufgefunden worden. Die Polizei hatte daraufhin einen 22-Jährigen und einen 24-Jährigen festgenommen. Die beiden seien zwar noch tatverdächtig, aber nicht mehr dringend, deswegen sind sie vorerst nicht mehr in Haft. Wie die Bild-Zeitung heute berichtet, soll es sich bei den Getöteten um die Betreiber einer Currywurstbude aus Rinteln handeln. Die Polizei hat das aber nicht kommentiert. Im Herbst stehen die Kommunalwahlen an und in Holzminden muss dann auch ein neuer Landrat oder eine neue Landrätin gewählt werden. Michael Schünemann hat heute bekannt gegeben, dass er bei der Wahl im September nicht erneut antritt. Zum Ende der nächsten Amtszeit wäre er 68 Jahre alt und diesen Job noch mal 8 Jahre lang zu machen, dafür sei er nicht bereit. Das hat Schünemann in einem Statement mitgeteilt. Und in Hannover sollen neue Wohnungen künftig deutlich schneller entstehen. Die Stadt nutzt dafür ein neues Bundesgesetz, das seit Ende Oktober gilt und führt ein Bauturbo ein. Damit können einige Bauprojekte ohne langes Bebauungsplanverfahren genehmigt werden, sagt Hannovers Baudezernent Thomas Vielhaber.
6: Das Ziel ist, sehr schnell und ohne Bürokratie zusätzlichen Wohnraum zu schaffen, der vor allen Dingen auch bezahlbar ist. Das ist uns wichtig. Es sollen also nicht neue Luxuswohnungen entstehen, sondern eine Vielzahl von bezahlbaren Wohnungen in der Stadt.
5: Die Stadt Hannover hat für die Wohnungen Bedingungen festgelegt, etwa zum Anteil von Sozialwohnungen. Der Rat soll die Projekte in Zukunft erst am Ende abnicken müssen, wenn die Pläne dafür stehen.
7: Wir blicken aufs Niedersachsenwetter, Jan, und das ist schon, ja, von den Temperaturen fast frühsommerlich.
8: Von den Temperaturen passt das auf jeden Fall. Vom Wetter an sich sind wir eher so ein bisschen im April, denn es ist alles mit dabei. Sonne, Wolken, auch mal Regenschauer. Vor allem im südlichen Niedersachsen kommt zum Feierabend noch ein bisschen was runter. Das hier sind die aktuellen Temperaturen. 20 Grad in Bad Sachse am Bahnhof, in Ostdeutsch-Scharmbeck an der Stadthalle 18 Grad und Richtung Küste ein bisschen frischer. 12 Grad in Wilhelmshaven an der Nordseepassage. Der FFN-3-Tage-Trend. Es geht so ähnlich weiter, auch in den nächsten Tagen viele Wolken, ab und zu regnet es mal ein bisschen, morgen nochmal 19 Grad maximal. Danach pendeln sich die Temperaturen so bei 15 Grad ein.
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9: A1 Hamburg-Osnabrück zwischen dem Bremer Kreuz und dem Dreieck Stur in beiden Richtungen 6 Kilometer stockend und eine Viertelstunde mehr für euch. Zur A7 Hannover Richtung Kassel zwischen Hedemünden und dem Kreuz Kassel-Mitte 8 Kilometer stockend und 20 Minuten mehr. A28 Oldenburg Richtung Leer vor Apen-Remels eine Vollsperrung nach einem Unfall und A28 Leer Richtung Oldenburg. Die Ausfahrt zwischen Allermeer ist bis 18 Uhr noch wegen Bauarbeiten gesperrt.
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9: Stehen auf der B210 in Jever vor den Bahnschienen, wenn er aus Wilhelmshaven kommt. In Lingen-Damaschke blitzt es auf der Haselünner Straße Richtung Lingen. Im Landkreis Wittmund am Ortsausgang Dunum Richtung Esens. Dann in der Region Hannover in Resse auf der Engelbosteler Straße, wenn er Richtung Engelbostel fährt. Und im Landkreis Oldenburg, da blitzt es kurz vor Sandkrug auf der Astrupper Straße. Danke an Silke, Steffi, Sissi, Jenny und Stefan fürs Bescheid geben. Und wenn ihr noch einen Stau oder Blitzer gesehen habt, ruft uns gern kostenlos an 0800 529 und 4x5. Dankeschön, euch eine gute und sichere Fahrt.
8: Ja, das mit der guten Fahrt ist weiterhin so eine Sache, ne? Bei den Spritpreisen. Trotz Tankrabatt ist ja keine Besserung in Sicht.
9: Nicht so richtig, ne? Da muss Günther, der Treckerfahrer, auch noch mal ein bisschen Dampf ablassen. Und das macht er auch gleich hier bei uns.
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0: FFN am Montagnachmittag. Habt ihr in letzter Zeit auch immer wieder das Gefühl, oh, so ein Sommerurlaub, das wäre jetzt genau das Richtige?
1: Klar.
0: Wir bieten ihn euch, zumindest musikalisch. Bei diesem Sound, da fühlt es sich doch an wie 30 Grad. Man hat irgendwie einen kühlen Drink in der Hand. Das ist ein sehr, sehr geiler Tropical House Track von Kygo. Zusammen mit Khalid und Griffin. Save My Love spielen wir euch gleich für mehr Musik und mehr Abwechslung. Ist neu hier bei uns.
1: Und die meisten, die waren ja schon bei der 12-Uhr-Regelung, sagen wir zumindest ein bisschen skeptisch, zurechtgebracht. Hat sie denn auch? Nix. Eher im Gegenteil. Seit 1. Mai ist der Tankrabatt jetzt in Kraft. Und was ist passiert? Ach komm, Günther, mach du.
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3: Hey, Günther! Moin. Und? Heute schon die Preisschilder an der Tanke begutachtet? Seit letztem Freitag gilt ja der Tankrabatt von circa 17 Cent. Von was diese 17 Cent abgezogen werden, wurde nicht gesagt. Wo der Tankrabatt leider nicht gilt, das ist im Getränkemarkt. Da haben die Brauereien schon im Vorgriff auf die höhere Alksteuer zum 1. Mai zugeschlagen. An der Tanke gilt aber auch noch weiter die 12-Uhr-Regel. Nur mittags darf erhöht werden. Dieser Blödsinn hatte ja nachweislich zu einer Steigerung des Spritpreises geführt. Könnte also jetzt sein, die eine bekloppte Regel frisst die andere gleich wieder auf. 2 Monate soll es billiger werden, aber das heißt jetzt nicht, dass wir uns ein Dutzend Kanister mit Benzin in der Garage stellen. Erstens ist das verboten und kaum haben wir den Sprit gebunkert, reißen die Mullers die Straße von Humus auf und wir haben die Garage voll mit teurem Benzin. Was du machst, ist verkehrt, denn vor Gott und an der Tanke sind alle gleich. Munter bleiben!

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Vorsicht, ein Falschfahrer auf der A28 Oldenburg-Leer zwischen Westerstede-West und Appen-Remitz. Bitte nicht überholen in beiden Richtungen. Vorsicht, da kommt euch ein Falschfahrer entgegen.

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10: Jetzt gleich 17 Uhr. Viele Autofahrer in Niedersachsen hoffen auf sinkende Spritpreise. Christoph Knigge, nach dem Start des Tankrabatts war die Freude an den Zapfsäulen aber eher kurz.
11: Ja, der Staat hat zwar die Steuern auf Benzin und Diesel gesenkt, aber ob die Mineralölkonzerne das auch wirklich weitergeben, das ist sehr, sehr fraglich.
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11: Für Benzin und Diesel sind die Steuern ja um fast 17 Cent pro Liter gesenkt worden und das soll Autofahrerinnen und Autofahrer entlasten. FFN-Reporterin Antonia Brandt, die Bundesregierung, die will jetzt ganz genau hinschauen, ob das auch klappt.
13: Das Finanzministerium erwartet, dass die Mineralölkonzerne die Steuersenkung komplett an die Autofahrer weitergeben. Das Bundeskartellamt prüft seit Beginn der Regelung, ob Unternehmen an der Preisschraube drehen und die Entlastung für sich behalten. Auch das IFO-Institut und die Monopolkommission wollen die Entwicklung untersuchen. Der Rabatt gilt bis Ende Juni. Dem Staat entgehen dadurch bis zu 1,6 Milliarden Euro Steuereinnahmen. Nach einem kurzen Preisrückgang am Wochenende ziehen die Preise laut Marktbeobachtern aber jetzt schon wieder an. Ob der Tankrabatt wirklich bei den Autofahrern landet, bleibt also mehr als fraglich.
11: In der Straße von Hormuz, da zeigen die USA wieder verstärkt Präsenz. Zwei Handelsschiffe unter US-Flagge haben nach US-Angaben die Meerenge im Rahmen der neuen Initiative Projekt Freiheit sicher passiert. Das US-Militär sprach von einem ersten Erfolg und will damit den wichtigen Seeweg für den weltweiten Ölhandel wieder freimachen. Iranische Medien behaupten dagegen, eigene Streitkräfte hätten US-Zerstörer am Einfahren gehindert. Die Angaben lassen sich derzeit nicht unabhängig überprüfen. Zu viel Desinformation, zu viel Hass. In einer gemeinsamen Aktion wollen sich SPD, Grüne und Linke von der Plattform X verabschieden. Über Parteigrenzen hinweg sei beschlossen worden, die Accounts dort nicht mehr zu bespielen. In einer abgestimmten Erklärung werfen sie dem Kurznachrichtendienst vor, Desinformation und Hetze zu fördern, statt echten Austausch zu ermöglichen. X, früher Twitter, steht schon länger in der Kritik. Seit Elon Musk die Plattform 2022 übernommen hat, ziehen sich immer mehr Politiker und Unternehmen zurück. Und in Hannover hat eine Großmutter ihren Enkel mit vollem Körpereinsatz vor einer Entführung bewahrt. Auf einem Spielplatz in Badenstedt soll ein 46 Jahre alter Mann plötzlich versucht haben, den dreijährigen Jungen wegzuzerren. Der Mann hatte auch eine Schere dabei. Die Frau legte sich schützend über das Kind und erlitt Stichverletzungen. Anwohner hörten die Schreie und riefen die Polizei. Die Beamten nahmen den Mann fest. Er sitzt inzwischen in Untersuchungshaft.
10: Boah, war es eine Geschichte, da gefriert nicht nur jeden Eltern die, das Blut in den Adern, wie man so schön sagt. Zum Glück ist das gut ausgegangen. Ja, Niedersachsen-Wetter.
7: Das sieht heute Nachmittag durchwachsen aus. Es gibt schöne sonnige Momente, allerdings auch einige Wolken und vor allem im südlichen Niedersachsen kommt zum Feierabend noch ein bisschen was an Regen runter. Teilweise sind auch Gewitter möglich und das hier sind die aktuellen Temperaturen. In Oldenburg an der Weser Emshalle 16 Grad, am Klosterlock um 20 und 19 in Seesen am Amtsgericht. Der FFN 3 Tage Trend, Mai steht auf dem Kalender, das Wetter verhält sich eher wie im April, denn es ist alles mit dabei. Sonne, Wolken, Regen, Schauer, Gewitter. Morgen nochmal 19 Grad maximal, danach liegen die Top-Temperaturen so bei 15 Grad.
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10: Wir haben wieder freie Fahrt auf der A28 Oldenburg-Leer zwischen Westerstede-West und Apen-Remels. Ist der Falschfahrer wieder weg? So. Dann kommen wir zur A1 Hamburg-Osnabrück zwischen Bremer Kreuz und dem Dreieck Stur in beiden Richtungen 6 Kilometer stockend und eine Viertelstunde mehr. A7 Hannover Richtung Kassel zwischen Hedemünden und dem Kreuz Kassel-Mitte 8 Kilometer stockend, 20 Minuten mehr. A28 Oldenburg Richtung Leer zwischen Westerstede-West und Apen-Remels eine Vollsperrung, da hat es einen Unfall gegeben. Nochmal die A28 Leer Richtung Oldenburg, da ist die Ausfahrt zwischen Ahlen am Meer bis 18 Uhr noch gesperrt wegen Bauarbeiten. Und A39 Salzgitter Richtung Braunschweig zwischen Lebenstedt Nord und Salzgitter Tiede 4 Kilometer Stau und 20 Minuten mehr.
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10: Steht im Landkreis Wittmund am Ortsausgang Dunum Richtung Esens. In der Region Hannover in Resse auf der Engelbostler Straße Richtung Engelbostel. Dann in Göttingen auf der Kasseler Landstraße Höhe der Tankstelle Richtung A7 und auf der alten B6 Richtung Bremen kurz hinterm Abzweig nach Osterholz-Scharmbeck. Danke an Thomas, Silke, Burkhardt und Lena fürs Bescheid geben. Und wenn ihr noch einen Stau oder Blitzer gesehen habt, ruft uns gern kostenlos an 0800 529 und 4x5. Dankeschön, euch eine gute und sichere Fahrt.
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10: Das ist mit dem Auto gerade leichter als mit dem Zug. Zumindest auf der Bahnstrecke Hannover-Hamburg. Da wird gebaut, viele Züge fallen aus, gibt Ersatzbusse, aber klar, die sind deutlich länger unterwegs.
7: Ne? Vor allem Pendler brauchen da wirklich stark Nerven. Ich habe mich mal mit ein paar Fahrgästen unterhalten heute, ob das mit dem Ersatzverkehr soweit gut funktioniert und wie die Stimmung ist, hört ihr gleich hier bei uns.

0: 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Mai, es ist Star Wars Tag.
1: Haben wir noch nie drüber gesprochen. Bist du Star Wars Fan?
0: Nee, du?
1: Ich auch nicht.
0: Super, dann haben wir das ja auch geklärt.
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0: bei FFN. Wir haben mehr Musik und mehr Abwechslung. Gleich gibt's die neue von One Republic. Im Herbst soll das neue Album kommen. Vorbote ist jetzt schon da. Heißt In Need Your Love. Freut euch drauf. Gleich. Diejenigen unter euch, die mit dem Zug unterwegs sind, häufiger, die erkennen das. Starke Nerven sind gefragt. Auf der Bahnstrecke Hannover-Hamburg, aktuell aber ganz besonders.
1: Ja, seit dem 1. Mai laufen Bauarbeiten. Viele Züge fallen aus und es fahren Ersatzbusse.
0: Ja.
2: Wir waren heute das erste Mal unterwegs und hat eigentlich alles super geklappt.
1: Du siehst auch ganz happy aus, aber hast den Ersatzbus nicht direkt gefunden, ne?
3: Ja, ich musste fragen. Ich habe ihn dann noch erwischt, ja, aber die Busfahrerin sagte schon, ich bin schon 10 Minuten zu spät. Ich war die Letzte, die noch reingehuscht ist.
1: Wie war deine Erfahrung?
4: Meine Erfahrung war auch gut. Der Bus war nicht so voll. Kann vielleicht auch daran liegen, dass wir erst um 10 Uhr gefahren sind und nicht im Berufsverkehr. Aber es gab auch an jeder Station Menschen, die allen Menschen gesagt haben, wo sie hin müssen.
1: Wo fahrt ihr hin und vor allem, wie viel länger braucht ihr?
2: Wir fahren von Lüneburg nach Göttingen. Ich glaube, sonst sind es so 3:20 und jetzt fahren wir so 4:30. Das geht noch.
1: Wir haben Zeit.
2: Wir haben Zeit, können uns ausruhen, also es geht.
0: Ja, aber die klingen ja alle schon wirklich sehr entspannt, ne? Mhm. Für Pendlerinnen und Pendler, die jeden Tag auf die Ersatzbusse angewiesen sind, ist es aber dann nochmal anstrengender, ne?
1: Vor allem, weil das Ganze bis zum 10. Juli geht, also das ist echt eine lange Zeit.
0: Ja, falls ihr wegen der Bauarbeiten aufs Auto umgestiegen seid, alle Infos, die ihr braucht, gibt's gleich natürlich auch wieder um kurz nach 5:30 hier im FFN-Verkehr.

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4: Ich bin Antonia Brand, schönen guten Tag. Die beiden Männer, die in Verdacht stehen, am Wochenende zwei Menschen in Rinteln im Landkreis Schaumburg getötet zu haben, sind wieder auf freiem Fuß. Das hat uns die Polizei heute bestätigt. Am Samstag war ein Ehepaar tot aufgefunden worden. Die Polizei hatte daraufhin einen 22-Jährigen und einen 24-Jährigen festgenommen. Die beiden seien zwar noch tatverdächtig, aber nicht mehr dringend. Deswegen sind sie vorerst nicht mehr in Haft. Wie die Bild-Zeitung heute berichtet, soll es sich bei den Getöteten um die Betreiber einer Currywurstbude aus Rinteln handeln. Die Polizei hat das aber nicht kommentiert. Im Herbst stehen die Kommunalwahlen an und in Holzminden muss dann auch ein neuer Landrat oder eine neue Landrätin gewählt werden. Michael Schünemann hat heute bekannt gegeben, dass er bei der Wahl im September nicht erneut antritt. Zum Ende der nächsten Amtszeit wäre er 68 Jahre alt und diesen Job noch mal 8 Jahre lang zu machen, dafür sei er nicht bereit. Das hat Schünemann in einem Statement mitgeteilt. Und in Hannover sollen neue Wohnungen künftig deutlich schneller entstehen. Die Stadt nutzt dafür ein neues Bundesgesetz, das seit Ende Oktober gilt und führt ein Bauturbo ein. Damit können einige Bauprojekte ohne langes Bebauungsplanverfahren genehmigt werden, sagt Hannovers Baudezernent Thomas Vielhaber.
5: Das Ziel ist, sehr schnell und ohne Bürokratie zusätzlichen Wohnraum zu schaffen, der vor allen Dingen auch bezahlbar ist. Das ist uns wichtig. Es sollen also nicht neue Luxuswohnungen entstehen, sondern eine Vielzahl von bezahlbaren Wohnungen in der Stadt.
4: Die Stadt Hannover hat für die Wohnungen Bedingungen festgelegt, etwa zum Anteil von Sozialwohnungen. Der Rat soll die Projekte in Zukunft erst am Ende abnicken müssen, wenn die Pläne dafür stehen.
1: War ganz angenehm. Bisschen Regen dabei, viele Wolken, aber auch warme Temperaturen im Niedersachsenwetter, Jan.
6: Ja, wir sind auf jeden Fall überall im zweistelligen Bereich, was ja auch kein Wunder ist. Im Mai teilweise steht die 2 auch vorne, zum Beispiel in Wunstorf am Hölte-Gymnasium. Da haben wir gerade die 20 Grad, in Alfeld auch 20 Grad am Bahnhof und immerhin 18 Grad in Wildeshausen am Gymnasium. Heute Nachmittag kommen aber noch Regenschauer vor allem im südlichen Niedersachsen runter und im Süden können auch teils schwere Gewitter mit dabei sein. Der FFN-3-Tage-Trend, es geht wechselhaft weiter in den nächsten Tagen. Viele Wolken, auch mal Regenschauer zwischendurch. Es gibt auch immer wieder Sonne. Einige Momente, das ganze Morgen nochmal bei 19 Grad maximal. In den Tagen danach haben wir so Top-Temperaturen um die 15 Grad.
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1: A1 Hamburg-Osnabrück zwischen dem Bremer Kreuz und dem Dreieck Stur in beiden Richtungen 6 Kilometer stockend. Eine Viertelstunde müsst ihr da gerade mehr einplanen. Dann haben wir die A7 Hannover Richtung Kassel zwischen Hedemünden und dem Kreuz Kassel-Mitte. 10 Kilometer stockend, 25 Minuten mehr. A28 Oldenburg Richtung Leer zwischen Westerstede-West und Apen-Remels. 4 Kilometer Stau, plant bitte eine halbe Stunde mehr ein. Und A39 Salzgitter Richtung Braunschweig zwischen Lebenstedt-Nord und Salzgitter-Tiede. 4 Kilometer Stau, das dauert gerade 20 Minuten länger.
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1: Steht im Landkreis Wittmund am Ortsausgang Dunum, wenn er Richtung Esens fahrt. In der Region Hannover.

0: Gresse auf der Engelbostler Straße Richtung Engelbostel. In Göttingen blitzt es auf der Kasseler Landstraße an der Tankstelle Richtung A7 und auf der alten B6 Richtung Bremen, kurz hinterm Abzweig nach Osterholz-Scharmbeck. Danke an Thomas, Silke, Burkhardt und Lena fürs Bescheid geben. Und wenn ihr noch einen Stau oder Blitzer gesehen habt, dann ruft uns gerne kostenlos an. 0800 529 und 4x5. Dankeschön, euch eine gute und sichere Fahrt.
1: Ja, gute Fahrt auch in der Achterbahn. Wir sind mittendrin in der Freizeitparksaison.
0: Wundert mich, dass du noch in keinem warst in diesem Jahr.
1: Ja, ich hatte noch keine Zeit, aber das kommt noch.
0: Wie so ein typischer Tag im Freizeitpark abläuft, das sagt uns Jans Herbst gleich in der Welt in 30 Sekunden hier im neuen Nachmittag. Moin, wir sind Malte und Jan.

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0: Am Montagnachmittag habt ihr schon mal was von dem Kirmeskodex gehört?
1: Nee, habe ich nicht.
0: Der besagt, dass man auf einer Kirmes, also auf dem Rummel, immer ein Fahrgeschäft fahren muss, vor dem man Respekt hat. Kirmeskodex, habe ich mir selber ausgedacht.
1: Also, okay, wenn du dir selber ausgedacht hast, kannst du auch sagen, ob er auch für Freizeitparks gilt?
0: Ja, natürlich.
1: Na gut.
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3: Jeder Freizeitparkbesuch teilt sich auf in die drei Ohrs. Das erste Ohr entweicht beim ersten Anblick der voll krassen Fahrgeschäfte und alle so Ohr. Das zweite Ohr entweicht im Fahrgeschäft, wenn alle überm Abgrund hängen oder gleich aus der Kanone geschossen werden und dann geht's los. Und wenn es dann so ein bisschen flau wird im Bauch hinterher, dann kommt das dritte Ohr mit Tendenz zum Aber dann sehen wir schon das nächste krasse Fahrgeschäft und starten bei 1.

0: Britney Spears ist fertig fürs Erste. Moin, hier ist FFN und Lisa übernimmt mit FFN am Abend. Schön, dass du da bist.
1: Moin zusammen. Wir starten mit richtig guter Musik in den Abend. Da habe ich für euch einen schönen Mix aus Alt und Neu dabei. Und wir schauen mal nach Braunschweig. Da tagt heute Abend nämlich das Jugendparlament. Wir haben mal gefragt, warum es so cool und so wichtig ist, sich da zu engagieren. Mehr dazu erzähle ich euch dann später.
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0: Uhr, Zeit für das Neueste aus Niedersachsen, Deutschland und der Welt mit Christoph Knigge. Und du hast zunächst eine Meldung aus Leipzig.
1: Ja, die hat uns gerade eben erreicht in der Leipziger Innenstadt. Da ist ein Auto in mehrere Menschen gefahren. Laut Polizei gibt es mehrere Verletzte, aber keine Toten. Ein Polizeisprecher sprach allerdings von einer dynamischen Lage. Infos zum genauen Hintergrund und Hergang sind noch nicht bekannt. Wir bleiben da natürlich dran und kommen jetzt erstmal zu weiteren Meldungen heute Abend.
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1: Viele Autofahrerinnen und Autofahrer in Niedersachsen merken vom Tankrabatt bisher weniger als gedacht. Nach Berechnungen vom ADAC kommt die Steuersenkung von knapp 17 Cent pro Liter nur teilweise an. Die Spritpreise sind vielerorts schon wieder deutlich gestiegen. Der niedersächsische Minister für Umwelt, Energie und Klimaschutz, Christian Meyer von den Grünen, der kritisiert das Vorgehen der Bundesregierung im FFN-Interview.
3: Man kann sich ja nicht erklären, warum die Benzinpreise in Deutschland viel, viel höher sind als in anderen EU-Mitgliedstaaten, obwohl wir die gleichen weltweiten Entwicklungen haben. Das ist Abzocke an der Tanksäule und deshalb sollten wir das beenden und deshalb wäre so ein Preisdeckel, wie ihn andere Länder haben, sinnvoller.
1: Gestern lag E10 im bundesweiten Schnitt bei gut 2 Euro, Diesel bei rund 2,10 Euro. Laut ADAC geht die Preisentwicklung erneut in eine falsche Richtung. Nach dem möglichen Ausbruch des Hunter-Virus auf einem Kreuzfahrtschiff ist nach Angaben der Bundesregierung auch ein deutscher Passagier gestorben. Zuvor hatte der Schiffsbetreiber Oceanwide Experience mitgeteilt, die deutsche Person sei gestern gestorben. Es gibt mehrere Hunter-Virus-Verdachtsfälle unter den Passagieren des Kreuzfahrtschiffs. Es war von Argentinien nach Kap Verde unterwegs. Zwei weitere niederländische Passagiere sind gestorben, drei weitere erkrankt. Nur bei einer Person wurde das Virus bislang aber zweifelsfrei bestätigt. Viele in Deutschland stehen klar hinter der Demokratie, aber sie finden, dass sie im Alltag oft nicht gut funktioniert. Das zeigt die neue Studie Demokratie Monitor 2026 der Bertelsmann Stiftung. 82% der Befragten bekennen sich zu den Werten der Demokratie, zufrieden mit der Umsetzung sind aber nur rund ein Drittel. Die Forscher sehen trotzdem keinen Grund für Pessimismus. Die Demokratie gilt in Deutschland als stabil und widerstandsfähig, heißt es. Und alle Liegen am Pool sind mit Handtüchern reserviert. Das ist nicht nur nervig, sondern laut Amtsgericht Hannover auch ein Reisemangel. Ein Urlauber hat deshalb fast 1000 Euro zurückbekommen. Auf Kos hatte er kaum freie Liegen, obwohl er sich mehrfach beschwert hatte, weil der Reiseveranstalter nichts unternommen hat, bekommt der Mann nun 15% des Preises zurück.
0: Euer Auto ist voller Blütenstaub im Süden von Niedersachsen, wird heute Abend noch weggespült. Dabei ist das Niedersachsenwetter insgesamt angenehm mild bei 20 Grad in Einbeck an der Brauerei, 20 haben wir auch in Herzberg am Welfenschloss und nur 12 sind es Grad in Wilhelmshaven an der Kaiser-Wilhelm-Brücke. Der FFN-3-Tage-Trend, morgen bleibt es im Norden meistens trocken und im Süden regnerisch. Vereinzelt sind auch Gewitter dabei, das Ganze bei 12 bis 18 Grad.
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0: A7 Hannover Richtung Kassel. Zwischen Hedemünden und dem Kreuz Kassel Mitte. 10 Kilometer stockend und 25 Minuten mehr. A28 Oldenburg Richtung Leer. Zwischen Westerstede West und Apen-Remels nach einem Unfall 2 Kilometer Stau und 10 Minuten plus. Und A39 Salzgitter Richtung Braunschweig. Zwischen Lebenstedt Nord und Salzgitter Tiede 2 Kilometer Stau. Auch hier müsst ihr 10 Minuten mehr einplanen.
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0: Habt ihr gesehen im Landkreis Wittmund am Ortsausgang Dunun Richtung Esens in der Region Hannover in Resse auf der Engelborster Straße Richtung Engelborstel, in Göttingen auf der Kasseler Landstraße an der Tankstelle Richtung A7 und auf der alten B6 Richtung Bremen kurz hinter dem Abzweig nach Osterholz-Scharmbeck. Danke Thomas, Silke, Burkhardt und Lena nochmal fürs Melden. Wenn ihr noch einen Stau oder Blitzer gesehen habt, ruft gerne an, kostenlos 0800 529 und 4x5. Gute Fahrt!
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0: Moin zusammen! In Niedersachsen werden Sachen gesammelt, was das Zeug hält. Den ganzen Tag sprechen wir schon über eure Sammelleidenschaften und dafür haben wir mit einem von euch gesprochen, der so viel von einer bestimmten Sache gesammelt hat, dass er dafür ein extra Zimmer braucht. Mehr dazu gleich.
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0: Vielleicht sind es alle 1282 Ausgaben der Yps-Hefte, vielleicht auch die Kommode voller Star Wars-Figuren, die ihr zu Hause noch irgendwie rumfliegen habt. Dann seid ihr bei uns genau richtig.
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0: Niedersachsen steckt voller Geheimnisse und außergewöhnlicher Geschichten. Wir suchen die schönsten und spannendsten von denen. Heute, welche außergewöhnliche oder riesige Sammelleidenschaft habt ihr? Für die Sammelleidenschaft von Christian aus Müden im Kreis Gifhorn reicht eine Vitrine definitiv nicht aus. Da muss schon ein ganzes Zimmer her.
2: Oh, in dem Zimmer habe ich ganz viele Actionfiguren. Jetzt mittlerweile müssen es circa 1850 sein. Früher hieß es ja immer, sammel sie alle und Ende ist eigentlich nicht in Sicht und Platz wird auch immer noch gefunden. Also es geht immer noch weiter.
0: Ja, das nenne ich mal eine Leidenschaft. Aber irgendwie ist es auch ganz cool, wenn das eigene Zuhause zum Museum wird. 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

0: Hier ist FFN am Abend mit einer aktuellen Meldung. In Leipzig ist ein Autofahrer in die Fußgängerzone gerast. Stand jetzt gibt es 2 Tote. Der Fahrer wurde festgenommen. Mehr Infos dazu gibt es in unserem Nachrichten-Update in einer halben Stunde. Jetzt gibt es erstmal alle aktuellen Nachrichten aus unseren Regionen.
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2: Ich bin Antonia Brandt. Schönen guten Abend. Wir springen ins Jahr 2009 zurück. Da war ja die Abwrackprämie in aller Munde. Damals war die Umweltprämie für Autos gezahlt worden, wenn sich die Besitzer einen neuen, umweltfreundlicheren Wagen gekauft haben. Jetzt ist die Prämie zurück, allerdings nicht für Autos, sondern für alte Fischkutter. Denn die will die Bundesregierung loswerden, weil auch die Fanggebiete schrumpfen. 30% der Kutter sollen verschwinden. Dafür hat die Bundesregierung 20 Millionen Euro bereitgestellt. FFN Niedersachsen-Reporterin Nele Oetgen. Die Rechnung scheint aufzugehen.
3: Ja, der Run auf diese Prämie ist groß und das liegt auch daran, dass viele Küstenfischer ohnehin ihre Kutter aufgeben wollen. Viele plagen Nachwuchssorgen, die Betriebskosten und auch die Bürokratie sind gestiegen und auch die Fangmengen sind rückläufig. Und deshalb schlagen viele bei der Abwrackprämie zu. Bis Ende März sind 48 Anträge bei der Bundesanstalt für Landwirtschaft und Ernährung eingegangen. Mehr als erwartet und deshalb konnten auch nicht alle Anträge berücksichtigt werden, heißt es. In der ersten Förderrunde sollen nach Angaben der Behörde voraussichtlich 7 bis 8 Krabbenkutter jeweils in Niedersachsen und Schleswig-Holstein in dem Abwrackprogramm berücksichtigt und stillgelegt werden können. Das klingt erstmal wenig, aber die Zahl der Kutter an unserer Küste sinkt seit Jahren. Aktuell gibt es nur noch rund 140 Kutter, die meisten davon sind Krabbenkutter.
2: Spritpreise, Gaskraftwerke, der Ausbau erneuerbarer Energien oder die Wärmewende. Viele Themen, die uns gerade betreffen, liegen im Bereich der Energieministerinnen und Energieminister. Deswegen wird deren Konferenz in gut 2 Wochen mit Spannung erwartet, auch von der niedersächsischen Landesregierung. Die hat heute schon mal einen Ausblick auf die wichtigsten Themen der Konferenz gegeben. FFN-Reporter Moritz Ort, vor allem die Abstimmung mit der Bundeswirtschaftsministerin ist nicht immer einfach.
4: Das sagt zumindest Niedersachsens Energieminister Christian Meyer. Die Länder seien bereits die Energiewende voranzutreiben. Jetzt liege es an der Bundesregierung, diese Entwicklung nicht zu bremsen, sagt er.
5: Wir wollen auch nicht mehr abhängig sein von anderen Ländern, weder von Putin noch von Herrn Trump oder vom Iran oder von Katar. Und die Lösung liegt eigentlich vor der Haustür. Und das wollen die Länder parteiübergreifend einfordern, dass wir die Erneuerbaren beschleunigen und die Energiewende jetzt fortsetzen und einen Turbo schalten.
4: Niedersachsen ist Gastgeberland der nächsten Energieministerkonferenz. Die findet vom 20. bis zum 22. Mai auf Norderney statt. Neben der Diskussion über den Ausbau der Erneuerbaren will Niedersachsen auf der Konferenz auch Schwerpunkte bei der Sicherheit und dem Schutz vor Angriffen auf die Energieinfrastruktur setzen.
2: Und was heute sonst noch wichtig war in Niedersachsen, weiß FFN-Reporter Marc-André Kort, der Kurznachrichtenüberblick.
6: Über 2 Millionen Euro, so hoch ist die Beute nach dem Bankeinbruch in Stur im Landkreis Diepholz. Das hat die Polizei heute bekannt gegeben, nachdem der Tresorraum der Volksbank dort im Februar aufgebrochen und 14 Schließfächer geleert wurden. Die Polizei sucht weiter nach den Tätern. Hinweise können auch anonym über das Hinweisportal des Landes abgegeben werden. In Niedersachsen kommt inzwischen mehr als jedes dritte Baby per Kaiserschnitt zur Welt. Der Anteil lag 2024 bei fast 34%, über 2% mehr als im Vorjahr. Von bundesweit rund 655.000 Krankenhausgeburten waren knapp 216.000 Kaiserschnitte. Und in Großen Heidorn in der Region Hannover ist heute Vormittag ein freilaufender Pfau gesichtet worden. Klingt erstmal ungewöhnlich, ist er aber eigentlich relativ normal, denn der Pfau ist da zuletzt öfter aufgetaucht und lebt in freier Wildbahn. Zuletzt war das Tier auch mal in der Nähe des Pfauengeheges in Poggenhagen unterwegs. Wer den Pfau rund um Wunstorf sieht, braucht sich also keine Sorgen zu machen, der ist niemandem weggelaufen.
2: Dank einer Routinekontrolle hat der Zoll in Braunschweig 14 kleinen Dackelwelpen und 2 tragenden Hündinnen das Leben gerettet. Die Tiere waren zusammengefercht in einem Auto aus Osteuropa unterwegs und sollten nach Dänemark gebracht werden. FFN-Reporterin Carina Hohenhold, jetzt werden die Hunde bei uns in einem Tierheim aufgepäppelt.
7: Als der Zoll das Auto auf der A2 in Peine kontrolliert hat, waren die Tiere deutlich geschwächt und dehydriert. 3 der Tiere waren in Transportboxen im Kofferraum untergebracht. Die restlichen 13 Welpen laut der Amtstierärztin unter widrigsten Bedingungen zusammengestopft in einer Box zwischen Rückbank und Beifahrersitz, die eigentlich für Tauben gedacht war. Im Tierheim wurden die Hunde erstmal mit

0: Wasser und Futter versorgt. Einem Zollsprecher zufolge musste eine der tragenden Hündinnen sogar intensivmedizinisch versorgt werden. Weil der Fahrer keine Impfnachweise vorlegen konnte, befinden sich die Dackel aktuell noch in Quarantäne. Danach sollen sie dann weitervermittelt werden.
1: In welches Tierheim die Welpen gebracht wurden, bleibt aber erstmal geheim, damit sich die Mitarbeiter in Ruhe um die Dackel kümmern können. Danke dir, Carina. Ja, und das war der Tag bei uns in Niedersachsen. 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
2: Immer mehr Fahrräder sind inzwischen angekettet am Gartenzaun und nicht mehr im Keller verstaut. Das Niedersachsenwetter bleibt heute Abend im Norden trocken, im Süden ist es nass. Dabei haben wir gerade 13 Grad in Aurich am Kino, 20 sind es in Hannover auf der Limmer Straße und 18 haben wir gerade in Bad Pyrmont am Gondelteich. Der FFN-3-Tage-Trend, viele Wolken haben wir in den nächsten Tagen dabei. Stellenweise wird es hin und wieder auch regnen.
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2: A2 Magdeburg Richtung Braunschweig zwischen Irxleben und Allerengersleben. 7 Kilometer Stau. Hier dauert es eine Dreiviertelstunde länger aktuell.
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2: Stehen im Landkreis Wittmund am Ortsausgang Dunum Richtung Esens. In der Region Hannover in Resse auf der Engelborster Straße Richtung Engelborstel. In Göttingen auf der Kasseler Landstraße an der Tankstelle Richtung A7. Und auf der alten B6 Richtung Bremen, kurz hinter dem Abzweig nach Osterholz-Scharmbeck. Danke Thomas, Silke, Burkhardt und Lena fürs Melden. Und wenn ihr noch einen Stau oder Blitzer gesehen habt, ruft gerne an. Kostenlos 0800 529 und 4x5. Euch eine gute und sichere Fahrt durch diesen Montagabend. Ich bin's Lisa. Moin zusammen.

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0: Mit mehr Musik, mehr Abwechslung geht's in den Montagabend mit FFN. Gleich geht's weiter mit dem neuen Song Lovesick von Paula Stella. Der gibt euch nochmal so einen richtigen Powerboost für den Abend. Den haben wir neu bei FFN. Vorher sprechen wir aber noch über die Telefonseelsorge.
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0: In Braunschweig werden freiwillige Helfer für die Telefonseelsorge gesucht. Pastorin Dagmar Räumke kennt die Voraussetzungen, die alle am Telefon brauchen. Neben psychischer Belastbarkeit sind das vor allem Empathie, Geduld und Zeit.
2: Weil das ein zeitaufwendiges Ehrenamt ist, also Bereitschaft auch, sich regelmäßig und verbindlich einzubringen. Und da sollten Menschen bereit sein, sich auch persönlich weiterzuentwickeln, auch sich in einer Gruppe auszutauschen, auch über eigene Themen ins Gespräch zu gehen.
0: Jeder bekommt dann dort eine kostenlose Ausbildung, braucht aber auch viel Platz im Kalender.
2: Also während der Ausbildung müssten Sie schon so 4 bis 5 Stunden in der Woche einplanen. Und später, wenn Sie dann bei uns ehrenamtlich mitarbeiten, sind es 10 Stunden im Monat ungefähr. Und die können Sie aber sich frei einteilen. Das heißt, wir haben dann einen Dienstplan, in den Sie sich jeweils eintragen können.
0: Danach 3 Jahre mitzumachen ist die Vorgabe. Die Themen am Telefon sind dabei breit gefächert.
2: Es geht viel um familiäre Beziehungen, um Nachbarschaftsbeziehungen. Es sind Menschen, die sich vielleicht auch isoliert oder alleine fühlen. Menschen auch mit Erkrankungen, die bei uns anrufen, die Ängste haben. Also es gibt eigentlich sehr viele Themen, mit denen Menschen bei uns anrufen.
0: Die Telefonseelsorge Braunschweig sucht Ehrenamtliche. Und nicht nur die, auch die Hotlines in Lüneburg, Celle, Uelzen und im Heidekreis freuen sich über Unterstützung. Mehr Infos und Kontaktmöglichkeiten gibt's auf telefonseelsorge.de.
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5: 19 Uhr, wir schauen zunächst nach Leipzig. Christoph Knigge, da ist am späten Nachmittag ein Auto in eine Menschenmenge gefahren.
6: Ja, das Auto ist durch die Fußgängerzone gefahren. Nach Angaben eines Leipziger Stadtsprechers sind 2 Menschen gestorben. Außerdem wurden mindestens 2 Menschen schwer verletzt. Wir blicken auf den aktuellen Stand.
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6: Nachdem ein Auto in der Leipziger Innenstadt in mehrere Menschen gefahren ist, ist der Fahrer festgenommen worden. Das sagte vorhin der Leipziger Oberbürgermeister Burkhard Jung in einem ersten Statement vor Ort.
8: Wir haben noch nicht genau die Motivation. Wir wissen nichts über den Täter. Wir wissen nur, dass jemand von hier aus bis zum Marktplatz gefahren ist.
6: Von dem Fahrer gehe keine Gefahr mehr aus, so der Leipziger Oberbürgermeister weiter. Das Auto ist über die Grimmersche Straße gefahren. Die führt vom zentralen Augustusplatz in die Leipziger Fußgängerzone hinein. In der Nähe befinden sich die Uni und auch die Nikolaikirche, ein zentraler Ort der friedlichen Revolution. Der Staat hat zwar die Steuern auf Benzin und Diesel gesenkt um fast 17 Cent pro Liter, aber ob die Mineralölkonzerne das auch wirklich weitergeben, das ist sehr fraglich. FFN-Reporterin Antonia Brandt, die Bundesregierung schaut jetzt sehr genau hin, ob das auch klappt.
9: Das Finanzministerium erwartet, dass die Mineralölkonzerne die Steuersenkung komplett an die Autofahrer weitergeben. Das Bundeskartellamt prüft seit Beginn der Regelung, ob Unternehmen an der Preisschraube drehen und die Entlastung für sich behalten. Auch das IFO-Institut und die Monopolkommission wollen die Entwicklung untersuchen. Der Rabatt gilt bis Ende Juni. Dem Staat entgehen dadurch bis zu 1,6 Milliarden Euro Steuereinnahmen. Nach einem kurzen Preisrückgang am Wochenende ziehen die Preise laut Marktbeobachtern aber jetzt schon wieder an.
6: In den Vereinigten Arabischen Emiraten ist nach einem iranischen Drohnenangriff ein Großbrand ausgebrochen. Das melden die Behörden vor Ort. Betroffen ist die Industriezone der Hafenstadt Fudschairah. Zuvor hatten sich die Spannungen zwischen den USA und dem Iran wieder deutlich verschärft. Die iranischen Revolutionsgarden feuerten nach eigenen Angaben mehrere Raketen als Warnung in Richtung von US-Kriegsschiffen ab. Die hatten sich im Meer vor der Südküste befunden. US-Präsident Trump hat für heute den Start einer Initiative mit dem Titel Projekt Freiheit verkündet, die darauf abzielt, die für den weltweiten Ölhandel wichtige Meerenge wieder für die Schifffahrt freizumachen.
5: Das Niedersachsen-Wetter ist so schön frühlingshaft im Moment. Endlich wieder den ganzen Feierabend irgendwie draußen verbringen oder zumindest die Balkon- oder Terrassentür mal länger aufstehen lassen. 12 Grad aktuell in Pilsum am Leuchtturm, das ist schon recht frisch, aber 19 Grad haben wir noch in Peine an der Fußgängerzone und in Duderstadt am Schützenbrunnen. Im Süden von Niedersachsen regnet's, dabei haben wir Tiefstwerte von 12 bis 6 Grad. Der FFN3-Tage-Trend, der Himmel wird eher weiß und grau sein, die nächsten Tage. Viele Wolken und immer wieder Regen.
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5: A2 Magdeburg Richtung Braunschweig. Zwischen Irxleben und Allerengersleben 4 Kilometer Stau und 20 Minuten mehr aktuell. Und A7 Hannover Richtung Kassel zwischen Hedemünden und dem Kreuz Kassel-Mitte. 8 Kilometer stockend, da dauert es eine Viertelstunde länger.
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5: Stehen in Göttingen auf der Kasseler Landstraße an der Tankstelle Richtung A7 und auf der alten B6 Richtung Bremen, kurz hinter dem Abzweig nach Osterholz-Scharmbeck. Danke Thomas und Burkhard. Wenn ihr noch einen Stau oder Blitzer gesehen habt, ruft gerne an, kostenlos 0800 529 und 4x5. Gute Fahrt!
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5: Jetzt mal ehrlich, wenn es um die Zukunft geht, warum entscheiden eigentlich immer nur die Erwachsenen? In Niedersachsen mischen sich immer mehr Jugendliche ein mit eigenen Parlamenten. In Braunschweig geht jetzt gerade das Neue an den Start. Warum es so cool und auch so wichtig ist, sich da zu beteiligen, hört ihr gleich von ihnen persönlich.

0: Toller Klassiker aus den 80ern hier bei FFN am Montagabend. Für mehr Musik, mehr Abwechslung spiele ich euch gleich was ganz Neues. Freut euch auf Channen mit Sanctuary. Den Namen Channen, den solltet ihr euch merken. Der startet gerade nämlich richtig durch. Wenn ihr den Song hört, dann wisst ihr auch, was ich meine. Spiele ich euch gleich. Vorher sprechen wir noch über das Jugendparlament in Braunschweig. Immer mehr Städte in Niedersachsen haben Jugendparlamente. Da können sich 14- bis 21-Jährige für ihre Interessen einsetzen. Braunschweig ist seit über 2 Jahren dabei. Und jetzt gerade in diesem Moment sitzt das neu gewählte Gremium erstmals zusammen. Ion ist einer von ihnen.
1: Wir Jugendliche sind auch Menschen. Wir leben genauso in dieser Stadt wie alle anderen. Wir benutzen diese Stadt wie alle anderen. Und dann sollten wir, genau wie alle anderen, auch ein Mitspracherecht haben. Und das haben wir durch dieses Jugendparlament bekommen.
0: Auch Martin sitzt im neuen Jugendparlament. Er findet, dass nicht nur Erwachsene über die Zukunft der Stadt entscheiden sollten.
2: Wir sind die Zukunft und wenn wir überhört werden und uns nicht Beachtung geschenkt wird, dann fehlt eine ganz große Gruppe in der Gesellschaft. Und ich glaube, das ist ganz wichtig, dass wir auch berücksichtigt werden und uns auch für unsere eigenen Rechte einsetzen und unsere Themen.
0: Dass das Jugendparlament mitreden kann, haben schon seine Vorgänger gezeigt. Etwa mit der Einführung einer Schülermonatskarte für den ÖPNV für 20 Euro. Viel Erfolg in den nächsten 2 Jahren mit FFN. 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
4: Hier ist FFN am Abend mit einer aktuellen Meldung. In Leipzig ist ein Autofahrer in die Fußgängerzone gerast. Stand jetzt gibt es 2 Tote und 2 Verletzte. Der Fahrer wurde gefasst. Die Hintergründe sind aber noch nicht klar. Mehr Infos dazu gibt es in unserem Nachrichtenupdate in einer halben Stunde. Jetzt gibt es erstmal alle aktuellen Nachrichten aus unseren Regionen.
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5: Ich bin Antonia Brand, schönen guten Abend. Wir springen ins Jahr 2009 zurück, da war ja die Abwrackprämie in aller Munde. Damals war die Umweltprämie für Autos gezahlt worden, wenn sich die Besitzer einen neuen, umweltfreundlicheren Wagen gekauft haben. Jetzt ist die Prämie zurück, allerdings nicht für Autos, sondern für alte Fischkutter. Denn die will die Bundesregierung loswerden, weil auch die Fanggebiete schrumpfen. 30% der Kutter sollen verschwinden, dafür hat die Bundesregierung 20 Millionen Euro bereitgestellt. FFN Niedersachsen-Reporterin Nele Oetgen. Die Rechnung scheint aufzugehen.
6: Ja, der Run auf diese Prämie ist groß und das liegt auch daran, dass viele Küstenfischer ohnehin ihre Kutter aufgeben wollen. Viele plagen Nachwuchssorgen, die Betriebskosten und auch die Bürokratie sind gestiegen und auch die Fangmengen sind rückläufig. Und deshalb schlagen viele bei der Abwrackprämie zu. Bis Ende März sind 48 Anträge bei der Bundesanstalt für Landwirtschaft und Ernährung eingegangen. Mehr als erwartet und deshalb konnten auch nicht alle Anträge berücksichtigt werden, heißt es. In der ersten Förderrunde sollen nach Angaben der Behörde voraussichtlich 7 bis 8 Krabbenkutter jeweils in Niedersachsen und Schleswig-Holstein in dem Abwrackprogramm berücksichtigt und stillgelegt werden können. Das klingt erstmal wenig, aber die Zahl der Kutter an unserer Küste sinkt seit Jahren. Aktuell gibt es nur noch rund 140 Kutter, die meisten davon sind Krabbenkutter.
5: Spritpreise, Gaskraftwerke, der Ausbau erneuerbarer Energien oder die Wärmewende. Viele Themen, die uns gerade betreffen, liegen im Bereich der Energieministerinnen und Energieminister. Deswegen wird deren Konferenz in gut 2 Wochen mit Spannung erwartet, auch von der niedersächsischen Landesregierung. Die hat heute schon mal einen Ausblick auf die wichtigsten Themen der Konferenz gegeben. FFN-Reporter Moritz Ott, vor allem die Abstimmung mit der Bundeswirtschaftsministerin ist nicht immer einfach.
7: Das sagt zumindest Niedersachsens Energieminister Christian Meyer. Die Länder seien bereits die Energiewende voranzutreiben. Jetzt liege es an der Bundesregierung, diese Entwicklung nicht zu bremsen, sagt er.
8: Wir wollen auch nicht mehr abhängig sein von anderen Ländern, weder von Putin noch von Herrn Trump oder vom Iran oder von Katar. Und die Lösung liegt eigentlich vor der Haustür. Und das wollen die Länder parteiübergreifend einfordern, dass wir die Erneuerbaren beschleunigen und die Energiewende jetzt fortsetzen und ein Turbo schalten.
7: Niedersachsen ist Gastgeberland der nächsten Energieministerkonferenz. Die findet vom 20. bis zum 22. Mai auf Norderney statt. Neben der Diskussion über den Ausbau der Erneuerbaren will Niedersachsen auf der Konferenz auch Schwerpunkte bei der Sicherheit und dem Schutz vor Angriffen auf die Energieinfrastruktur setzen.
5: Und was heute sonst noch wichtig war in Niedersachsen, weiß FFN-Reporter Marc-André Kort, der Kurznachrichtenüberblick.
9: Über 2 Millionen Euro, so hoch ist die Beute nach dem Bankeinbruch in Stur im Landkreis Diepholz. Das hat die Polizei heute bekannt gegeben, nachdem der Tresorraum der Volksbank dort im Februar aufgebrochen und 14 Schließfächer geleert wurden. Die Polizei sucht weiter nach den Tätern. Hinweise können auch anonym über das Hinweisportal des Landes abgegeben werden. In Niedersachsen kommt inzwischen mehr als jedes dritte Baby per Kaiserschnitt zur Welt. Der Anteil lag 2024 bei fast 34%, über 2% mehr als im Vorjahr. Von bundesweit rund 655.000 Krankenhausgeburten waren knapp 216.000 Kaiserschnitte. Und in Großen Heidorn in der Region Hannover ist heute Vormittag ein freilaufender Pfau gesichtet worden. Klingt erstmal ungewöhnlich, ist da aber eigentlich relativ normal, denn der Pfau ist da zuletzt öfter aufgetaucht und lebt in freier Wildbahn. Zuletzt

0: war das Tier auch mal in der Nähe des Faungeheges in Poggenhagen unterwegs. Wer den Pfau rund um Wunstorf sieht, braucht sich also keine Sorgen zu machen, der ist niemandem weggelaufen.
1: Dank einer Routinekontrolle hat der Zoll in Braunschweig 14 kleinen Dackelwelpen und zwei tragenden Hündinnen das Leben gerettet. Die Tiere waren zusammengefercht in einem Auto aus Osteuropa unterwegs und sollten nach Dänemark gebracht werden. FFN-Reporterin Carina Hohenhold, jetzt werden die Hunde bei uns in einem Tierheim aufgepäppelt.
2: Als der Zoll das Auto auf der A2 in Peine kontrolliert hat, waren die Tiere deutlich geschwächt und dehydriert. Drei der Tiere waren in Transportboxen im Kofferraum untergebracht. Die restlichen 13 Welpen laut der Amtstierärztin unter widrigsten Bedingungen zusammengestopft in einer Box zwischen Rückbank und Beifahrersitz, die eigentlich für Tauben gedacht war. Im Tierheim wurden die Hunde erstmal mit Wasser und Futter versorgt. Einem Zollsprecher zufolge musste eine der tragenden Hündinnen sogar intensivmedizinisch versorgt werden. Weil der Fahrer keine Impfnachweise vorlegen konnte, befinden sich die Dackel aktuell noch in Quarantäne. Danach sollen sie dann weitervermittelt werden.
1: In welches Tierheim die Welpen gebracht wurden, bleibt aber erstmal geheim, damit sich die Mitarbeiter in Ruhe um die Dackel kümmern können. Danke dir, Carina. Ja, und das war der Tag bei uns in Niedersachsen. 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
3: Wir sind beim Niedersachsenwetter und wenn ihr jetzt zum Feierabend nochmal eben mit einem feuchten Tuch über die Fensterbank wischt, dann ist es höchstwahrscheinlich so grün-gelb. Die Pollen und alles, was die Bäume sonst noch so abwerfen, fliegen gerade durch die Gegend. Südlich von Hannover regnet's gerade, da wird ordentlich was weggespült. Aktuell haben wir 12 Grad in Dangast am Strandparkplatz, 19 haben wir in Wolfsburg am Allerpark und 17 sind's gerade in Osterode auf dem Kornmarkt. Der FFN-3-Tage-Trend von Ostfriesland bis zur Elbe wird's morgen kaum regnen. Dafür haben wir im Rest des Landes viele Wolken und im Süden von Niedersachsen Regen und Gewitter.
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3: A2 Magdeburg Richtung Braunschweig. Zwischen Irxleben und Allerengersleben 4 Kilometer Stau und 20 Minuten mehr. Und A7 Hannover Richtung Kassel. Zwischen Hedemünden und dem Kreuz Kassel Mitte 8 Kilometer stockend. Da dauert es aktuell eine Viertelstunde länger.
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3: Habt ihr gesehen in Göttingen auf der Kasseler Landstraße an der Tankstelle Richtung A7 und auf der alten B6 Richtung Bremen, kurz hinter dem Abzweig nach Osterholz-Scharmbeck. Danke Thomas und Burkhard. Wenn ihr noch einen Stau oder Blitzer gesehen habt, ruft gerne an, kostenlos 0800 529 und 4x5. Euch eine gute und sichere Fahrt in den Montagabend. Ich bin Lisa, moin.
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0: uns in den Feierabend. Und bestimmt fahren einige von euch auch gerade so mit einem Tankstand kurz vor Reserve. Ey, wirklich niemand geht gerade gerne tanken. Und Volltanken lohnt sich leider auch weiterhin nicht. Hier ist Günther.
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2: Hey, Günther! Moin! Und? Heute schon die Preisschilder an der Tanke begutachtet? Seit letztem Freitag gilt ja der Tankrabatt von circa 17 Cent. Von was diese 17 Cent abgezogen werden, wurde nicht gesagt. Wo der Tankrabatt leider nicht gilt, das ist im Getränkemarkt. Da haben die Brauereien schon im Vorgriff auf die höhere Alksteuer zum 1. Mai zugeschlagen. An der Tanke gilt aber auch noch weiter die 12-Uhr-Regel. Nur mittags darf erhöht werden. Dieser Blödsinn hatte ja nachweislich zu einer Steigerung des Spritpreises geführt. Könnte also jetzt sein, die eine bekloppte Regel frisst die andere gleich wieder auf. 2 Monate soll es billiger werden, aber das heißt jetzt nicht, dass wir uns ein Dutzend Kanister mit Benzin in der Garage stellen. Erstens ist das verboten und kaum haben wir den Sprit gebunkert, reißen die Mullers die Straße von Humus auf und wir haben die Garage voll mit teurem Benzin. Was du machst, ist verkehrt, denn vor Gott und an der Tanke sind alle gleich. Munter bleiben!

0: 20 Uhr mitten in der Innenstadt von Leipzig ist ein Auto in eine Menschenmenge gerast. Christoph Knigge, zwei Menschen sind tot.
1: Ja, und es gibt außerdem mindestens zwei Schwerverletzte. Der Fahrer des Autos, der wurde festgenommen. Passiert ist das alles vor etwa 3 Stunden. Polizei und Staatsanwaltschaft, die haben vorhin erste Hintergründe mitgeteilt.
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1: Das Auto war in Leipzig auf der Grimmerschen Straße unterwegs. Sie führt vom Augustusplatz direkt in die Fußgängerzone, mitten ins Herz der Stadt. In der Nähe liegen die Uni und die bekannte Nikolaikirche. Laut Polizei geht von dem Autofahrer aktuell keine Gefahr mehr aus. Er hat sich widerstandslos festnehmen lassen. Es handelt sich um einen Anfang 30-jährigen Deutschen. Die Hintergründe sind noch offen. Die Behörden sprechen von einer Amokfahrt. Der Mann ist offenbar Einzeltäter. Neben 2 Toten und 2 Verletzten gibt es nach Angaben der Stadt Leipzig etwa 20 weitere Betroffene. Zum genauen Grad der Verletzung war zunächst nichts bekannt. Wie die Polizei weiter mitteilte, haben die Rettungskräfte einen sogenannten Massenanfall von Verletzten ausgerufen. Der Tankrabatt wird bisher offenbar weniger als gedacht weitergegeben. Nach Berechnungen vom ADAC kommt die Steuersenkung von knapp 17 Cent pro Liter nur teilweise an. Die Spritpreise sind vielerorts schon wieder deutlich gestiegen. Der niedersächsische Minister für Umwelt, Energie und Klimaschutz Christian Meyer von den Grünen kritisiert das Vorgehen der Bundesregierung im FFN-Interview.
3: Man kann sich ja nicht erklären, warum die Benzinpreise in Deutschland viel, viel höher sind als in anderen EU-Mitgliedstaaten, obwohl wir die gleichen weltweiten Entwicklungen haben. Das ist Abzocke an der Tanksäule und deshalb sollten wir das beenden und deshalb wäre so ein Preisdecke, wie ihn andere Länder haben, sinnvoller.
1: Gestern lag E10 im bundesweiten Schnitt bei gut 2 Euro, Diesel bei rund 2,10 Euro. Laut ADAC geht die Preisentwicklung erneut in eine falsche Richtung. Trotz eines EU-weiten Verbots landen jede Menge gefährliche oder sogar verbotene Produkte im Netz. Laut einer Untersuchung des Verbraucherzentrale Bundesverbands haben allein im November die 5 größten Online-Marktplätze fast 70 Millionen Angebote gelöscht. FFN-Reporterin Antonia Brandt, rund 30 Millionen davon galten als unsicher oder sind verboten.
4: Trotzdem tauchen viele dieser Produkte immer wieder auf, in manchen Fällen sogar, obwohl es schon längst offizielle Warnungen gibt. Ein Beispiel: Ein Rasierer blieb 4 Jahre online, obwohl vor Stromschlägen durch mangelhafte Isolierung gewarnt worden war. Oder ein Kuscheltier, das mit Blei belastet war. Die Verbraucherschützer fordern strengere EU-Regeln, damit gefährliche Ware gar nicht erst online geht. Verkaufsplattformen sollen ihre Angebote regelmäßig mit offiziellen Warnlisten abgleichen, damit solche Produkte bei uns keine Chance mehr haben.
0: Der Frühling ist so richtig da mit allem, was dazu gehört. Also Heuschnupfen, Frühjahrsputz, aber auch mit Frühlingsgefühlen. Das Niedersachsenwetter ist auch frühlingshaft, relativ mild, gerade mit 18 Grad in Braunschweig am Staatstheater, 16 haben wir in Bad Münder am Kurpark und 12 sind es gerade in Emden am Hafentor. Der FFN 3-Tage-Trend, viele Wolken und Regenwolken ziehen auf. Je südlicher ihr in Niedersachsen seid, desto wahrscheinlicher ist es, dass es regnen wird.
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0: Vorsicht, ein Unfall auf der A30 Rheine Richtung Amsterdam zwischen Salzbergen und dem Kreis Schüttorf.
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0: Habt ihr entdeckt in Göttingen auf der Kasseler Landstraße an der Tankstelle Richtung A7 und auf der alten B6 Richtung Bremen, kurz hinter dem Abzweig nach Osterholz-Scharmbeck. Danke Thomas und Burkhard nochmal fürs Melden. Wenn ihr noch einen Stau oder Blitzer gesehen habt, ruft gerne an, ist kostenlos wie immer 0800 529 und 4x5. Gute Fahrt!
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0: Beim Wettbewerb in Südkorea wird um die Wette geschlafen. Dabei gewinnt der oder diejenige, der dann am tiefsten entspannt ist, gemessen an der Herzfrequenz. Super kurios. Euch damit einen schönen Abend und ja, hoffentlich könnt ihr dann auch später ganz gut einschlafen.

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0: 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Das hier lohnt sich auch zu erwähnen.
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0: Wir suchen jede Woche eure schönsten Songverhörer. Heute kommt er von Thomas aus Bremen. Er verhört sich bei den Rocklegenden ZZ Top bei dem Song Planet of Woman. Direkt im Refrain versteht er immer Werder Bremen.

deutlich zu hören, auch wenn sie am Wochenende immer noch nicht den Klassenerhalt sicher gemacht haben, haben sie es wenigstens in die Liste der Oma viel ins Klo Songs geschafft. Großartig. Danke, Thomas. Wenn ihr auch einen schönen Oma-Feel-ins-Klo-Song habt, schickt ihn uns. Klickt ffn.de. Da gibt's auch nochmal alle Oma-Feel-ins-Klo-Songs zum Nachhören.

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5: 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Hannover 96 hat im Aufstiegsrennen der zweiten Fußball-Bundesliga.
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2: Habt ihr gesehen, auf der alten B6 Richtung Bremen, kurz hinter dem Abzweig nach Osterholz-Scharmbeck. Danke Burkhard nochmal fürs Melden. Und wenn ihr noch einen Stau oder Blitzer gesehen habt, ruft gerne an, ist kostenlos. 0800 529 und 4x5. Euch eine gute und sichere Fahrt in den Montagabend mit mir.

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1: FFN mit Taylor Swift. Für mehr Musik, mehr Abwechslung gibt's jetzt von der K-Pop-Band BTS. Die Jungs mussten ihre Musikkarriere pausieren, weil sie in Südkorea den Wehrdienst gemacht haben. Jetzt sind sie wieder da mit einem neuen Album und ein Song von der neuen Platte. Ja, also der hat es uns richtig angetan. Der ist so gut und ist einfach jetzt schon der Sommerhit 2026. Viel Spaß mit Swim von BTS. Den haben wir neu bei FFN. Swim.

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1: 21 Uhr, ich bin Gisa Weber, guten Abend. In der Leipziger Innenstadt sind zwei Menschen durch einen mutmaßlichen Amokfahrer ums Leben gekommen. Der Mann raste mit dem Auto durch die belebte Fußgängerzone. Dabei wurden weitere Menschen zum Teil schwer verletzt. Der 33-jährige Deutsche wurde umgehend festgenommen. Laut den Behörden ist von einem Amoktäter auszugehen. Leipzigs Oberbürgermeister Burkhard Jung sagte am Abend:
2: Eine fürchterliche Tragödie hat sich heute in Leipzig ereignet. Wir sind fassungslos über das, was geschehen ist. Man findet gar nicht die richtigen Worte für diese fürchterliche Amokfahrt. Die Gedanken sind natürlich jetzt bei den Opfern, bei den Angehörigen, bei den Menschen, die auch psychisch das kaum ertragen können.
1: Ein Minenjagdboot der deutschen Marine ist auf dem Weg in Richtung Mittelmeer. Mit dem Schritt will sich die Bundesregierung auf einen möglichen Einsatz in der Straße von Hormuz vorbereiten. Das Boot könnte dabei helfen, die wichtige Meerenge für die Schifffahrt zu sichern. Für so eine Mission bräuchte es aber noch grünes Licht vom Bundestag. Der Befehlshaber der Flotte, Axel Derz, sagte heute beim Auslaufen in Kiel:
3: Es ist Routine und Ausnahme zugleich. Es verdeutlicht, mit welcher Wucht globale Sicherheitsfragen in unserem Alltag eindringen und verdeutlicht, was es heißt, mit handlungsfähigen Seestreitkräften Verantwortung zu übernehmen.
1: Am ersten Wochenende mit dem Tankrabatt ist es an der Zapfsäule zwar günstiger geworden. Der ADAC geht aber davon aus, dass der Rabatt nicht komplett an die Autofahrer weitergegeben wird. Um die 12 Cent sind Diesel und Benzin nach unten gegangen. Die Steuern wurden zum 1. Mai allerdings um knapp 17 Cent abgesenkt. Schlechte Stimmung, Umfragewerte im Sinkflug. Rund ein Jahr nach seiner Wahl zum Bundeskanzler ist Friedrich Merz unzufrieden mit der Zusammenarbeit in der Koalition. Er bekannte sich im Ersten zwar zu Schwarz-Rot, fordert von der SPD aber mehr Kompromissbereitschaft.
4: Immer mehr Fahrräder sind inzwischen angekettet am Gartenzaun und nicht mehr im Keller verstaut. Das Niedersachsenwetter, das bleibt heute Abend im Norden zumindest trocken. Im Süden kommt hier und da noch mal einiges runter. 12 Grad aktuell in Wehna an den Torfwiefen. 17 haben wir gerade in Großschwilpa bei der St. Nikolauskirche. Und das haben wir auch in Schöning am Forschungsmuseum. Der FFN-3-Tage-Trend. Viele Wolken haben wir in den nächsten Tagen. Stellenweise wird es auch hin und wieder regnen.
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4: Die A1 Bremen Richtung Osnabrück ist zwischen Wildeshausen West und dem Dreieck Ahlhorner Heide wegen einer Nachtbaustelle noch bis morgen früh um 5 gesperrt. Umleitungen sind eingerichtet. Eine Vollsperrung nach einem schweren Unfall auf der A7 Kassel Richtung Hannover zwischen Bockenem und dem Rastplatz Jägerturm Ost. Und Vorsicht, ein totes Tier auf der A29 Oldenburg Richtung Wilhelmshaven zwischen Wilhelmshavener Kreuz und Fedderwaden.
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4: Habt ihr entdeckt, auf der alten B6 Richtung Bremen, kurz hinter dem Abzweig nach Osterholz-Scharmbeck. Danke Burkhard nochmal fürs Melden. Und wenn ihr noch einen Stau oder Blitzer gesehen habt, ruft gerne an. Ist kostenlos 0800 529 und 4x die 5. Gute Fahrt.
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4: Wir reisen gedanklich zurück in eure Kindheit. Die Zeit der ersten Computer und der Hüfthosen. Zusammen mit Kate Janai freuen wir uns auf den Sommer. Ich spiele euch nämlich gleich Summer Dreaming, ein echter Klassiker aus den 90ern. Dann habe ich noch Snap für euch mit The First, The Last Eternity. Und los geht's mit Other Side von den Red Hot Chili Peppers. Viel Spaß mit den 90ern um 9.
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4: Ich bin Antonia Brandt. Schönen guten Abend. Die beiden Männer, die in Verdacht stehen, am Wochenende zwei Menschen in Rinteln im Landkreis Schaumburg getötet zu haben, sind wieder auf freiem Fuß. Das hat uns die Polizei heute bestätigt. Am Samstag war ein Ehepaar tot aufgefunden worden. Die Polizei hatte daraufhin einen 22-Jährigen und einen 24-Jährigen festgenommen. Die beiden seien zwar noch tatverdächtig, aber nicht mehr dringend. Deswegen sind sie vorerst nicht mehr in Haft. Wie die Bild-Zeitung heute berichtet, soll es sich bei den Getöteten um die Betreiber einer Currywurstbude aus Rinteln handeln. Die Polizei hat das aber nicht kommentiert. Im Herbst stehen die Kommunalwahlen an und in Holzminden muss dann auch ein neuer Landrat oder eine neue Landrätin gewählt werden. Michael Schünemann hat heute bekannt gegeben, dass er bei der Wahl im September nicht erneut antritt. Zum Ende der nächsten Amtszeit wäre er 68 Jahre alt und diesen Job noch mal 8 Jahre lang zu machen, dafür sei er nicht bereit. Das hat Schünemann in einem Statement mitgeteilt. Und in Hannover sollen neue Wohnungen künftig deutlich schneller entstehen. Die Stadt nutzt dafür ein neues Bundesgesetz, das seit Ende Oktober gilt und führt ein Bauturbo ein. Damit können einige Bauprojekte ohne langes Bebauungsplanverfahren genehmigt werden, sagt Hannovers Baudezernent Thomas Vielhaber.
5: Das Ziel ist, sehr schnell und ohne Bürokratie zusätzlichen Wohnraum zu schaffen, der vor allen Dingen auch bezahlbar ist. Das ist uns wichtig. Es sollen also nicht neue Luxuswohnungen entstehen, sondern eine Vielzahl von bezahlbaren Wohnungen in der Stadt.
4: Die Stadt Hannover hat für die Wohnungen Bedingungen festgelegt, etwa zum Anteil von Sozialwohnungen. Der Rat soll die Projekte in Zukunft erst am Ende abnicken müssen, wenn die Pläne dafür stehen.
6: Das Niedersachsenwetter ist so schön frühlingshaft im Moment. Vielleicht habt ihr auch schon die Winterdecke in den Keller geräumt und die Frühlingsdecke hoch. Ach, endlich können wir auch nachts irgendwie wieder das Fenster auch mal länger aufhalten. 16 Grad haben wir gerade in Jerxheim am Kleingärtnerverein, das haben wir auch in Wolfenbüttel am Blauen Rathaus und 14 Grad haben wir in Delmhorst an der Alten Wassermühle. Im Süden von Niedersachsen regnet's, dabei haben wir Tiefstwerte von 12 bis 16 Grad. Der FFN 3 Tage Trend, der Himmel wird eher weiß und grau sein die nächsten Tage, viele Wolken und immer wieder Regen.
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6: Vorsicht, Reifenteile auf der A1 Bremen Richtung Osnabrück zwischen Groß-Ippenau und Wildeshausen Nord. Weiter auf der A1 Bremen Richtung Osnabrück. Die ist zwischen Wildeshausen West und dem Dreieck Dahlhorner Heide wegen einer Nachbaustelle noch bis morgen früh um 5 gesperrt. Umleitungen sind eingerichtet. Nochmal weiter auf der A1 Bremen Richtung Osnabrück. Vorsicht, eine ungesicherte Unfallstelle zwischen Neunkirchenförden und Bramsche. Ein schwerer Unfall haben wir auf der A7 Kassel Richtung Hannover zwischen Bockenem und dem Rastplatz Jägerturm Ost. Und Vorsicht, ein Liegenbleiber auf der A30 Rheine Richtung Amsterdam zwischen Salzbergen und dem Kreuz Schüttorf. Und noch ein Liegenbleiber auf der A39 Lüneburg Richtung Hamburg in Höhe Maschen.
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1: Habt ihr gesehen auf der alten B6 Richtung Bremen, kurz hinter dem Abzweig nach Osterholz-Scharmbeck? Danke, Burkhard. Wenn ihr noch einen Stau oder Blitzer gesehen habt, ruft gerne an, ist kostenlos. 0800 529 und 4x5. Euch eine gute und sichere Fahrt in den Montagabend. Ich bin Lisa. Moin zusammen.

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1: Jeder Freizeitparkbesuch teilt sich auf in die drei Ohrs. Das erste Ohr entweicht beim ersten Anblick der voll krassen Fahrgeschäfte. Und alle so... Ohr! Das zweite Ohr entweicht im Fahrgeschäft, wenn alle überm Abgrund hängen oder gleich aus der Kanone geschossen werden. Und dann geht's los. Ohr! Und wenn es dann so ein bisschen flau wird im Bauch hinterher, dann kommt das dritte Ohr mit Tendenz zum Aber dann sehen wir schon das nächste krasse Fahrgeschäft und starten bei 1.

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4: 22 Uhr, ich bin Sönke Röhling. Guten Abend. Bei einer mutmaßlichen Amokfahrt in Leipzig sind zwei Menschen getötet worden. Weitere wurden zum Teil schwer verletzt. Der Täter war am frühen Abend mit dem Auto durch die Fußgängerzone gerast. Nach Angaben der Behörden handelte es sich um einen 33 Jahre alten Deutschen. Er wurde noch an Ort und Stelle festgenommen. Gegen ihn wird nun unter anderem wegen Mordes und versuchten Mordes ermittelt, so Oberstaatsanwältin Claudia Laube.
5: Wir bitten Sie auch darum, keine überflüssigen Ängste zu schüren. Wir gehen von einer Amoktat aus. Es gibt keine Anhaltspunkte für irgendeine andere Lesart. Es gibt keinerlei Anhaltspunkte für einen weiteren Tatbeteiligten.
4: US-Kriegsschiffe sind durch die vom Iran blockierte Straße von Hormuz gefahren. Sie sollen Frachter in der Region eskortieren. Zwei Handelsschiffe unter US-Flagge haben die Meerenge bereits passiert, heißt es vom US-Militär. Zuvor hatten iranische Medien von Raketenbeschuss auf eines der US-Kriegsschiffe gesprochen. Seit einigen Tagen gibt es nun den Tankrabatt der Bundesregierung, doch bisher kommt der wohl nicht komplett bei den Verbrauchern an. Das kritisiert unter anderem der ADAC. Um die 12 Cent sind Diesel und Benzin am Wochenende nach unten gegangen. Da wäre deutlich mehr drin gewesen, sagt Katrin van Randenborg vom ADAC im ZDF.
6: Wir haben die 17 Cent, die runtergehen könnten aufgrund der Energiesteuersenkung. Und wir haben einen zusätzlichen Spielraum dadurch, dass der Rohölpreis gegenüber dem Donnerstag, als noch keine Energiesteuersenkung galt, nochmal deutlich gesunken ist.
4: Das Bundeskartellamt fordert die Mineralölkonzerne auf, die Steuersenkung in Gänze an die Autofahrer weiterzureichen. In einer abgestimmten Aktion haben SPD, Grüne und Linke ihre Konten beim Internetdienst X stillgelegt. Sie posten, X sei in den letzten Jahren im Chaos versunken und fördere Desinformation. Der US-Milliardär Elon Musk hatte vor knapp 2 Jahren Twitter gekauft, in X umbenannt und unter anderem den Schutz gegen Fake News ausgehöhlt.
7: Wir sind beim Niedersachsenwetter und wenn ihr da in den nächsten Tagen mal beim Frühjahrsputz mit so einem feuchten Lappen über die Fensterbank wischt, dann wird die total grün und gelb sein, ist mir nämlich vorhin auch passiert. Die Pollen sind überall. 9 Grad haben wir aktuell in Südbrokenland am Großen Meer, 16 haben wir in Diddersee bei der Okerbrücke und 14 haben wir in Hameln am Theater. Der FFN 3 Tage Trend. Von Ostfriesland bis zur Elbe wird es morgen kaum regnen, dafür haben wir im Rest des Landes viele Wolken und im Süden von Niedersachsen Regen und Gewitter. Da werden zumindest die ganzen Blütenpollen mal weggespült.
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7: A1 Bremen Richtung Osnabrück. Zwischen Wildeshausen West und dem Dreieck Alhorner Heide. Da ist wegen einer Nachbaustelle bis morgen früh die Straße gesperrt. Umleitungen sind eingerichtet. Eine Vollsperrung haben wir nach einem Unfall auch auf der A1 Bremen Richtung Osnabrück zwischen Neunkirchenförden und Bramsche. Einen schweren Unfall hat es gegeben auf der A7 Kassel Richtung Hannover zwischen Bockenem und dem Rastplatz Jägerturm Ost. Vorsicht, ein totes Reh liegt auf der A27 Walsrode Richtung Bremen zwischen dem Dreieck Walsrode und Walsrode Süd. Vorsicht, ein Liegenbleiber auf der A30 Rheine Richtung Amsterdam zwischen Salzbergen und dem Kreuz Schüttorf. Und Vorsicht, Fahrradfahrer auf der B72 Schneiderkrug-Filsum zwischen der B213 Kloppenburg-Nord und Farelbusch.
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7: Blitz habt ihr keine gemeldet. Wenn ihr einen Stau oder Blitzer gesehen habt, ruft gerne an. Ist kostenlos. 0800 529 und 4x die 5. Gute Fahrt!
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7: Mit nur den besten Songs geht's weiter durch den Abend. Freut euch auf einen ganz neuen Song, Tame Impala mit Dracula. Der ist richtig, richtig gut, den spiele ich euch gleich. Vorher habe ich noch David Guetta für euch mit Would I Lie To You. Und los geht's mit Kamrat und Be Mine. Viel Spaß!

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Niedersachsen-Wetter kommt gerade einiges runter in der Mitte und im Süden von Niedersachsen. In den nächsten Stunden wird es auch noch weiter regnen. Dabei haben wir Tiefstwerte in der Nacht von 12 bis 6 Grad. 9 Grad sind es aktuell in Spiekeroog am Fähranleger. 16 haben wir in Bodmer an der Mühle und 15 sind es in Auhagen im Kindergarten Schatzinsel. Der FFN 3 Tag. 9 Grad sind es aktuell in Spiekeroog am

0: M5 gesperrt. Umleitungen sind eingerichtet. Ein Unfall hat es gegeben auf der A1 Bremen Richtung Osnabrück zwischen Neunkirchenförden und Bramsche. Und Vorsicht, ein Liegenbleiber auf der A30 Rheine Richtung Amsterdam zwischen Salzbergen und dem Kreuz Schüttorf.
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0: Blitzer habt ihr keine gemeldet. Wenn ihr einen Stau oder Blitzer gesehen habt, dann ruft gerne an, ist kostenlos. 0800 529 und 4x5. Euch eine gute und sichere Fahrt durch den Montagabend. Ich bin Lisa. Moin zusammen, macht's euch schön.

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0: Sia mit ihrer Wahnsinnsstimme hier bei RFFN am Abend. Mit einem brandneuen Song geht's hier weiter. Und er dreht sich um etwas, was wir alle kennen. Ne? Nämlich, dass das Leben manchmal echt richtig, richtig doof sein kann. Manchmal kommt einfach eine große Herausforderung auf uns zu, ja, mit der wir einfach nicht gerechnet haben. Aber auch solche großen Sachen, die lassen sich dann doch oft ganz gut meistern, wenn wir die richtigen Leute an unserer Seite haben. Das kann Familie sein, das können Freunde sein. Und diese Liebsten, die, ja, können wir echt nochmal richtig drücken, ja, denen können wir echt dankbar sein, dass wir sie haben. Also darum geht's in dem neuen Song Drive Safe von Miles Smith und Neil Horan. Der ist einfach richtig, richtig schön geworden. Da wird einem so richtig warm ums Herz. Den spiele ich euch gleich für mehr Musik, mehr Abwechslung. Vorher gibt's noch einen klugen Spruch zum Weitererzählen auf der Nachtschicht.
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1: 23 Uhr. Ich bin Sönke Röhling. Guten Abend. In der Leipziger Innenstadt sind zwei Menschen durch einen mutmaßlichen Amokfahrer ums Leben gekommen. Der Mann war mit dem Auto durch die belebte Fußgängerzone gerast. Dabei wurden mehrere Menschen zum Teil schwer verletzt. Der 33-jährige Deutsche wurde umgehend festgenommen. Leipzigs Oberbürgermeister Burkhard Jung sagte am Abend:
2: Eine fürchterliche Tragödie hat sich heute in Leipzig ereignet. Wir sind fassungslos über das, was geschehen ist. Man findet gar nicht die richtigen Worte für diese fürchterliche Amokfahrt. Die Gedanken sind natürlich jetzt bei den Opfern, bei den Angehörigen, bei den Menschen, die auch psychisch das kaum ertragen können.
1: Nach der Amokfahrt hat die Leipziger Polizei ein Hinweisportal und ein Hinweistelefon freigeschaltet. Dort können Zeugen zum Beispiel Fotos oder Videos hochladen oder Hinweise zum Tathergang geben. Sachsens Ministerpräsident Kretschmer sagte, man werde alles daran setzen, die Tat schnell und vollständig aufzuklären. Seit einigen Tagen gibt es den Tankrabatt der Bundesregierung, doch bisher kommt der wohl nicht komplett bei den Verbrauchern an. Das kritisierte ADAC. Mehr von Tom Husse.
3: Um die 12 Cent sind Diesel und Benzin am Wochenende nach unten gegangen. Die Steuern wurden zum 1. Mai allerdings um knapp 17 Cent abgesenkt. SPD-Fraktionschef Mirsch sagte bei NTV, das dürfe man sich nicht gefallen lassen, man müsse gegebenenfalls nachschärfen. Das Bundeskartellamt forderte die Mineralölkonzerne auf, die Steuersenkung in Gänze an die Autofahrer weiterzureichen. Das hatte der Branchenverband Fuels und Energie zuvor auch zugesichert.
1: SPD, Grüne und Linke legen ihre Konten beim Internetdienst X still. Zeit und Wortgleich posten sie, X sei im Chaos versunken und fördere Desinformationen. Seit der Tech-Milliardär Elon Musk den Dienst gekauft hat, hat er den Schutz vor Fake News zurückgefahren.
4: Das Niedersachsenwetter ist richtiges Kopfschmerzwetter. Erst war es super warm, jetzt regnet es, zumindest in der Mitte und im Süden von Niedersachsen. Und damit hat es sich auch etwas abgekühlt. 11 Grad sind es gerade in Apen am Marktplatz, 13 haben wir in Welle am Dorfteich und 16 sind es gerade in Hitzacke am Freilichtmuseum. Der FFN3-Tage-Trend. Morgen bleibt es im Norden meistens trocken und im Süden regnerisch. Vereinzelt sind auch Gewitter dabei. Das Ganze bei 12 bis 18 Grad.
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4: Die A1 Bremen Richtung Osnabrück ist zwischen Wildeshausen West und dem Dreieck Ahlhorner Heide wegen der Nachtbaustelle bis morgen früh um 5 gesperrt. Umleitungen sind eingerichtet. Vorsicht, eine ungesicherte Unfallstelle auf der A1 Osnabrück Richtung Bremen zwischen Bramsch und Neunkirchenförden. Vorsicht, mehrere Plastikteile auf der A7 Hannover Richtung Hamburg zwischen Schwarmstedt und Westenholz. Vorsicht, ein Unfall und ein totes Tier auf der A37 Messe Richtung Hannover Süd zwischen dem Übergang von der A37 und dem Dreieck Hannover Süd. Und Vorsicht, ein Liegenbleiber auf der B212 Huntebrück Richtung Ranzenbüttel in Höhe vom Abzweig nach Berne.
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4: Blitzer habt ihr keine gemeldet. Wenn ihr einen gesehen habt oder einen Stau, dann ruft gerne an, ist kostenlos. 0800 529 und 4x5. Euch eine gute Fahrt.
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4: Ostfriese hat im Lotto gewonnen. Einfach knappe 1,2 Millionen Euro gehen in den Landkreis Aurich. Ja, ist ja klar, was er sich davon kauft. Ordentlich Klunke. Viel Spaß beim Geld ausgeben.

Guns N' Roses bei FFN am Abend. Jetzt geht's direkt weiter mit mehr Musik, mehr Abwechslung und dem neuen Song Younger You von Miley Cyrus. Das ist der Soundtrack zum Hannah Montana Special, was dieses Jahr rausgekommen ist, weil Hannah Montana, gespielt von Miley Cyrus, in diesem Jahr 20-jähriges Jubiläum feiert. Das Musikvideo zu dem Song ist auch voll schön gemacht, weil da halt auch immer wieder so Szenen von ihr als Teenie zu sehen sind. Finde ich irgendwie richtig cute. Also ein tolles Video zu einem tollen Song von einer tollen Sängerin. Hier ist Miley Cyrus mit Younger You. Den haben wir ganz neu bei FFN. Schönen Abend euch.

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0: Regnerisch geht's durch den späten Montagabend. Dazu haben wir in Niedersachsen etwa viele Wolken gerade. 15 Grad sind's in Uelzen am 100-Wasser-Bahnhof. 14 haben wir in Melbeck an der Wassermühle und in Stolzenau am Puppenmuseum. Der FFN3-Tage-Trend. Viele Wolken haben wir auch in den nächsten Tagen. Stellenweise wird's hin und wieder auch regnen.
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0: Die A1 Bremen Richtung Osnabrück ist zwischen Wildeshausen West und dem Dreieck Ahlhorner Heide wegen einer Nachtbaustelle bis morgen früh um 5 gesperrt. Umleitungen sind eingerichtet. Ein Unfall hat es gegeben auf der A1 Osnabrück Richtung Bremen zwischen Bramsche und Neunkirchen-Vörden. Vorsicht, ein totes Reh auf der A28 Oldenburg Richtung Bremen zwischen Hude und der Raststätte Haßbruch Süd. Vorsicht, ein totes Reh auf der A39 Hamburg Richtung Lüneburg zwischen Winsen West und Winsen Ost und gerade noch reingekommen A27 Bremerhaven Richtung Bremen zwischen Hagen und Utlede. Auch da gibt es eine ungesicherte Unfallstelle.
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0: Blitz habt ihr keine gemeldet. Wenn ihr einen Stau oder Blitzer gesehen habt, dann ruft gerne an. Ist kostenlos wie immer 0800 529 und Elle.
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Hier ist FFN am Abend. Bei einem Wettbewerb in Südkorea wird um die Wette geschlafen. Dabei gewinnt derjenige oder diejenige, der sich am tiefsten entspannt, gemessen an der Herzfrequenz. Ist irgendwie super kurios. Also wenn ihr später versucht einzuschlafen, dann denkt ihr nochmal eben an FFN und an die Südkoreaner auf ihrem Wettbewerb. Und macht euch dabei aber hoffentlich keinen Druck. Bei uns hier in Niedersachsen würde ich sagen, gönnen wir uns eher den guten Schlaf gegenseitig, ja? Dann sind wir auch am nächsten Tag alle besser gelaunt. Schönen Montagabend euch mit FFN.

0: eigentlich geht das gar nicht. Wie immer, mit viel zu wenig Zeit eile ich in den Supermarkt. Am Eingang steht eine Frau mittleren Alters, warm, aber einfach gekleidet. Sie grüßt freundlich und hält mir einen sauberen Becher mit Münzen in der Hand entgegen. Ich lächle, grüße zurück, aber gehe an ihr vorbei. Mann, als Christ kannst du da doch nicht vorbeigehen, meldet sich mein schlechtes Gewissen. Aber auch beim nächsten Mal gehe ich wieder an ihr vorbei. Warum? Weil ich Zweifel habe, ob so ein paar Münzen von mir helfen? Weil sie mehr Hilfe bräuchte, als ich leisten kann und will? Weil ich nicht die ganze Welt retten kann? Ist das überhaupt meine Aufgabe? Was ihr einem anderen Menschen getan habt, das habt ihr mir getan, soll Jesus laut Bibel gesagt haben. Den anderen sehen, helfen, wenn nötig und möglich, dafür steht Jesus. Und das rät er, soll ich auch tun. Aber nicht, weil das jemand fordert, sondern weil ich es will, weil ich es kann, weil ich nicht anders kann, aus Liebe. Sich auf Gottes Liebe einlassen verändert und ich merke, wie aus Müssen ein selbstbestimmtes Wollen wird. Kein Wollen aus schlechtem Gewissen, sondern weil ich spüre und wahrnehme, auch mit vielleicht wenig, kann ich bereits einem anderen helfen. Benjamin Elsen, FFN, Kirchenredaktion.
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3: 0 Uhr, ich bin Sönke Röhling. In der Leipziger Innenstadt ist ein Mann mit einem Auto in eine Menschenmenge gerast. Zwei Menschen wurden getötet, weitere wurden zum Teil schwer verletzt. Der mutmaßliche Amokfahrer soll psychisch krank sein, er ließ sich widerstandslos festnehmen. Ob in dem Fall eine Mordanklage erfolgt, dazu sagte Heiko Teggers von der Deutschen Polizeigewerkschaft im ZDF.
4: Das hängt davon ab, wie der Gesundheitszustand dieses Täters zum Zeitpunkt der Tat war. Deshalb ist es wichtig, dass sehr akribisch ermittelt wird. Und da gehören nicht nur die Spuren am Tatort zu, sondern auch die intensive Ermittlung zum Hintergrund dieser Tat. Und nur wenn alle Fakten ausgewertet werden, kann die Staatsanwaltschaft die Anklage erheben und ein Gericht entscheidet dann über die Höhe der Strafe.
3: Nach der Amokfahrt hat die Leipziger Polizei ein Hinweisportal und ein Hinweistelefon freigeschaltet. Dort können Zeugen zum Beispiel Fotos oder Videos hochladen oder Hinweise zum Tathergang geben. Sachsens Ministerpräsident Kretschmer sagte, man werde alles daran setzen, die Tat schnell und vollständig aufzuklären. Am ersten Wochenende mit dem Tankrabatt ist es an den Zapfsäulen zwar günstiger geworden. Der ADAC geht aber davon aus, dass der Rabatt nicht komplett an die Autofahrer weitergegeben wird. Um die 12 Cent sind Diesel und Benzin nach unten gegangen. Die Steuern wurden zum 1. Mai allerdings um knapp 17 Cent abgesenkt. SPD-Fraktionschef Miersch sagte bei NTV.
5: Erstmal sind die Preise ja gesunken, aber nicht in dem Rahmen, wie sie hätten sinken müssen. Und deswegen bin ich überhaupt nicht zufrieden mit dem, was wir da jetzt erleben. Wir haben das Bundeskartellamt ja auch in die Lage versetzt, einzugreifen. Insofern müssen wir das jetzt mit dem Bundeswirtschaftsministerium zusammen auswerten und gegebenenfalls nachschärfen, denn das kann man sich nicht gefallen lassen.
3: Die deutsche Marine hat ein Minenjagdboot in Richtung Mittelmeer geschickt. So will sich die Bundesregierung auf einen möglichen Einsatz in der Straße von Hormuz vorbereiten. Das Schiff könnte dabei helfen, die Meerenge für die Schifffahrt zu sichern. Der Bundestag müsste aber noch grünes Licht für so eine Mission geben.
6: Sterne seht ihr heute Abend nicht. Wir haben nämlich viele Wolken im Niedersachsen-Wetter, dazu regnet es auch. Dabei haben wir gerade 11 Grad in Oldenburg an der Uni, 13 sind es in Krepen am Alten Schulhof und 14 haben wir in Vordorf bei der Tischlerei. Im Süden von Niedersachsen regnet es auch noch jetzt in den nächsten Stunden. Dabei haben wir Tiefstwerte von 12 bis 6 Grad. Der FFN3-Tage-Trend. Der Himmel wird eher weiß und grau sein die nächsten Tage. Viele Wolken und immer wieder Regen.
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6: Die A1 Bremen Richtung Osnabrück ist zwischen Wildeshausen West und dem Dreieck Ahlhorner Heide wegen der Nachbaustelle bis morgen früh um 5 gesperrt. Umleitungen sind eingerichtet. Ein Unfall auf der A27 Bremerhaven Richtung Bremen zwischen Hagen und Utlede. Nochmal die A27, ein Liegenbleiber, Walsrode Richtung Bremen in der Ausfahrt Achim Ost. Und Vorsicht, ein Radfahrer auf der B68 Osnabrück Richtung Kloppenburg zwischen Achmar und Bramsche. Euch eine gute und sichere Fahrt durch die Nacht.
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4: Ich bin Sönke Röhling. Nach der Amokfahrt in der Leipziger Innenstadt mit zwei Toten laufen die Ermittlungen von Polizei und Staatsanwaltschaft auf Hochtouren. Ein Autofahrer war durch eine Fußgängerzone gerast und hatte zahlreiche Menschen erfasst. Er wurde nach an Ort und Stelle festgenommen. Es soll sich um einen 33-jährigen Mann aus Leipzig handeln. Es heißt, er sei psychisch auffällig gewesen. Oberbürgermeister Burkhard Jung sagte:
5: Es gab unglaublich viele Menschen in der Innenstadt, die sofort spontan kleine Gesten gezeigt haben, Wasser gereicht haben, geholfen haben. Auch dafür ganz, ganz herzlichen Dank. Ich bedanke mich ganz, ganz herzlich bei der Polizei, die den Täter festgenommen hat. Ich bedanke mich bei der Feuerwehr, die sehr schnell vor Ort war und abgesperrt hat. Aber es ist wirklich kaum zu ertragen, eine solche Tat an einem Montagnachmittag in der Innenstadt.
4: Russland hat für Freitag und Samstag eine Waffenruhe in der Ukraine ausgerufen. Am 9. Mai feiert Russland traditionell den Sieg über Nazi-Deutschland. Die Ukraine reagierte mit einer eigenen Waffenruhe, die schon morgen beginnen soll. Präsident Zelensky sagte, menschliches Leben sei wertvoller als die Feier irgendeines Jahrestages. Noch immer sitzen viele Handelsschiffe in der vom Iran blockierten Straße von Hormuz fest. Vom amerikanischen Militär heißt es jetzt, zwei Frachter unter US-Flagge hätten die Meerenge durchquert, eskortiert von US-Kriegsschiffen. Moritz Brake, Experte für maritime Sicherheit, blickt skeptisch auf die Mission. Er sagte bei NTV:
6: In der Kombination aus Schwärmen von Drohnen, Marschflugkörpern, ballistischen Raketen und Minen in der Straße von Hormuz ist das Risiko enorm für die Handelsschiffer. Das heißt also, hier müssten alle Kapitäne, Reeder, Versicherungen sich immer klar machen, dass wir es hier mit einer absoluten Kriegsgefahr zu tun haben. Und damit ist das nicht mehr der Bereich, in dem sich Handelsschifffahrt bewegen kann.
4: Zuvor hatten iranische Medien von Raketenbeschuss auf eines der US-Kriegsschiffe gesprochen. Am ersten Wochenende mit dem Tankrabatt ist es an der Zapfsäule zwar günstiger geworden, der ADAC geht aber davon aus, dass der Rabatt nicht komplett an die Autofahrer weitergegeben wird. Um die 12 Cent sind Diesel und Benzin nach unten gegangen. Die Steuern wurden zum 1. Mai allerdings um knapp 17 Cent abgesenkt.
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